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0: Prozent. Morgen weiter viele Wolken, ab und zu ein Schauer, sonst oft trocken, maximal 21 Grad. Am Sonntag wird es nasser, am Montag eher wieder trockener.
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0: Schleswig-Holsteins bester Verkehrsservice mit KI-Unterstützung. Im Kreis Plön, Achtung, auf der Straße zwischen Hoheneichen und Lilienthal sind in beiden Fahrtrichtungen Rinder auf der Fahrbahn. Staus und Blitzer meldet ihr uns kostenlos unter 08000 774 774.
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7: 5:03. Ich bin Silas Quiring. Nach der tödlichen Messerattacke in einem Lidl in Ratzeburg gibt es neue Details von der Polizei. Drei mutige Kunden haben den Angreifer überwältigt und ihm das Messer abgenommen. Womöglich haben sie damit noch Schlimmeres verhindert. Für eine Frau kam allerdings jede Hilfe zu spät. Der Verdächtige soll sich nach der Tat selbst schwer verletzt haben. Uli Fritz Gerlach von der Polizei Lübeck sagte uns.
8: Aktuell befindet sich der 44-jährige Tatverdächtige in einem Krankenhaus und wird weiter versorgt. Die Kriminalpolizei wird ihn entsprechend zur Sache befragen. Wir prüfen aktuell, ob der Tatzusammenhang in Zusammenhang steht, möglicherweise mit einem psychischen Ausnahmezustand des Mannes.
7: Das Motiv ist weiter unklar. Familienministerin Prien hat die geplanten Kürzungen von über 1 Milliarde Euro bei Familienleistungen verteidigt. Auch sie schmerze das, so Prien in der Bundestagsdebatte über ihren Etat. Solide Finanzen seien aber die Voraussetzung für einen handlungsfähigen Staat. Es seien außerdem schon Reformen eingeleitet, bis die greifen, dauere es aber. Handlungsbedarf sieht sie beim Thema Social Media.
9: Wir brauchen mehr Orientierung für Eltern, für Kinder und Jugendliche und wir brauchen mehr Regulierung in diesem Bereich. Und da müssen wir uns jetzt ranmachen, da stehen wir alle gemeinsam in der Verantwortung. Und wir werden die Handlungsempfehlungen der Expertenkommission, die wir eingesetzt haben, morgen erhalten. Und dann ist es Zeit, hier auch entsprechende Vorschläge umzusetzen.
7: Die Generalsanierung bei der Deutschen Bahn zieht sich länger hin als geplant. Gerade wird das Konzept angepasst und mit dem Verkehrsministerium besprochen, sagt Bahnchefin Paller. Eigentlich sollten bis Mitte der 2030er Jahre die 40 Hauptstrecken komplett saniert sein. Jetzt ist auch der FC Bayern in die neue Champions-League-Saison gestartet. Mit einem am Ende fulminanten 5:0 Pflichtsieg gegen Bodø Glimt aus Norwegen. Ganz anders als geplant lief der Abend für RB Leipzig. Bei Champions-League-Debütant Como verlor RB mit 1:4. Die Handballer der SG Flensburg-Handewitt feiern in der Bundesliga den 4. Sieg im 4. Spiel. In Lemgo gab es ein deutliches 39:30. Damit verdrängt die SG vorerst den THW Kiel von Tabellenplatz 1. Die Kieler können aber am Wochenende nachlegen.
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10: Viele Wolken gibt es heute bei uns in Schleswig-Holstein. Dazu kommt vereinzelt leichter Regen runter und später an der Küste sind auch mal einzelne Schauer dabei. Zwischendurch zeigt sich dann auch mal die Sonne. Die Höchstwerte liegen bei 18 bis 21 Grad. Der RSH-3-Tage-Trend. Morgen weiter viele Wolken, ab und zu ein Schauer, sonst oft trocken, maximal 21 Grad. Am Sonntag wird es nasser, am Montag eher wieder trockener.
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10: Schleswig-Holsteins bester Verkehrsservice mit KI-Unterstützung. Im Kreis Plön, Achtung, auf der Straße zwischen Hoheneichen und Lilienthal sind in beiden Fahrtrichtungen Rinder auf der Fahrbahn. Staus und Blitzer meldet ihr uns kostenlos unter 08000 774 774.
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5: 5:04. Ich bin Silas Quiring. Guten Morgen. Ratzeburg steht nach der tödlichen Messerattacke in einem Lidl-Discounter unter Schock. Eine 48 Jahre alte Frau ist dabei ums Leben gekommen. Ein 44-Jähriger wurde festgenommen. Der Tatverdächtige und das Opfer kannten sich vorher nicht, teilte die Polizei jetzt mit. Und es hätte wohl noch schlimmer kommen können, Polizeisprecher Uli Fritz Gerlach.
6: Es gab 3 couragierte Helfer, die auf das Geschehen aufmerksam wurden und die haben versucht, diesen Menschen festzuhalten, von weiteren Tathandlungen abzuhalten. In diesem Zusammenhang hat sich der Tatverdächtige gewehrt, sich selber Verletzungen zugefügt. Man hat es schlussendlich geschafft, den Mann zu entwaffnen und bis zum Eintreffen der Polizei festzuhalten.
5: Das Motiv ist weiter unklar. Die Terroranschläge vom 11. September jähren sich heute zum mittlerweile 25. Mal. Bei den Anschlägen starben 2001 knapp 3000 Menschen. Am Ground Zero in New York verlesen Angehörige heute die Namen ihrer getöteten Verwandten. Al-Qaida-Terroristen hatten damals 4 Flugzeuge gekapert, 2 davon flogen sie ins World Trade Center. Bei einem schweren Busunfall in der Schweiz hat es mehrere Tote und Verletzte gegeben. Genaue Zahlen will die Polizei noch bekannt geben. An Bord waren knapp 50 Touristen aus den Niederlanden auf einer Rundreise. Auch warum der Bus von der Straße abkam, ist bisher unklar. Nach dem Patzer gegen Schalke in der Liga hat der FC Bayern zum Start in die Champions League das Soll erfüllt. Gegen die Norweger von Bodo Glimt gab es einen 5:0 Heimsieg. Bitter war der Abend dagegen für Leipzig. RB war beim 1:4 bei Champions League Neuling Como in Italien klar unterlegen. Die SG Flensburg-Handewitt steht nach 4 Spieltagen auf Platz 1 in der Bundesliga-Tabelle. Mit einem 39:30 beim TBV Lemgo-Lippe konnte man einen Angstgegner früherer Begegnungen schlagen. Den letzten Sieg bei den Ostwestfalen gab es vor 5 Jahren. SG-Torwart Benjamin Buric war starker Rückhalt am Abend. Er sagte bei Dein:
7: Nach langer Zeit endlich hier gewonnen, das ist sehr, sehr gutes Gefühl, muss ich ehrlich sagen. Und dann haben wir Geduld gehabt, richtig gutes Abwehrleistung. So, das war sehr wichtig, die unsere Chance richtig benutzen und am Ende verdient gewonnen.
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8: Viele Wolken gibt es heute bei uns in Schleswig-Holstein. Dazu kommt vereinzelt leichter Regen runter und später an der Küste sind auch mal einzelne Schauer dabei. Zwischendurch zeigt sich dann auch mal die Sonne. Die Höchstwerte liegen bei 18 bis 21 Grad. Der RSH-3-Tage-Trend. Morgen weiter viele Wolken, ab und zu ein Schauer, sonst oft trocken, maximal 21 Grad. Am Sonntag wird es nasser, am Montag eher wieder trockener.
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8: Schleswig-Holsteins bester Verkehrsservice mit KI-Unterstützung. Im Moment ist alles frei auf den Straßen bei uns in Schleswig-Holstein. Es gibt keine Staus. Staus und Blitzer meldet ihr uns kostenlos unter 08000 774 774.
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3: Viele Wolken gibt es heute bei uns in Schleswig-Holstein. Dazu kommt vereinzelt leichter Regen runter. Und später an der Küste sind auch mal einzelne Schauer dabei. Zwischendurch zeigt sich dann auch mal die Sonne. Die Höchstwerte liegen bei 18 bis 21 Grad. Der RSH-3-Tage-Trend. Morgen weiter viele Wolken, ab und zu ein Schauer, sonst oft trocken, maximal 21 Grad. Am Sonntag wird es nasser, am Montag eher wieder trockener.
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3: Schleswig-Holsteins bester Verkehrsservice mit KI-Unterstützung. Es gibt gerade keine Staus oder größere Behinderungen bei uns in Schleswig-Holstein. Staus und Blitzer meldet ihr uns kostenlos unter 08000 774 774.
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5: 5:05. Ich bin Silas Quiring. Guten Morgen. 3 couragierte Helfer haben bei der tödlichen Messerattacke in einem Lidl in Ratzeburg offenbar noch Schlimmeres verhindert. Wie die Polizei mitteilte, entwaffneten sie den Angreifer, bevor er möglicherweise weitere Menschen verletzen konnte. Für eine 48-jährige Frau kam allerdings jede Hilfe zu spät. Sie starb noch am Tatort. Uli Fritz Gerlach von der Polizei Lübeck sagte uns:
6: Die bisherigen Ermittlungen haben ergeben, dass der Mann und die Frau in keinem Bekanntschaftsverhältnis gestanden haben. Sie kannten sich nicht und wir haben aktuell auch keine Hinweise darauf, dass es sich um eine mögliche politisch oder religiös motivierte Straftat handelt.
5: Der 44-Jährige wurde festgenommen. Das Motiv ist weiter unklar. Immer wieder kommt es vor, dass Videos im Internet landen, die heimlich mit Smart Glasses gemacht wurden. Die norwegische Hauptstadt Oslo greift da jetzt durch und hat diese Brillen mit Kameras an Schulen verboten. Auch in Deutschland wird über die Brillen diskutiert. Zur aktuellen Rechtslage sagte uns die Datenschutzbeauftragte von Schleswig-Holstein, Marit Hansen:
7: Generell gilt, dass man nicht gezielt andere Personen aufnehmen darf, egal mit welchem Medium. Bei der Brille ist es so, dass man das ja dann beim Durchgucken möglicherweise schon direkt auslöst. Beim Handy würde man draufhalten, da sieht man es also mehr, oder bei einer Kamera. Das ist jetzt der große Unterschied. Aber im Prinzip hat sich die Rechtslage nicht geändert.
5: Viele werden sich wohl genau erinnern, wo sie heute vor genau 25 Jahren waren. Die Terroranschläge vom 11. September jähren sich wieder und selbst dieser Gedenktag spaltet die USA. Präsident Trump spricht im Pentagon, während in New York frühere Präsidenten parteiübergreifend an die fast 3000 Todesopfer erinnern. Jetzt ist auch der FC Bayern in die neue Champions-League-Saison gestartet, mit einem am Ende fulminanten 5:0 Pflichtsieg gegen Bodø Glimt aus Norwegen. Ganz anders als geplant lief der Abend für RB Leipzig. Bei Champions-League-Debütant Como verlor RB mit 1:4. Die Handballer der SG Flensburg-Handewitt feiern in der Bundesliga den 4. Sieg im 4. Spiel. In Lemgo gab es ein deutliches 39:30. Damit verdrängt die SG vorerst den THW Kiel von Tabellenplatz 1. Die Kieler können aber am Wochenende nachlegen.
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8: Viele Wolken gibt es heute Morgen bei uns in Schleswig-Holstein und ganz am Anfang können auch mal ein paar Tropfen dabei sein. Zum Nachmittag wird's dann freundlicher und trocken. Die Höchstwerte landen bei rund 18 Grad. Der RSH-3-Tage-Trend. Morgen viele Wolken, ab und zu ein Schauer, maximal 21 Grad. Am Sonntag und Montag bleibt's oft grau und immer wieder kann Regen oder ein Schauer dabei sein.
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8: Schleswig-Holsteins bester Verkehrsservice mit KI-Unterstützung. Die Straßen sind aktuell frei, es gibt keine Staus. Staus und Blitzer meldet ihr uns kostenlos unter 08000 774 774.
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9: Liebe Leute, es ist schon wieder Freitag.
10: Ja.
9: Ein ganz besonderes Datum heute. Wenn man auf den Kalender guckt, ist mir auch direkt aufgefallen, 11.9. 9/11.
10: Ja, kann man direkt wieder drüber nachdenken, was man gemacht hat damals beim World Trade Center Terroranschlag. Wir erinnern uns alle. Ich glaube,
9: da
10: das
9: kommt
10: ist
9: nicht,
10: so ein Datum.
9: Da
10: ne?
9: kommt man nicht dran vorbei in dem Datum. Nee. Ne? Ist so. Wir sind aber trotzdem heute Morgen motiviert mit euch und starten mit einem guten Kaffee jetzt in diesen Freitag. Es heißt nämlich für viele auch, es ist Wochenende
10: ja.
9: und eine Septemberwoche liegt wieder hinter uns.
10: Ja.

0: One Direction, Story of My Life. Es ist kurz nach 5 am Freitagmorgen. Hier ist die RSA Moin Show und ich weiß nicht, wie es euch geht, aber wir finden das ja ganz toll, dass manchmal auch ältere Songs ihren Weg zurück ins Programm finden. Ne?
1: Ja, und wenn dieses Intro von diesem Song hier läuft, da wissen viele schon immer ganz genau, oh, da kommt was.
0: Mhm.
1: Da kommt was, was man kennt. Vielleicht seid ihr jetzt auch schon auf der Reise im Kopf genau dahin. Mhm. Es geht um Faithless. Und um welchen Song könnte es da gehen?
0: Ihr wisst es doch.
1: Klingt schon so galaktisch, ne?
0: Als ja,
1: würde man
0: voll
1: jetzt ins Weltall
0: abhauen. Galaktisch gut.
1: Ja, richtig, richtig toll.
0: Na komm, leg los.
1: Na, was ist es? Gänsehaut.
0: Deep in the bosom of the gentle night. Das ist Insomnia natürlich, Faithless, und den haben wir damals alle schon gefeiert und umso geiler ist es, dass der jetzt wieder da ist, im frischen Gewand natürlich.
1: Bebe Rexha und Faithless zusammen mit New Religion, so heißt er jetzt, und damals Insomnia, und der Sound, der ist gleich geblieben und der macht euch heute immer noch Gänsehaut, uns auf jeden Fall auch. Das ist Schleswig-Holsteins bester Musikmix.

0: Halten. Ja, weiter.
1: Oh, ich glaube ja, dieses Geräusch, das herrscht noch in vielen Köpfen in Probstheierhagen.
0: Da ging es gestern den ganzen Tag so.
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1: Es geht gar nicht mehr raus aus dem Kopf. Nein. Der SV Probstheierhagen war gestern dran bei unserer großen Vereins-Challenge. Da erfüllen wir ja eure Wünsche, eure Vereinswünsche zusammen mit den Volksbanken Raiffeisenbanken, weil wir wissen, dass es in solchen Vereinen immer irgendwo hakt.
0: Ja, und die brauchen neue, was waren das, Weichbodenmatten, ne? Was stand da auf der Rechnung?
1: 2000 Euro brauchten sie dafür.
0: Und da haben wir gesagt, einfach so geht das ja nun nicht. Es gibt eine Challenge für jeden Verein, jeden Tag. Und die in Probstheierhagen, die haben von uns folgende Aufgabe bekommen. Haltet einen Tischtennisball so hier. Ja. 8 Stunden lang in der Luft.
1: Ja.
0: Der darf mal runterfallen, aber dann drücken wir bei der Stoppuhr auf Stopp und machen kurze Pause. Insgesamt müsst ihr es zwischen 7 und 17 Uhr schaffen, das Ding 8 Stunden in der Luft zu halten.
1: Und ihr kennt ja alle den SV Probstheierhagen. Die haben das natürlich locker hingekriegt. 8 Stunden sind doch ein Klacks, haben die sich gesagt. Deswegen gibt es jetzt 2000 Euro. Und heute steht natürlich der nächste Verein hier bei uns auf dem Zettel, der FC Krug Aspe.
0: Und was die Krug Aspe machen müssen, das erfahrt ihr natürlich um 7 Uhr hier bei uns in der RSH Moin Show. Unser RSH Schleswig-Holstein-Reporter ist schon auf dem Weg dahin und dann sind wir mal gespannt, was daraus wird.
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4: 5 vor halb 6. Ich bin Colin Mock. Guten Morgen. Der Landessportverband in Schleswig-Holstein fordert vom Land deutlich mehr Unterstützung, vor allem in Form von Geld. Dafür ist jetzt ein 7-Punkte-Positionspapier vorgelegt worden, das mehr Spielraum bei den Sportstätten oder für das Ehrenamt schaffen soll. In den Vereinen im Land gibt es über 800.000 Mitglieder. Die Terroranschläge vom 11. September jähren sich heute zum mittlerweile 25. Mal. Bei den Anschlägen starben 2001 knapp 3000 Menschen. Am Ground Zero in New York verlesen Angehörige heute die Namen ihrer getöteten Verwandten. Al-Qaida-Terroristen hatten damals 4 Flugzeuge gekapert, 2 davon flogen sie ins World Trade Center. Die SG Flensburg-Handewitt hat in der Handball-Bundesliga endlich mal wieder in Lemgo gewonnen. 39:30 stand es am Ende. Den letzten Sieg bei den Ostwestfalen gab es vor 5 Jahren. Die SG ist damit vorerst zurück an der Tabellenspitze. Auch der FC Bayern ist jetzt in die neue Champions-League-Saison gestartet. Mit einem am Ende fulminanten 5:0-Sieg gegen Bodø Glimt aus Norwegen. Ganz anders lief der Abend für RB Leipzig. Bei Champions-League-Debütant Como verlor RB mit 1:4.
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5: Vukadin bringt uns heute auch noch mal ein bisschen Sonne. Allerdings ziehen dann im Laufe des Vormittages Regenwolken auf an der Westküste. Die schieben sich dann übers Land. Heute Nachmittag wird es noch ein bisschen mehr an Regen. Am längsten bleibt es bei euch in der Lübecker Ecke schön. Da kommt auch nicht so richtig viel an. Aber wie gesagt, der Rest des Landes kriegt doch immer mal ein Tröpfchen. Maximal heute 20 Grad. Jetzt am Morgen aber noch deutlich kühler. Ich habe schon einstellige Temperaturen gesehen. Im Moment aber 11 Grad in Bußdorf am Kreisel. 11 Grad in Holzsee auf dem Sportplatz und 10 in Tornisch am Skatepark. Der RSH 3 Tage Trend sagt morgen dann meist wieder trocken, Sonntag wieder ein Dasser. Also ein ganz guter Couch- und Entspannungstag, wie ein Sonntag eben sein soll.
6: Ja, bitte.
5: Montag dann wieder schöner und trockener bei Temperaturen weiterhin unter 20 Grad.
6: Nachher müssen wir noch irgendwie im Garten helfen oder
5: Nein,
6: so.
5: Nein, bloß
6: Auf
5: nicht.
6: Auf gar keinen Fall. Ist ja leider am Regnen.
5: Ja.
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6: Das ist immer die beste Standardausrede,
5: Joggen
6: oder?
5: Geht auch nicht.
6: Ja, du wolltest doch noch hier im Carport. Nee.
5: Couch liegen geht, ja. Liebe Leute.
6: Couch liegen geht. So, jetzt gucken wir auf die Straßen. Schleswig-Holsteins bester Verkehrsservice. Es ist momentan nichts los. Damit will ich nicht sagen, dass ihr nicht schon los seid. Ne? Also nicht, dass das mir einer falsch versteht. Ich weiß, dass viele von euch schon auf den Straßen sind. Aber wenn ihr was seht, was vielleicht im Weg ist, Gegenstände, die rumliegen oder aber schon der erste Stau oder Blitzer, dann gerne melden, kostenlos unter der 08000 774 774. Nehmen wir auch am Freitag vor 5:30 schon an.
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5: So. Und wo wir gerade auf den Straßen schon unterwegs sind, ihr kommt ja oft wahrscheinlich auch mal an Ortsschildern vorbei, wenn ihr so durch die Gegend fahrt in Schleswig-Holstein und denkt, komischer Name. Ja. Warum heißt der Ort eigentlich so Busenfurt oder Rümpel oder wie sie alle heißen hier bei uns?
6: Warum heißen Orte, wie sie heißen? Ne? Man fragt sich das schon tatsächlich. Und im Kreis Plön, da kann es einem passieren, dass man auch schon mal durch Böhnebüttel gefahren ist.
5: Böhnebüttel.
6: Und was ist nun Böhnebüttel? Gab es da einen Bohnenbüdel? Also
5: ich denke mal, ne?
6: War das ein großes Bohnenanbaugebiet, oder?
5: Was steckt hinter Böhnebüttel? Die Wahrheit hinterm Ortsschild ist neu bei RSH und hört ihr in dieser halben Stunde bei uns.

0: Schönen guten Morgen. Am Freitag, wir sind alle happy, dank Pharrell Williams. Und weil Freitag ist natürlich, hier ist die Arista Moin Show um 5.36 Uhr. Jetzt werden wir alle noch ein bisschen happier mit Nico Santos.
1: Genau. Why don't you stay? Denn Don Nico hat was Neues draußen. Nico Santos mit Why Don't You Stay kriegt ihr jetzt für euren Start in diesen Freitag. Ich habe heute Morgen gemerkt, auf dem Weg zum Auto ist kälter, als ich dachte.
0: Ja, sehr.
1: Also zieht euch mal ein Jäckchen an.
0: Teilweise einstellige Temperaturen in Schleswig-Holstein.
1: Was?
0: Ich sag's nochmal, die Übergangsjacke hat jetzt ihren Auftritt.
1: Ja, die Übergangsjacke. Ich habe einfach die Regenjacke drüber gezogen.
0: Das ist keine Übergangsjacke.
1: Das hat den Wind so ein bisschen abgehalten. Nico Santos sagt sich sowieso, das ist kein Problem. Ist der nicht relativ häufig auf Mallorca auch unterwegs?
0: Ja, ja. Wenn es ihm so kalt wird, dann haut er bestimmt ab.
1: Da hat es aber übrigens gerade richtig doll geregnet auf Mallorca.
0: Ha.
1: Richtige Fluten sind da die Straßen runtergelaufen und so.
0: Guck.
1: Hab ich gesehen. Ja, hab ich Bilder gesehen. Das soll euch jetzt alles nicht stören, weil hier ist jetzt Nico Santos fürs Ohr.
0: Da scheint die Sonne. Neu

0: Shaggy und Angel hier bei RSH. Es ist jetzt 18 Minuten, da muss ich kurz drauf gucken. Gleich sogar schon 17 Minuten vor 6, meine Damen und Herren. Ja, die Uhr muss man lesen können.
1: Höchstleistung, so früh am Morgen. Schön, dass ihr dabei seid. Und jetzt haben wir wieder was ganz Spannendes für euch, denn wir verraten euch ja immer, warum die Orte hier bei uns in Schleswig-Holstein so heißen, wie sie heißen.
0: Beziehungsweise unser Kollege Frank Bremser tut das. Er hat die Archive durchwühlt, sich in Bibliotheken nächtelang eingeschlossen und auch rausgefunden, warum zum Beispiel im Kreis Plön der wunderschöne Ort Böhnebüttel Böhnebüttel heißt.
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3: Heute sind wir in Böhnebüttel.
4: Ja, das wäre dann alles. Hätten Sie noch ein Böhnebüdel für mich?
5: Ein was, bitteschön?
4: Ein Böhnebüdel.
5: Was soll das denn sein?
3: Ja, mit dem Büdel hat das natürlich nichts zu tun. Böhnebüttel hieß im 12. Jahrhundert auch noch Boenebutele. Bojo oder Bogo war ein altsächsischer Personenname und Büttel bedeutete Siedlung oder Wohnplatz.
5: Guten Tag, ich bin der Bojo. Ich habe draußen mein Zelt aufgeschlagen. Ich wollte fragen, ob ich hier bleiben darf.
6: Ja, ist in Ordnung, aber lern erstmal Plattdeutsch.
5: Das kann ich dann gar nicht versögen. Also mal eine Frage unter uns Pastorentöchter.
3: Ja?
5: Also wegen dem Bojo heißt Böhnebüttel Böhnebüttel?
3: Genau. Aus Boenebutele wurde über die Jahrhunderte Böhnebüttel.
5: Super. Und wenn ich mal Nachwuchs bekomme, dann nenne ich die Kinder Bueno.
3: Ja, auch nicht.

0: 7:07, die RSH Moin Show hier am Freitagmorgen. Der schlimme Messerangriff in Ratzeburg am Mittwoch macht uns immer noch fassungslos. Jetzt hat die Polizei weitere Details zu der Attacke und auch zu der getöteten Frau bekannt gegeben. Das hört ihr alles gleich zusammengefasst in den RSH Nachrichten um 5:06 mit Colin Mock.
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4: 5:06. Ich bin Colin Mock. Guten Morgen. Der Landessportverband in Schleswig-Holstein fordert vom Land deutlich mehr Unterstützung, vor allem in Form von Geld. Dafür ist jetzt ein 7-Punkte-Positionspapier vorgelegt worden, das mehr Spielraum bei den Sportstätten oder für das Ehrenamt schaffen soll. LSV-Präsidentin Barbara Ostmeier sagte uns:
5: Ja, aktuell stehen wir vor einer Situation, dass die Anforderungen an den organisierten Sport, die Themenvielfalt, die Aufgaben gewachsen sind und gleichzeitig sind die finanziellen Bedarfe auch mitgewachsen und ja, der organisierte Sport braucht jetzt die Unterstützung, damit er auch in Zukunft stark, eigenständig und gesellschaftlich wirksam agieren kann.
4: Drei mutige Kunden haben bei der tödlichen Messerattacke in einem Lidl in Ratzeburg offenbar noch Schlimmeres verhindert. Wie die Polizei mitteilte, nahmen sie dem Angreifer sein Messer weg, bevor er möglicherweise weitere Menschen verletzen konnte. Für eine 48-jährige Frau kam allerdings jede Hilfe zu spät. Sie starb noch am Tatort. Uli Fritz Gerlach von der Polizei Lübeck sagte uns:
6: Die bisherigen Ermittlungen haben ergeben, dass der Mann und die Frau in keinem Bekanntschaftsverhältnis gestanden haben. Sie kannten sich nicht und wir haben aktuell auch keine Hinweise darauf, dass es sich um eine mögliche politisch oder religiös motivierte Straftat handelt.
4: Der 44-Jährige wurde festgenommen. Das Motiv ist weiter unklar. Die Terroranschläge vom 11. September jähren sich heute zum mittlerweile 25. Mal. Bei den Anschlägen starben 2001 knapp 3000 Menschen. Am Ground Zero in New York verlesen Angehörige heute die Namen ihrer getöteten Verwandten. Al-Qaida-Terroristen hatten damals 4 Flugzeuge gekapert, 2 davon flogen sie ins World Trade Center. Die SG Flensburg-Handewitt hat in der Handball-Bundesliga endlich mal wieder in Lemgo gewonnen. 39:30 stand es am Ende. Den letzten Sieg bei den Ostwestfalen gab es vor 5 Jahren. Die SG ist damit vorerst zurück an der Tabellenspitze.
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7: Es geht relativ gut los mit Hochwukadin. Hier bei uns in Schleswig-Holstein gibt noch ein bisschen Sonne am Morgen, auch wenn es recht frisch ist noch aktuell. Also noch ist die Sonne ja auch nicht da. 11 Grad in Schubi an der Autobahnpolizei, 11 Grad in Albersdorf am Bürgermeister-Golzplatz und 9 Grad in Norderstedt am Tennisheim. Also zieht euch was über heute Morgen. Es wird noch ein bisschen wärmer, maximal 20 Grad. Ab dem Vormittag kommt aber Regen ins Spiel, der uns dann auch erstmal den Tag über beschäftigt. Am wenigsten kriegt ihr im Südosten des Landes davon ab. Also wenn ihr trocken bleiben wollt, dann ab nach Lübeck. Der RSH-3-Tage-Trend sagt, morgen dann wieder fast überall trocken. Sonne wird wieder ein bisschen mehr sein. Ab Sonntag aber auch schon wieder nasser. Montag wieder schöner. Ein Hin und Her.
0: Hast du uns allen gerade gesagt, wir sollen uns warm anziehen, oder?
7: Ja, ist kalt gerade.
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7: Es ist September, was soll ich sagen?
0: Ich hatte heute Morgen auch schon kurz einmal die Sitzheizung an.
7: Ja, guck.
0: Ja.
7: Ich hatte schon mal Lenkradheizung an auch.
0: Du hast eine Lenkradheizung?
7: Ja, ich kann das nur empfehlen.
0: Wie reich
7: im Winter
0: bist
7: so
0: du?
7: Schön. Es war schon drin im Auto, was soll ich machen? Dann nutze ich sie auch.
0: Ach, es war schon drin im Auto. Wir nehmen das Gelbe da hinten. Ach, da ist das schon drin. Ja, dann nehmen wir das. So, nein, wir gucken mal schnell auf die Straßen. 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Achtung, Autofahrer auf der A7, Hamburg Richtung Flensburg, zwischen Bahrenfeld und Volkspark. Da liegen Gegenstände auf der Straße. Fahrt da vorsichtig. Und Charlene hat uns schon einen Blitzer gemeldet. Die meisten Blitzer nur bei RSH. In Dingen, Marschstraße, beidseitig Höhe Diekhusener Geestweg. Da stehen sie. Und mehr Schleswig-Holstein kann auch in einer Straße nicht drinstecken. Wir wünschen euch eine gute Fahrt. Kommt heile und sicher an, bitte.
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0: So, wenn Sharon Hein ihre Lenkradheizung einschaltet, dann heißt es wahrscheinlich so langsam Tschüss Sommer ja. Hier bei uns in Schleswig-Holstein.
7: So,
0: ne?
7: Ist es auch. Ja, und ich meine, in den Supermärkten steht überall schon Lebkuchen und so weiter. Ja, und auch die ersten Kastanien werden bald schon runterfallen.
0: Ja.
7: Und es passiert noch etwas. Die Freibadsaison geht zu Ende.
0: Ja, das ist das Wochenende der Wochenenden. Das ist auch immer so ein entscheidender Moment. Ne? Da weiß man, jetzt kommt der Herbst. Viele Freibäder feiern jetzt in diesen Tagen nochmal ihr krönendes Saisonfinale. Auch das Freibad in Flintbek zum Beispiel.
7: Ja, das wird dieses Jahr stolze 60 Jahre alt. Und wie die 60 im Freibad Flintbek dieses Wochenende nochmal richtig gefeiert wird, das hören wir uns gleich mal an.

0: 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Die RSH Moin Show hier am Freitagmorgen und noch einmal planschen gehen im Freibad, bevor die Freibadsaison da vorbei ist. Das könnt ihr jetzt am Wochenende zum Beispiel im Sommerbad Katzheide in Kiel, da geht das nochmal.
1: Im Naturbad Beckersberg in Henschel-Ulzburg geht die Saison am Samstag vorbei und Sonntag ist dann auch im Freibad in Legerdorf Schluss. Da gibt es zum Abschluss sogar noch ein Abbaden mit Pyjama-Schwimmen und Chor.
0: Das ist schön, ne? Statt Chlor holen die einfach mal ein Chor.
1: Ja.
0: Dieser Saisonabschluss in den Freibädern, der wird ja auch immer richtig liebevoll gestaltet. Ich kenne das von damals auch noch bei uns in Dithmarsch. Wir durften auch immer mit Klamotten reinspringen. Ja. Da war ein bisschen Party noch. Ich finde das echt super. So zum Beispiel auch in Flintbek. Und da ist jetzt Axel vom Freibad in Flintbek bei uns. Was ist zum Saisonabschluss bei euch denn am Wochenende geplant, sag mal? Also was habt ihr da so vor?
2: Also Abbaden war ja letztes Wochenende. Eigentlich haben wir damit so das Dorffest hier in Flintbek auch eingeläutet, was jetzt halt die gesamte Woche durchläuft. Und am Samstag, genau, da ist dann tatsächlich die 60-Jahr-Jubiläumsfeier. Und da gibt's große Party ab 19 Uhr. Und dann wird DJ Gary da einheizen. Und ja, das geht dann halt bis in die Nacht. Ne?
1: Aha. Oh, das klingt ja schon mal nach einem coolen Saisonabschluss. Und ja. Glückwunsch, 60 Jahre ist auch cool. Axel, wie ist es denn diesen Sommer bei euch so gelaufen? Hat sich die Hitze bei euch sehr bemerkbar gemacht?
2: Das haben wir, glaube ich, alle zu Hause gespürt. Ich habe aber neulich auch noch mal mit dem Imbissbetreiber, mit Johnny, gesprochen. Und der sagt, das war sehr durchwachsen. Also teilweise so heiß irgendwie. Vielleicht waren deswegen zu wenig Leute auch im Freibad. Und na gut, dann hat man natürlich auch ein bisschen Schiedwetter mal wieder. Es war sehr wechselhaft irgendwie. Sehr heiß oder auch mal sehr nass, so die letzten Tage.
1: Ja.
2: Aber insgesamt war es, glaube ich, relativ normal.
0: Ja, okay, alles klar. Aber immerhin normal. Wir danken dir, Axel, vom Freibad in Flintbek. Dann euch ganz viel Spaß morgen und natürlich auch in allen anderen Freibädern, in denen dann Saisonabschluss ist am Wochenende. Planscht da schön und zieht nochmal eine Bahn für Sharon und mich mit.
1: Ja.
0: Und jetzt muss ich leider nochmal auf die Straßen gucken, ganz kurz mit euch, der RSH Verkehr. Achtung, Autofahrer auf der A7 Flensburg-Hamburg, da kommt gerade eine Meldung rein. Da sind Personen auf der Fahrbahn und zwar vorsichtig fahren in beiden Richtungen zwischen Schnelsen Nord und Schnelsen. Da sind Personen auf der Autobahn. Jetzt Alex Warren und Ordinary und gleich sind wir wieder da. 8 Minuten nach 6 haben wir es. Moin.

0: Den mag ich so. Snow Patrol, Chasing Cars, das ist Schleswig-Holsteins bester Musikmix.
1: Ja, ist denn heute schon wieder Freitag, meine Damen und Herren?
0: Jawollo!
1: So würden es jetzt die Bayern sagen wahrscheinlich. Feiern die nicht auch gerade Oktoberfest oder so?
0: Ja, müsste jetzt auch wieder losgehen.
1: Das brauchen wir hier nicht. Wir haben andere Veranstaltungen. Klar, es ist Freitag und ihr hört ja die RSH. Moin Show hier.
0: Ja.
1: Das Wochenende ist zum Greifen nah und da ist wieder einiges los bei uns.
0: Wir starten ja so langsam in die gemütliche Jahreszeit, ne? Und da hat unsere RSH Schleswig-Holstein-Reporterin Gina Maria Kock was Schönes gefunden, ne Gina?
2: Ja, das wird in Friedrichstadt traditionell morgen und Sonntag mit dem Herbstzauber eingeläutet. Da verwandelt sich der Marktplatz zu einem bunten Herbstmarkt mit Live-Musik, Tanz, Kinderspielen und ganz viel Leckereien natürlich. Dazu gibt es Handgemachtes, nämlich feinste Keramikkunst mit Töpfereien aus ganz Deutschland, Dänemark und Belgien.
1: Aha, das hört sich richtig schön an. Und von Nordfriesland, Friedrichstadt, geht es jetzt in den Kreis Pinneberg, also etwas südlicher, zu RSH Schleswig-Holstein-Reporter Sascha Kropf. Sascha, bei dir wird's tierisch, könnte man sagen.
3: Na klar, denn in Barmstedt findet am Sonntag von 11 bis 17 Uhr eine große Hundemesse statt. Viele Stände warten da auf alle Hundefreunde oder die, die es noch werden wollen. Und für die Hunde selbst gibt es da auch eine ganze Menge Snacks, Halsbänder, Leinen, Decken, Körbe und. Und eine Live-Vorführung der Rettungsstaffel bekommt ihr auch noch.
1: Na, guck mal.
0: Mega cool. Danke, Sascha. Action bekommt ihr aber auch in Kiel. Vielleicht nehmt ihr selbst ja sogar daran teil. Sonst könnt ihr aber fleißig zum Anfeuern kommen, oder? RSH Schleswig-Holstein-Reporter Leon Thomsen.
4: Ja, es geht natürlich um die Drachenboot-Tage in Kiel. Die starten heute ab 14 Uhr erstmal mit Schulbooten und morgen gehen dann ab 10 Uhr 71 Teams von Unternehmen und Vereinen mit ihren Drachenbooten ins Rennen. Mit dazu gehören bunte und kreative Verkleidungen der Teams und den besten Blick darauf auf das Spektakel habt ihr direkt an der Hörn hier in Kiel.
1: Ja, am besten finde ich ja immer den Trommler bei den Drachenbootfahrern.
0: Ja, aber die verkleiden sich auch echt toll immer, ja, das sieht schon gut aus.
1: Ist richtig süß gemacht. Ich würde auch gerne mal auf diese Trommel hauen da, glaube ich.
0: Ja. Danke Leon und danke an unsere RSH Schleswig-Holstein-Reporter. Wenn ihr noch mehr Tipps fürs Wochenende habt, dann schickt sie uns gerne per WhatsApp. Wir sagen auf jeden Fall schon mal schönes Wochenende für euch hier im schönsten Bundesland der Welt.
1: Tschö wo!

0: Es dauert nicht mehr lange. In gut 40 Minuten ist es soweit. Dann gibt es hier von uns wieder eine Challenge. 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Und wir haben da schon richtig viel übernommen. Da haben auch schon viele Vereine richtig geschwitzt die Woche. Auch letzte Woche schon. Also es ging hier gut los.
1: Das macht auch super viel Spaß. Und wir können schon mal so viel vorwegnehmen. Also wir sind beim FC Krog Aspe. Und ihr seid alle gefragt.
0: So,
1: ihr könnt da alle helfen.
0: Mehr wird nicht verraten.
1: Und Punkt 7 oder 7 nach 7 kriegt ihr hier, hört ihr die Challenge für den FC Krog Aspe.
0: Das war bisher ja auch bei jeder Challenge so, dass jeder mitmacht.
1: Ja, aber diesmal ist doch wichtiger.
0: Ja.
1: Freut euch auf Schleswig-Holsteins besten Musikmix. Wir haben gleich in der nächsten halben Stunde auch noch was Feines für euch mit dabei. Zum Beispiel Leonie. So baby, don't worry, you are my only, you won't be lonely. Irgendwie. Die ist mir sehr sympathisch. Don't worry, gleich hier, aber auch Roxette werden dabei sein mit Joyride hier in der RSH Moin Show.
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1: 5 vor halb 7. Ich bin Colin Mock. Guten Morgen. Viele werden sich wohl genau erinnern, wo sie heute vor 25 Jahren waren. Die Terroranschläge vom 11. September jähren sich wieder und selbst dieser Gedenktag spaltet die USA. Präsident Trump spricht im Pentagon, während in New York frühere Präsidenten parteiübergreifend an die fast 3000 Todesopfer erinnern. Der Landessportverband fordert mehr Spielraum und hat deswegen einen 7-Punkte-Plan für ein, so wörtlich, starkes Sportland aufgestellt. Dabei geht es zum Beispiel um zukunftsfähige und moderne Sportstätten, mehr Sportunterricht an den Schulen oder eine Stärkung des Ehrenamts. Die Handballer der SG Flensburg-Handewitt haben in der Bundesliga den 4. Sieg im 4. Spiel gefeiert. In Lemgo gab es ein deutliches 39:30. Damit verdrängt die SG vorerst den THW Kiel von Tabellenplatz 1. Die Kieler können aber am Wochenende nachlegen. Nach dem Patzer gegen Schalke in der Fußball-Bundesliga hat der FC Bayern zum Start in die Champions League das Soll wieder erfüllt. Gegen die Norweger von Bodø/Glimt gab es einen 5:0 Heimsieg. Bitter war der Abend dagegen für Leipzig. RB war beim 1:4 bei Champions League-Neuling Como in Italien klar unterlegen.
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2: Morgen und ein nasser Tag heute hier bei uns in Schleswig-Holstein. Ab dem Vormittag ziehen erste Tropfen von der Westküste auf und die ziehen sich dann übers Land. Im Süden und Richtung Lübeck kommt nicht so viel davon an, aber ansonsten müssen wir schon überall den Schirm mal zücken. Das geht noch hoch auf bis zu 20 Grad, aber jetzt am Morgen haben wir teilweise einstellige Temperaturen. 9 zum Beispiel im Schwentinental beim Spielplatz Timsbrook, 8 Grad in Bad Segeberg am Kalkberg und 11 Grad in Tumbü an der Sporthalle. Also ich habe das Gefühl, Bad Segeberg, Kalkberg, da ist jetzt das letzte Lagerfeuer erloschen, da ist es jetzt kalt. Der RSA-3-Tage-Trend sagt, morgen dann wieder meist trocken, ganz schöner Samstag, Sonntag wieder nasser, Montag wieder schöner. Also ein Hin und Her der Gefühle.
3: Berg- und Talfahrt ja. Hier.
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3: Schleswig-Holsteins bester Verkehrsservice. Da sind die Straßen nach wie vor frei. Kein Stau, kein Unfall. Das darf gerne so bleiben. So würden wir gerne Richtung Wochenende reiten und fahren. Dreimal auf Holz geklopft für euch und die meisten Blitzer. Nur bei RSH. Einer steht schon in Dingen. Und zwar Marstraße beidseitig. Charlene hat den gesehen. Lieben Dank dafür. Und wenn ihr auch noch was habt, Staus und Blitzer, meldet ihr uns immer gerne kostenlos unter der 08000 774 774. Gute Fahrt.
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3: So, nicht nur die Freibäder machen langsam Saisonabschluss hier bei uns in Schleswig-Holstein. Auch die Strandkorb-Saison geht an diesem Wochenende oder sagen wir mal in Richtung September wieder zu Ende.
2: Ja, für die meisten Küstenorte ist das erst Ende September der Fall oder auch Anfang Oktober. Auf Föhr endet die Saison aber jetzt pünktlich zum 15. September.
3: Wir gucken gleich mal rüber auf die schöne Insel Föhr, wie die Saison war und wir ziehen ja heute auch so ein bisschen Bilanz. Man könnte auch sagen, Schleswig-Holstein badet ab.
2: Ja.
3: Ne? Ihr hört es gleich hier bei uns.

0: Schaum, was ist denn los? Was bist du denn so traurig?
1: Die werden jetzt bald wieder abgeholt und eingelagert.
0: Wer? Was wird eingelagert? Was?
1: Die Strandkörbe.
0: Oh. Guten Morgen. Ja, heu leise haben sie da gesagt, ne?
1: Es ist so schön gewesen.
0: 5 Minuten nach 6:30 die RSH Moin Show hier am Freitagmorgen. Ja, Sharon Hein weint dem Strandkorb hinterher. Noch steht ja. Er noch, der steht doch noch.
1: Ja.
0: Aber der noch. Herbst ist nun mal mit großen Schritten auf dem Weg zu uns. Die Baumkronen sind schon richtig golden und man merkt das auch irgendwie, es wird später hell, früher dunkel wieder. Ja. Liegen auch ganz viele von den Eicheln schon auf dem Boden und so, habe ich gesehen. Also ja, und bevor es dann auch wieder stürmisch wird bei uns in Schleswig-Holstein, muss man die Strandkörbe eben reinholen. Sonst schwimmen die ja weg. Das macht ja keinen Sinn.
1: Ja, ich weiß. Den Startschuss, den gibt die Insel Föhr und zwar schon ganz bald. Andreas Hansen ist Sprecher der Stadt Wiegau-Föhr. Und bei euch werden die jetzt tatsächlich langsam abgebaut, ne Andreas?
2: Ja, also die Saisonstrandkörbe, die bleiben noch bis Ende September stehen. Gut. Bis 30. September sind die vermietet und die anderen werden jetzt 1500 Stück nach und nach abtransportiert. Die werden alle einmal durchgeschaut, Schlösser abgenommen und entsandet und die Nummern werden abgeschraubt. Und dann werden die am Bauhof alle nochmal gereinigt, bevor die dann eingelagert werden und in den verdienten Winterschlaf gehen.

0: Ganz wichtig bei Strandkörben auch die Entsandung.
1: Ja, ganz wichtig, ja. Ich habe ja auch einen Strandkorb in Eckernförde am Strand stehen, da, den müssen wir noch ausräumen, bevor der dann auch eingelagert wird. Aber
0: sagst du mir doch, jedes Jahr, der fällt auch bald auseinander. Ist das nicht so ein, das ist doch so ein klappriger
1: ja,
0: schon, ne?
1: Ja, aber der tut noch alles, was er muss. Vielen Dank erstmal, Andreas. Grüße nach Föhr. Ja, auch die meisten Freibäder bei uns in Schleswig-Holstein, die schließen jetzt auch in diesen Tagen. Ich glaube, wir müssen uns langsam damit abfinden.
2: Zum Beispiel, zum Beispiel auch in Kellinghusen übrigens. Wie da abgebadet wird, das hört ihr gleich hier um kurz nach 7:30 bei uns.
1: Das ist immer noch mal so ein Highlight, das Abbaden, ne?
2: Ja, genau.
1: Schleswig-Holstein, badet ab.

0: An der nächsten Kreuzung links abbiegen. Jetzt links halten. Jetzt links abbiegen. Links abbiegen.
1: Ja. Bitte wenden. Hier ist die RSA Morning Show am Freitagmorgen. Wir haben es 18 Minuten vor 7. Ihr werdet es wahrscheinlich nicht glauben, aber die letzten Bundesländer, die haben jetzt erst Sommerferienende.
2: Ja,
1: verrückt, oder?
2: Württemberg und Bayern. Die haben tatsächlich jetzt noch das ist die letzte. Und dann werden wahrscheinlich
1: die letzten jetzt erst nach Hause.
2: Aus Schleswig-Holstein dann auch losfahren und wahrscheinlich ihre Navigationsgeräte wieder anmachen, weil es gibt ja nur einen einzigen Grund, die Stimme im Navigerät anzumachen. Ich habe die sonst immer aus.
1: Ja.
2: Im Navi.
1: Ja, dann verpasst man ja die Abfahrt.
2: Ja, aber nur so, um zu gucken, die Standardstrecke, die man sonst auch so fährt, die gebe ich halt immer ein, um zu gucken, ist Stau oder so, ne? Oder ich höre auch RSH logischerweise, da kriege ich auch die Infos, aber meistens ist die Stimme aus. Aber wenn du im Ausland bist oder im Urlaub bist, so wie die Bayern jetzt hier bei uns in Schleswig-Holstein, dann machst du es halt an, weil du gar nicht glauben kannst, dass die Straße so heißt, wie sie heißt. Damit du eben die Abfahrt
1: da gibt es einige Lustige bei uns.
2: Das stimmt.
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3: Die etwas Älteren fahren ja immer noch mit Landkarte. Vorher wird der Weg studiert, dann wird immer wieder rechts rangefahren, die Karte überm Lenkrad aufgefaltet. Und hinterher kann der Fahrer exakt wiedergeben:
4: Ja, wir sind erst über die A7, dann runter auf B27 und dann hinter Oberwurstenhausen wieder rauf.
3: Jüngere Autofahrer wissen selbst nach stundenlangen Autofahrten überhaupt nicht, wo sie langgefahren sind.
5: Ja, ich hatte München eingegeben und dann war so zweimal Stau. Und dann hat er mich, glaube ich, über Frankfurt geleitet. Oder war es Frankreich?
3: Da wir ja bald alle in selbstfahrenden Autos sitzen, ergeben sich dann ja ganz neue Chancen. Denn wenn wir die Augen nicht auf die Straße richten müssen, dann können wir uns während der Fahrt wieder den wirklich wichtigen Dingen widmen. Bei Instagram.

0: 10 Minuten vor 7 gleich, die RSH Moin Show hier, Sharon Hein und Matze Schmark.
1: Guten Morgen.
0: Und wir gucken jetzt mal rüber zum Landessportverband in Schleswig-Holstein, denn der braucht Geld für die gestiegenen Kosten, aber auch als Unterstützung für die über 800.000 Ehrenamtlichen in den Sportvereinen. Das muss man sich mal geben, was das für eine Zahl ist,
1: Toll.
0: Wie viele Menschen sich da engagieren. Helfen soll das Land mit ordentlicher finanzieller Unterstützung, wie der Landessportverband sich das vorstellt. Das hört ihr gleich in RSH 5 vor 7, das Nachrichtenmagazin am Morgen mit Colin Mock. Und gleich um 7 ja auch unsere Finanzspritze für die Vereine in Schleswig-Holstein. Gleich gibt es wieder Schleswig-Holsteins große Vereins-Challenge.
1: Und es gibt auch gleich noch mehr von Schleswig-Holsteins beste Musikmix hier in der RSH Moin Show. Gleich in der nächsten halben Stunde mit dabei, Agnes. Erstmal so ein Name, der einem vielleicht gar nicht so viel sagt, aber der Song, den kennen wir alle. Freuen wir uns drauf, auch auf was Frisches von Shaboozey. Blink Twice hört ihr auch gleich hier bei uns.
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18: Einen schönen guten Morgen. Der Landessportverband Schleswig-Holstein stellt das Land vor eine sportliche Aufgabe. Kurz gesagt, es wird deutlich mehr Unterstützung gefordert und das heißt auch immer mehr Geld. Die Aufgaben und Kosten seien gestiegen, heißt es zur Begründung. Mehr dazu jetzt hier im Top-Thema. Für mehr Spielraum, 7 Punkte für ein starkes Sportland. Das ist der Titel eines Positionspapiers, das ganz aktuell vorgestellt worden ist. LSV-Präsidentin Barbara Ostmeier sagt:
20: Ja, wir brauchen vor allen Dingen wirklich finanzielle Unterstützung. Gerade vereinseigene Sportstätten sind finanziell unterfinanziert. Wir können die Kofinanzierung jetzt unsere eigene Aufgabe beim LSV nicht mehr erfüllen. Wir schieben einen Finanzierungsstau von 5 Millionen Euro vor uns her und konnten deshalb auch Anträge vereinseigener Sportstätten, die bei uns eingegangen sind, da geht es nicht nur um die Sportstätte, da geht es auch um Material, nicht mehr erfüllen.
18: Und auch für das Ehrenamt wird mehr Unterstützung gefordert. In über 2400 Vereinen sind mehr als 800.000 Menschen aktiv. Ohne Ehrenamtler würde nichts gehen, sagt Ostmeier. Und dann heißt es unter anderem auch, Bewegung von Anfang an, ein Leben lang. Eine Forderung:
20: Es braucht auch mehr Sport und Bewegung in den Schulen und insbesondere in den Grundschulen. Ich glaube, da ist Luft nach oben. Wenn wir alle Kinder erreichen wollen, wirklich alle Kinder, dann müssen wir auch in den Sportunterricht in die Schule, das heißt eine Stunde Sport und Bewegung im Schulunterricht.
18: Und zwar täglich. Jetzt sollen Lösungen gefunden werden, denn der LSV sagte auch deutlich, dass es sich um keine Wunschliste handeln würde. Bei uns geht's jetzt weiter mit Meldungen aus dem Nachrichtencenter von Anna Löwer.
21: Nach der tödlichen Messerattacke in einem Lidl in Ratzeburg gibt es neue Details von der Polizei. 3 mutige Kunden haben den Angreifer überwältigt und ihm das Messer abgenommen. Womöglich haben sie damit noch Schlimmeres verhindert. Für eine Frau kam allerdings jede Hilfe zu spät. Das Motiv ist weiter unklar. Vor dem Lübecker Landgericht muss sich heute ein Mann für eine transfeindliche Attacke verantworten. Der 22-Jährige soll eine Transfrau vor 1,5 Jahren auf offener Straße verfolgt, beleidigt und schließlich auf sie eingetreten haben. Das Opfer erlitt unter anderem eine Gehirnerschütterung. Rund 30 Pinnebergerinnen und Pinneberger treffen sich heute zum ersten Mal zu einem Bürgerrat. Es geht um die Folgen des Klimawandels. Gemeinsam mit Fachleuten sollen sie Vorschläge für die Stadt entwickeln. Über einen Teil davon könnte dann nächstes Jahr in einem Bürgerentscheid abgestimmt werden. Die SG Flensburg-Handewitt steht nach 4 Spieltagen auf Platz 1 in der Bundesliga-Tabelle. Mit einem 39:30 beim TBV Lemgo Lippe konnte man einen Angstgegner früherer Begegnungen schlagen. Den letzten Sieg bei den Ostwestfalen gab es vor 5 Jahren. SG-Torwart Benjamin Buric war starker Rückhalt am Abend. Er sagte bei Dein:
22: Nach langer Zeit endlich hier gewonnen. Das ist sehr, sehr gutes Gefühl, muss ich ehrlich sagen. Und dann habe ich Geduld gehabt, richtig gutes Abwehrleistung. So, das war sehr wichtig, die unsere Chance richtig benutzen und am Ende verdient gewonnen.
18: Dankeschön, Anna. Und zum Schluss noch diese gute Nachricht aus Pinneberg. Im Stadtteil Waldenau-Datum steht der Rohbau für das neue Gebäude der evangelischen Kita. Seit einem Jahr werden die Kinder ja in einer Containeranlage betreut, nachdem sie wegen Schimmel und Schadstoffen schnell aus dem alten Gebäude aus den 70ern raus mussten. Mitte nächsten Jahres soll der Kita-Neubau fertig sein.
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1: Sieht jetzt am Morgen noch ganz gut aus hier bei uns in Schleswig-Holstein, auch wenn es echt kalt ist, muss man mal sagen. 11 Grad nur in Fleckeby an der Osterbeek, 12 Grad in Wesselburen am Hebbel-Museum und Holger hat uns gemeldet aus Pölitz, 7,6 Grad. Eieiei, also wenn ihr jetzt nicht die Übergangsjacke anzieht, dann weiß ich auch nicht, wann ihr sie rausholt. Aber ihr solltet auf jeden Fall die Regenfeste nehmen, denn ab dem Vormittag kommen von Westen Regenwolken auf uns zu. Die schieben sich dann übers Land. Am längsten trocken bleibt ihr in der Lübecker Ecke. Der RSA 3-Tage-Trend sagt morgen dann schon wieder eher trockener Tag und ganz schön. Sonntag wieder nasser, Montag wieder schöner.
0: Kennst du das, wenn man so ein Ganzkörperzucken hat? So ein Zuck?
1: Mhm.
0: Der so durchgeht.
1: Hatte ich gerade
0: bei 7,6 Grad.
1: Ja, ich verstehe es.
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0: Schleswig-Holsteins bester Verkehrsservice. Achtung Autofahrer, wir haben Spanngurte auf der A1 Lübeck Richtung Hamburg. Zwischen Bad Oldesloe und dem Kreuzberg der Heide. Da liegen sie im Baustellenbereich, besonders gefährlich. Ansonsten aber noch keine großen Staus auf den Straßen. Die meisten Blitzer. Nur bei RSH steht schon einer in Dingen. Marschstraße beidseitig, da sind 50 innerorts. Danke Charlene fürs Bescheid sagen. Und wenn ihr auch noch was seht, dann meldet uns das gerne. Ihr seid ja unsere Augen da draußen. Staus und Blitzer meldet ihr uns immer kostenlos unter der 08000 774 774. Wir wünschen euch eine gute Fahrt.
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1: Jetzt ist die Zeit gekommen, wieder unsere große Vereins-Challenge hier zu starten. Denn uns ist es ganz egal, ob Sportverein, Musikgruppe oder DRK-Ortsverband. Wir unterstützen euch hier in Schleswig-Holstein. Und nicht nur die Vereine, auch das Ehrenamt. 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Macht gerne mit auf rsh.de, wenn ihr denn unsere Challenge schafft.
0: Und heute ist der FC Krog Aspe gefragt. Euch stellen wir heute eine Challenge. RSH Schleswig-Holstein-Reporter Mike Schüler ist schon in Krog Aspe. Und Mike, die Frage ist natürlich, jetzt zu euch einmal rübergeguckt, seid ihr denn schon startklar?
4: Ja, es ist ordentlich kalt heute Morgen hier in Krog Aspe, aber das macht nichts, denn die Jungs und Mädels vom FC Krog Aspe sind schon heiß wie Frittenfett. Bei mir ist Nico, du hast die Truppe angemeldet. Was wünscht ihr euch?
5: Also wir wünschen uns neue Auswechselbänke für unseren Sportplatz hier. Also das Unkraut wächst schon durch, deswegen haben wir gesagt, Mensch, wir haben gehört, die RSH Vereins Challenge gibt's. Wir wünschen uns neue Auswechselbänke im Wert von 4.000 Euro.
0: Ah, oh, das ist ja schon eine Summe, ne?
1: Das wollen wir gerne möglich machen, wenn ihr dann unsere Challenge schafft. Was ihr dafür tun müsst, das erzählen wir euch gleich hier in 7 Minuten.
0: Seid gespannt.

0: Es ist gleich 7:08 am Freitag. Die RSH Moin Show hier, Sharon Hein und Matze Schmark.
1: Morgen.
0: Und wir freuen uns total, dass ihr in den letzten knapp 2 Wochen jede unserer Challenges wirklich geschafft habt.
1: Ja, so sind in den letzten Tagen schon über 30.000 Euro von RSH und den Volksbanken Raiffeisenbanken an die Vereine und Ehrenämter in Schleswig-Holstein geflossen. Und heute würden wir gerne nochmal 4.000 Euro draufpacken.
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0: Und das geht ja ganz einfach. Ihr meldet euren Verein hier bei uns an auf rsh.de. Habt Glück bei der Losfee und dann kriegt ihr von uns eine Challenge gestellt. So einfach läuft. Und heute sind wir beim FC Krog Aspe. Da sollen neue Auswechselbänke für 4.000 Euro her. Und jetzt warten da alle schon, denn das hier ist eure Challenge. Findet Menschen mit insgesamt 300 unterschiedlichen Vornamen. Ob Anna, Mehmet, Paul, Sophie oder ganz anders.
1: Pro Person wird nur ein Vorname notiert, auch wenn es ein Doppelname ist. Das ist eure Challenge. Ihr habt heute Zeit bis 17 Uhr. Da sind wir mal gespannt, wie die das machen. Wir schalten rüber zu RSH Schleswig-Holstein-Reporter Mike Schüler beim FC Krog Aspe. Mike, wie ist die erste Reaktion?
4: Ja, Sharon und Matze, da gucken wir uns hier mal die Gesichter an. Easy wird hier schon gesagt. Ja. Wer bist du?
5: Kevin.
4: Dich haben wir dann gleich schon notiert als Kevin. Ja. Hat man das immer leicht als Kevin?
5: Ja, immer. Man muss es mit Humor nehmen, ne?
4: Und Nico, du hast die Truppe hier angemeldet. Was hast du? 300 unterschiedliche Vornamen?
6: Das kriegen wir auf jeden Fall hin. Wir sind ein kleines Dorf hier zwar, aber die umliegenden Gemeinden, wir stehen alle zusammen. Bürgermeister ist schon da, die Feuerwehr kommt auch gleich mit Sicherheit. Also das kriegen wir hin.
4: Ja, und es sind ja richtig viele Leute schon hier. Also Wahnsinn. Dann füllen wir schon mal die Liste so langsam aus mit den ersten Vornamen. Und dann wünsche ich euch ganz viel Erfolg hier.
6: Jawohl, jawohl.
0: Ja, wir drücken euch auch die Daumen, ne? Cool. Bleibt so motiviert. Bis 17 Uhr habt ihr Zeit, liebe Annas, Markusse, Alis, Richards und Co. Schmeißt eure Namen in den Ring und helft mit beim FC Krog Aspe, damit das klappt mit den 4.000 Euro für neue Auswechselbänke. Toi, toi, toi auch von Sharon und Matze.

0: Madness und Release Me um 15 Minuten nach 7. Das ist Schleswig-Holsteins bester Musikmix. Und Grüße gehen mal raus an Thomas aus Schackendorf. Der hat gerade angerufen und gesagt, 6 Grad heute Morgen in Schackendorf.
1: Der Herbst zieht langsam ein in Schleswig-Holstein. Aber mit einem Bein hängen wir eigentlich noch so ein bisschen im Sommer drin. Dieses Gefühl könnt ihr in vielen Freibädern jetzt noch mal ein letztes Mal auskosten, bevor die Freibadsaison dann in diesen Tagen zu Ende geht. Morgen ist übrigens auch noch mal schönes Wetter.
0: Ja, im Strandbad am Dieksee in Malente ist zum Beispiel morgen letzter Tag mit Hundebaden. Im Freizeitpark Geeshacht am Sonntag. Und viele Bäder denken sich für den letzten Tag ja auch immer noch mal richtig schön Highlight aus. Ne?
1: Auch in Kellinghusen ist ab morgen Schluss. Heißt heute das große Freibadfinale. Florian Filter vom Freibad Kellinghusen ist jetzt bei uns. Florian, wie war denn die Saison bei euch? War das Becken immer voll?
2: Also tatsächlich hatten wir eine sehr gute Saison und schließen sie sehr positiv ab. Wir hatten mehr Besucher wie letztes Jahr. Es war ruhig. Die Gäste waren alle zufrieden. Also wir hatten ein wirklich sehr positives Jahr.
0: Tja, sag mal, das klingt doch super. Und ihr habt euch ja auch für dieses krönende Saisonende dann wieder was Besonderes überlegt, ne Florian?
2: Ja, bei uns ist immer am letzten Abschlusssaisontag freier Eintritt. Da haben wir morgens dann auch immer schöne Feuerschalen. Unsere Standardgäste, die trinken dann auch immer so einen kleinen Schnaps zusammen und machen jedes Jahr so Saisonabschlussfoto, nennt sich das. Da haben wir so ein Album. Das ist echt cool. Und das führen die auch immer fort. Zum Nachmittag haben wir dann auch immer ein Hundeschwimmen. Die können dann in die Becken. Chlor und Chemikalien sind dann natürlich schon raus. Ja. Alle Hunde sind sehr herzlich willkommen. Wir freuen uns jedes Jahr.
1: Das sieht auch mal so süß aus, ja.
0: Und danach riecht alles nach nassen Hund.
1: Ja, viel Spaß euch auf jeden Fall heute in Kellinghusen. Danke dir, Florian. Und euch einen schönen Saisonabschluss im Freibad Kellinghusen. Wir freuen uns auch jetzt schon auf nächstes Jahr.
0: Aber es sieht echt immer süß aus, wenn die Vierbeiner da auch nochmal rumtollen dürfen.
1: Endlich!
0: Und rutschen auch, oder wie?

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11: 5 vor halb 8. Ich bin Colin Mock. Guten Morgen. Die Terroranschläge vom 11. September jähren sich heute zum mittlerweile 25. Mal. Bei den Anschlägen starben 2001 knapp 3000 Menschen. Am Ground Zero in New York verlesen Angehörige heute die Namen ihrer getöteten Verwandten. Al-Qaida-Terroristen hatten damals 4 Flugzeuge gekapert, 2 davon flogen sie ins World Trade Center. Der Landessportverband in Schleswig-Holstein fordert vom Land deutlich mehr Unterstützung, vor allem in Form von Geld. Dafür ist jetzt ein 7-Punkte-Positionspapier vorgelegt worden, das mehr Spielraum bei den Sportstätten oder für das Ehrenamt schaffen soll. In den Vereinen im Land gibt es über 800.000 Mitglieder. Die SG Flensburg-Handewitt hat in der Handball-Bundesliga endlich mal wieder in Lemgo gewonnen. 39:30 stand es am Ende. Den letzten Sieg bei den Ostwestfalen gab es vor 5 Jahren. Die SG ist damit vorerst zurück an der Tabellenspitze. Auch der FC Bayern ist jetzt in die neue Champions-League-Saison gestartet. Mit einem am Ende fulminanten 5:0-Sieg gegen Bodø Glimt aus Norwegen. Ganz anders lief der Abend für RB Leipzig. Bei Champions-League-Debütant Como verlor RB mit 1:4.
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12: Noch häufig trockener Morgen heute hier bei uns in Schleswig-Holstein. Aber Leute, zieht euch was über. Es ist wirklich ziemlich frisch. 10 Grad in Lensahn beim Waldschwimmbad. Dann haben wir eben von Holger aus Pöhlitz gehört 7,6 Grad. Und Jessica aus Bad Oldesloe, die kann das sogar noch unterbieten. Sie schickt uns ein Bild von ihrem Thermometer. 6 Grad stehen da drauf. Und das hat Thomas aus Schackendorf eben auch schon gemeldet. Also es ist wirklich frisch. Es kommt später auch noch ein bisschen Regen dazu. Über die Westküste zieht er so ab dem Vormittag rein und beschäftigt uns dann eine Weile. Aber die gute Nachricht, es wird besser. Der RSH 3-Tage-Trend, morgen nämlich wieder meist trocken, Sonntag dann wieder nasser, Montag wieder schöner.
13: Und dann, liebe Leute,
12: das ist nicht dein Ernst. Also das wird ja wohl hoffentlich noch ein bisschen dauern.
13: Ich bin gestern durch den Supermarkt gelaufen, da kriegst du schon wieder so viele Weihnachtsnaschis. Hm. Da kann das nicht mehr lange dauern, bis die erste Flocke kommt. Aber vielleicht übertreibe ich gerade auch ein bisschen.
12: Ich glaube schon.
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13: Na gut, dann mache ich das wieder aus. Gucken wir auf die Straßen. 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Achtung Autofahrer. A1 Lübeck Richtung Hamburg. Zwischen Bad Oldesloe und dem Kreuzpark der Heide. Da liegen Spanngurte auf der Straße. Das Ganze im Baustellenbereich, also besonders gefährlich. Fahrt da vorsichtig. Dann geht es in die Gegenrichtung. A1 Lübeck Richtung Fehmarn. Zwischen Neustadt-Mitte und Neustadt-Pelzerhaken. Ein Pannenfahrzeug heute Morgen. Die A23 ist auch dabei. Heide Richtung Hamburg zwischen Hohenfelde und Horst-Emshorn. Da liegen Reifenteile. Und die A7 Hamburg Richtung Flensburg, also Richtung Norden, ist im Elbtunnel gerade gesperrt worden, beziehungsweise der Tunnel selbst. Dort läuft ein Feuerwehreinsatz. Also keine Höhenkontrolle, sondern da ist Blaulicht gesehen worden und die Feuerwehr im Einsatz auf der Autobahn Richtung Norden. Also gerade kein Durchkommen durch den Elbtunnel. Wenn ihr da genaueres seht oder wisst oder vielleicht da jetzt im Stau steht, dann meldet euch gerne mal bei uns, damit wir es weitergeben können. Mehr Infos haben wir da von der Verkehrsleitstelle momentan noch nicht. Und die meisten Blitzer, nur bei RSH steht einer, und zwar A20 Lübeck Richtung Rostock, kurz hinter der Abfahrt Groß-Sarau. Da sind 100 auf der A20. In Dingen steht einer, Marstraße beidseitig. Und Marco hat auch noch einen für uns. Marco, was denn?
14: In Kiel Sieg oder rund um Gemeinschaftsschule, und zwar Richtung vom Wasserwerk nach Westen hin, auf der Seite der Schule.
13: Vom Wasserwerk, also den Berg hoch, könnte man sagen. Das ist der Elendsredder in Kiel, beidseitig da. Höhe der Schule, der Blitzer in der 30er. Gute Fahrt euch, an Schulen natürlich sowieso immer vorsichtig.
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10: 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Und jetzt Schleswig-Holsteins große Vereins-Challenge.
13: Ja, die ist auf jeden Fall immer noch in Gange, die große Vereins-Challenge. Heute muss ja der FC Krug Aspe 300 verschiedene Namen von 300 verschiedenen Menschen ranholen.
12: Vornamen, wohlgemerkt.
13: Vornamen, ja.
12: Und
13: Vornamen.
12: Wenn man jetzt Doppelnamen hat, so wie du zum Beispiel, Matthias Lothar, oder
13: danke,
12: wie ich, Jana
13: schön,
12: Charon.
13: Dass du das nochmal erwähnt hast.
12: Es sind nicht zwei Namen, dann es geht für jede Person nur ein Name. Also wenn ihr vielleicht einen besonderen Namen habt, ab nach Krug Aspe, weil dann werdet ihr gebraucht.
13: Aber könnt ihr, ich hätte
12: jeder Name ist gebraucht.
13: Wenn jetzt Matthias

0: Guten Morgen am Freitag. Hier ist die RSH Moin Show. 7:07 haben wir es jetzt. An diesem 11. September 2026. Und das ist ein Datum, das wir wohl alle mit einem ganz besonderen Ereignis verbinden. Mhm. Ihr habt sicherlich auch schon Bilder dazu wieder im Fernsehen gesehen oder in den Zeitungen. Der Terroranschlag auf Amerika, auf das World Trade Center, jährt sich zum 25. Mal. Und wir wollen nochmal in diesen Moment reinhören. Vor 25 Jahren, als unsere Kollegin Christiane Hampe in den RSH-Nachrichten folgende Schlagzeile vermelden musste.
1: Ja, es ist wirklich schlimmer als jeder Katastrophenfilm, denn es ist live. Die Millionenstadt New York ist in eine riesen Rauchwolke eingehüllt. Einer der Türme des World Trade Centers mitten in New York ist eingestürzt. Zuvor waren zwei Flugzeuge kurz hintereinander in die beiden über 400 Meter hohen Türme gerast.
2: Der 11. September 2001 in New York. Der Tag, an dem damals knapp 3000 Menschen ihr Leben verloren haben. Das ist einer dieser Tage, an denen ihr euch sicherlich auch noch genau erinnert, was ihr gemacht habt, als diese Nachricht um die Welt gegangen ist und wo einem diese Bilder jeglicher Fernsehbildschirme sofort wieder vor Augen kommen. Sie laufen ja auch heute wieder. Es ist ein Tag, der leider in die Geschichte eingegangen ist, nicht nur in die amerikanische.
0: Ja, und wir möchten an dieser Stelle einmal kurz mit euch innehalten und auch nach 25 Jahren noch einmal an die Betroffenen denken. Nicht nur an die Opfer, sondern auch an die Familien, die vor über 2 Jahrzehnten geliebte Menschen verloren haben. Mhm. Und das mit einem Song, bei dem wir sicherlich alle immer noch eine Gänsehaut bekommen, denn er ist mit diesem Ereignis verbunden, auch 25 Jahre später.
2: Hier ist Enya, Only Time, in der RSH Moin Show am 11. September 2026. 25 Jahre nach dem Terroranschlag auf das World Trade Center in New York.

0: Schönen guten Morgen, hier ist die RSA Morning Show. Wir haben es 7:45 und jetzt wird es wieder Zeit, dass wir euch die ganze Wahrheit berichten.
1: Und zwar die Wahrheit hinterm Ortsschild. Ihr kommt sicherlich auch mal am einen oder anderen Ortsschild vorbei und denkt euch, warum hat der Ort eigentlich seinen Namen? Also wir hatten hier schon Busenwurt, wir hatten hier schon Todesfelde.
0: Ja.
1: Woher kommen diese Namen eigentlich? Wie sind die mal entstanden? So ein klein bisschen gucken wir jetzt in die Geschichtsbücher. Wir tun das nicht, sondern unser Kollege Frank Bremser und heute ist Havetoff dran.
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4: Heute klären wir die Wahrheit hinter Havetoft. Dafür müssen wir wieder zurück ins Mittelalter. In eine Zeit, in der der wichtigste Mann im Dorf nicht der Schmied war, sondern offenbar der Typ mit dem Zaun.
5: So, noch eine Latte, dann ist fertig. Sag mal anders, warum hast du denn dein Haus komplett eingezäunt?
6: Ja, damit hier keiner reinkommt.
5: Du wohnst doch hier gerade mal mit 6 Leuten, 5 davon sind Kühe.
6: Ja, eben.
4: Und damit sind wir schon mitten im Ortsnamen. Have kommt aus dem Dänischen und bedeutet so viel wie Einhegung, also ein kleines, umzäuntes Stück Land. Und Toft bezeichnet einen Haus- oder Siedlungsplatz.
5: Und warum ist dein Zaun jetzt 2 Meter hoch?
6: Privatsphäre.
5: Wir haben das Jahr 1302.
6: Ja und?
5: Es gibt hier außer uns nur Kühe.
6: Stimmt. Aber guck mal, die glotzt schon wieder so.
4: Havetoft, der Ort, in dem man schon vor über 700 Jahren wusste, gute Nachbarschaft beginnt mit einem ordentlichen Zaun.
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1: 5:08. Ich bin Colin Mock. Guten Morgen. Viele wissen wohl noch genau, wo sie heute vor 25 Jahren waren. Die Terroranschläge vom 11. September jähren sich wieder und die USA erinnern daran. Fabian Hoffmann berichtet.
2: Selbst dieser wichtige Gedenktag entzweit das zutiefst gespaltene Land. Präsident Trump hält im Pentagon bei Washington eine Rede. In New York wollen dagegen alle noch lebenden früheren Präsidenten und andere Politiker parteiübergreifend an die fast 3000 Todesopfer erinnern. Am 11. September 2001 hatten Al-Qaida-Terroristen 4 Flugzeuge gekapert. 2 flogen sie ins New Yorker World Trade Center, 1 ins Pentagon, ein weiteres stürzte in Pennsylvania ab. Mutmaßlichen Hintermännern soll 2028 der Prozess gemacht werden.
1: Der Landessportverband fordert mehr Spielraum und hat deshalb einen 7-Punkte-Plan für ein, so wörtlich, starkes Sportland aufgestellt. Dabei geht es zum Beispiel um zukunftsfähige und moderne Sportstätten oder mehr Sportunterricht an Schulen. LSV-Präsidentin Barbara Ostmeier sagte uns weiter zum Thema Ehrenamt.
3: Das ist eine Investition in unsere Zukunft und es ist eine Investition in das ganze Land. 237.000 Ehrenamtlerinnen und Ehrenamtler bringen 800.000 Menschen in Bewegung. Und wenn man Projekte hinzufügt, sind 1 Million Menschen, die von unseren Vereinen, von unseren Ehrenamtlerinnen und Ehrenamtlern erreicht werden. Und das bedarf jetzt eine Unterstützung.
1: Die SG Flensburg-Handewitt hat in der Handball-Bundesliga endlich mal wieder in Lemgo gewonnen. 39:30 stand es am Ende. Den letzten Sieg bei den Ostwestfalen gab es vor 5 Jahren. Die SG ist damit vorerst zurück an der Tabellenspitze. Auch der FC Bayern ist jetzt in die neue Champions-League-Saison gestartet. Mit einem am Ende fulminanten 5:0-Sieg gegen Bodø Glimt aus Norwegen. Ganz anders lief der Abend für RB Leipzig. Bei Champions-League-Debütant Como verlor RB mit 1:4.
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4: Ist überall noch ganz hübsch hier bei uns in Schleswig-Holstein. Es zieht aber von der Westküste Regen auf, der uns dann den ganzen Tag so ein bisschen beschäftigen wird. Am längsten bleibt es in der Lübecker Ecke schön, da kommt am wenigsten davon an. Ansonsten solltet ihr den Schirm mitnehmen. Vielleicht auch eine Jacke wäre heute nicht schlecht. Es ist relativ kalt. 12 Grad jetzt in Schafflund beim Schwimmbad, 10 Grad in Mezen im Dornröschengarten und 9 nur in Schmielau in der Dorfstraße. Und einstellig sind wir heute echt häufig unterwegs. Bis zu 20 Grad gibt's noch. Der RSH 3 Tage Trend sagt, die Temperaturen bleiben auch erstmal so, also es wird nicht mehr wärmer. Aber morgen wieder trockener, Sonntag dann schon wieder nasser, Montag wieder trockener.
5: Was ist das denn hin und her?
4: Ja, hin und her.
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5: Kann sich wohl einer nicht entscheiden. Jetzt gucken wir auf die Straßen. 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Achtung, Autofahrer, da hat sich jedenfalls ein Holzbrett entschieden, auf der A1 zu liegen, nämlich Lübeck Richtung Hamburg. Vorsichtig fahren, zwischen Stapelfeld und Basbüttel liegt das. Dann in der Gegenrichtung die A1, Lübeck Richtung Fehmarn, zwischen Neustadt-Mitte und Neustadt-Pelzerhaken, ein Pannenfahrzeug. Fahrzeugteile liegen auf der A7 Hamburg Richtung Flensburg, zwischen Stellingen und dem Dreieck Nordwest. Auch ein Pannenfahrzeug, dann ein Stückchen weiter im Tunnel. Und A23 Heide Richtung Hamburg, zwischen Hohenfelde und Horst-Enzhorn, da liegen Reifenteile auf der Fahrbahn. Wir haben eine Sperrung und zwar auf der A7 Hamburg Richtung Flensburg, also alles Richtung Norden auf der A7. Im Elbtunnel ist die rechte Spur aufgrund eines Feuerwehreinsatzes gesperrt. Das staut sich hierzu hier auch schon kräftig, immer wenn was im Tunnel ist. 5 Kilometer haben wir hier schon, 40 Minuten obendrauf. Und A7 Flensburg Richtung Hamburg, da bleiben wir gleich mal. Großes Thema, könnt ihr euch nämlich schon mal merken, für heute Abend ab 22 Uhr wird zwischen Schnelsen Nord und Stellingen in Richtung Flensburg, zwischen Volkspark und Schnelsen Nord aufgrund von Bauarbeiten noch bis Montagmorgen gesperrt. Das heißt also, ja, wir haben eine Sperrung im Tunnel, beziehungsweise dann auch ein Stückchen weiter vorne schon, und das ist diesmal anders, eben auch schon an den Abfahrten Schnelsen. Ihr müsst dann quasi ab Schnelsen Nord schon runter, wenn ihr Richtung Süden unterwegs seid, und das wird für deutliche Staus sorgen. 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Steht einer in Kiel, Elendsrädder beidseitig Höhe der Schule sind 30, dann A20 und zwar Lübeck Richtung Rostock, kurz in der Abfahrt nach Groß-Sarau. Und jetzt ist Natascha noch dran. Natascha, du hast noch was für uns. Was ist los?
6: Segeberg, Bahnhof, die Kreuzung hier. Es ist alles rot, aber die Schranken gehen nicht runter. Polizei ist jetzt gerade mit Blaulicht hier. Es staut sich schon, es passiert hier nichts. Es kommt auch kein Zug um diese Uhrzeit.
5: Ah, okay, aber eine rote Bahnampel sollte man trotzdem nicht überfahren. Natürlich auch, wenn da der Schrankenbaum noch oben ist und nicht unten. Nicht drüber fahren, natürlich auf die Polizei gucken, was die jetzt sagen. Also Grüße zu euch nach Segeberg. Hoffen, dass die Bahnübergangampel da gleich wieder funktioniert.
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5: Wo sind denn auf einmal eigentlich die warmen Temperaturen hin?
4: Ja, also, die haben sich ganz versteckt.
5: Ja, das war doch so mild. Das ist schon krass gerade,
4: oder? Ich
5: glaube
4: ja. Ich habe heute Morgen auf dem Weg hierher sogar schon so raureif auf den Feldern gesehen. Oh, da freue ich mich auf jeden Fall jetzt schon auf die Winterjacke.
5: Tja, und dann gibt es so Leute wie Lars aus Niebel.
7: Ja, guten Morgen, liebes RSH-Team, Sharon und Matze. Ja, hier in Niebel haben wir 14 Grad. Also noch ist kurze Hose hier angesagt.
4: Ja, die gibt's immer, die immer noch in kurze Hose rumlaufen. Gut, Lars, nur die Harten kommen in den Garten, so ist das nämlich. Alle anderen, packt euch heute bloß warm ein. Ist ein bisschen frisch draußen.

0: Es ist knackig kalt heute hier bei uns in Schleswig-Holstein. Ich hoffe, der FC Krog Asper hat dicke, kuschelige Vereinsklamotten. Hier ist die RSH Moin Show am Freitag und wir drücken nämlich dem FC Krog Asper heute ordentlich die Daumen.
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3: Tja, und der FC Krog Asper hat eine Challenge von uns bekommen vorhin. 300 Menschen mit 300 verschiedenen Vornamen brauchen wir. Ja, das müssen Sie schaffen. Bis 17 Uhr zusammentrommeln bitte. Erfüllt ihr das, dann machen wir das gemeinsam mit den Volksbanken Raiffeisenbanken in Schleswig-Holstein. Dann erfüllen wir euren dringenden Vereinswunsch. Dann gibt's 4.000 € für neue Auswechselbänke.
0: Und die würden wir euch wirklich gönnen, ihr Lieben. Also her mit euren Vornamen. Wir haben schon gehört, es gibt schon einen Nico, einen Kevin. Fehlen aber noch ein paar Vornamen, logischerweise, bis die 300 voll sind.
3: Ja, würde ich auch sagen. RSH Schleswig-Holstein-Reporter Mike Schüler ist vor Ort in Krog Aspe. Und Mike, ihr tragt schon fleißig Namen ein, ne?
4: Ja, Sharon und Matze, die Liste der Namen wächst und wächst. Die Personalausweise von den Menschen hier in Krog Aspe werden fleißig vorgezeigt, vorgelegt. Und bei mir ist der Bürgermeister auch schon zur frühen Stunde hier, Nils Höfer. Guten Morgen.
5: Schönen guten Morgen.
4: Ja, es ist ja eine fantastische Challenge eigentlich für den Ort, oder? 300 unterschiedliche Vornamen brauchen wir. Rund 460 Einwohner hat die Gemeinde. Ist doch zu schaffen dann, ne?
5: Ja, schaffen wir locker, gehe ich ganz fest von aus. Wir haben alle alarmiert im Dorf und ich denke, dass wir die Zahl zusammenkriegen. Wenn nicht vielleicht alle aus dem Dorf, aber auch meine Bürgermeisterkollegen sind alarmiert aus dem Amtsbereich. Insofern bin ich guter Hoffnung, dass wir das schaffen.
4: Also Nils hat sich schon eingetragen. Wie viele gleiche Vornamen gibt es denn hier bei Ihnen in der Gemeinde?
5: Das könnte ich gar nicht sagen. Also es gibt natürlich viele, die so wie Peter oder Hans Hermann, das sind so die altbürgerlichen Namen, sage ich mal. Aber wir haben eben auch viele neu zugezogene, wo eben neue Namen hier ins Dorf kommen. Und die werden wir alle aktivieren für heute. Und das Dorf hält ja einfach zusammen. Insofern, ich habe überhaupt keinen Zweifel, dass wir diese Challenge meistern werden.
0: Boah. Das war mal eine Ansage. Ja. Und liebe Peters in Krog-Aspe, kommt trotzdem vorbei. Ne? Vielleicht war noch keiner da bisher.
3: Vielleicht denkt jetzt jeder, ah, Peter war bestimmt schon.
0: Nee. Wir drücken euch die Daumen, dass das klappt. Bis 17 Uhr habt ihr ja noch Zeit. Also kommt alle vorbei und unterstützt den FC Krog-Aspe, damit das mit den neuen Auswechselbänken auch klappt.
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0: Babes und Push the Button, das ist Schleswig-Holsteins bester Musikmix. Gleich geht's was von Dua Lipa für euch. Und vorher, liebe Leute, gucken wir mal auf das schöne Wochenende. Damit schönen guten Morgen nochmal in der RSH Moin Show. Sharon Hein und Matze Schmark hier. Wir haben auch den Terminkalender voll, ne? Es ist so viel los. Es ist Herbst irgendwie. Und ja, es gibt so viele schöne Dinge wieder hier bei uns zum Greifen nah in Schleswig-Holstein.
1: Aber wo? Das wissen unsere RSH Schleswig-Holstein-Reporter. Zum Beispiel Gina Maria Kock. Die hat im Kreis Nordfriesland was Schönes gefunden zum Start in die gemütliche Jahreszeit, ne, Gina?
2: Ja, das wird in Friedrichstadt traditionell morgen und Sonntag mit dem Herbstzauber eingeläutet. Da verwandelt sich der Marktplatz zu einem bunten Herbstmarkt mit Live-Musik, Tanz, Kinderspielen und ganz viel Leckereien natürlich. Dazu gibt es Handgemachtes, nämlich feinste Keramikkunst mit Töpfereien aus ganz Deutschland, Dänemark und Belgien.
0: Das hört sich richtig cool an. Und von Nordfriesland geht es jetzt in den Kreis Pinneberg zu RSH Schleswig-Holstein-Reporter Sascha Kropf. Bei dir wird es nämlich tierisch, oder?
3: Na klar, denn in Barmstedt findet am Sonntag von 11 bis 17 Uhr eine große Hundemesse statt. Viele Stände warten da auf alle Hundefreunde oder die, die es noch werden wollen. Und für die Hunde selbst gibt es da auch eine ganze Menge Snacks, Halsbänder, Leinen, Decken, Körbe und. Und eine Live-Vorführung der Rettungsstaffel bekommt ihr auch noch.
0: Ach, guck mal, da kann man das auch noch sehen. Danke dir, Sascha. Und Action bekommt ihr auch, und zwar in Kiel. Vielleicht nehmt ihr selbst ja sogar dran teil, sonst könnt ihr aber auch fleißig zum Anfeuern kommen. RSH Schleswig-Holstein-Reporter Leon Thomsen, was ist los?
4: Ja, es geht natürlich um die Drachenboottage in Kiel. Die starten heute ab 14 Uhr erstmal mit Schulbooten und morgen gehen dann ab 10 Uhr 71 Teams von Unternehmen und Vereinen mit ihren Drachenbooten ins Rennen. Mit dazu gehören bunte und kreative Verkleidungen der Teams und den besten Blick darauf auf das Spektakel habt ihr direkt an der Hörn hier in Kiel.
1: Das sieht immer cool aus. Geil, ja. Am besten ist der Trommler da hinten immer auf dem Drachenboot steht.
0: Das wäre mein Job.
1: Ja, voll, voll cool. Danke an Leon, danke an unsere RSH Schleswig-Holstein-Reporter. Und wenn ihr noch mehr Tipps fürs Wochenende habt, dann schickt sie uns doch gerne rum per WhatsApp. Dann geben wir sie an alle weiter hier in Schleswig-Holstein.
0: Schön.

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1: 5 vor halb 9. Ich bin Colin Mock. Guten Morgen. Viele werden sich wohl genau erinnern, wo sie heute vor 25 Jahren waren. Die Terroranschläge vom 11. September jähren sich wieder und selbst dieser Gedenktag spaltet die USA. Präsident Trump spricht im Pentagon, während in New York frühere Präsidenten parteiübergreifend an die fast 3000 Todesopfer erinnern. Nach der tödlichen Messerattacke in einem Lidl in Ratzeburg gibt es neue Details von der Polizei. 3 mutige Kunden haben den Angreifer überwältigt und ihm das Messer abgenommen. Womöglich haben sie damit noch Schlimmeres verhindert. Für eine Frau kam allerdings jede Hilfe zu spät. Das Motiv ist weiter unklar. Der Landessportverband fordert mehr Spielraum und hat deswegen einen 7-Punkte-Plan für ein, so wörtlich, starkes Sportland aufgestellt. Dabei geht es zum Beispiel um zukunftsfähige und moderne Sportstätten, mehr Sportunterricht an den Schulen oder eine Stärkung des Ehrenamts. Die Handballer der SG Flensburg-Handewitt haben in der Bundesliga den 4. Sieg im 4. Spiel gefeiert. In Lemgo gab es ein deutliches 39:30. Damit verdrängt die SG vorerst den THW Kiel von Tabellenplatz 1. Die Kieler können aber am Wochenende nachlegen.
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2: Vukadin ist in den letzten Zügen hier bei uns in Schleswig-Holstein, gibt uns jetzt teilweise noch ein bisschen Sonne, aber ich sehe schon über der Nordsee dicke, fette Regenwolken, die sich im Laufe des Vormittages auch ans Festland schieben, also auf Helgoland ist glaube ich schon nass, dann wird es über Tag immer mal wieder Schauer geben und das Ganze heute bei bis zu 20 Grad.
3: Tut doch gar nicht Not, das ist
2: ja, es ist nun mal so,
3: vielleicht
2: ne? Es ist September.
3: Auch. Vielleicht drehen
2: die
3: gleich
2: auch.
3: Meinst
2: du, die machen nochmal eine Kehrtwende?
3: Ach nö, komm.
2: Kommt doch in die andere Richtung. Nein, ich glaube nicht. 13 Grad haben wir jetzt in Lindewitt am Mühlenteich, 12 Grad in Plön am Schwansee und 10 Grad in Badendorf an der Pferdezucht. Also recht frisch heute Morgen. Der RSA 3-Tage-Trend sagt, die Temperaturen halten sich erstmal ähnlich wie heute Richtung Wochenende. Morgen ist dann wieder meist trocken, Sonntag wieder nasser, Montag wieder schön.
3: Badendorf wird ja einmal im Jahr umbenannt. Nämlich jetzt an diesem Woche in Abbadendorf.
2: Ja.
3: Aber dazu gleich mehr. Wir gucken erstmal auf die Straßen.
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3: Gucken wir erstmal hier hin. 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Achtung Autofahrer, ein Holzbrett immer noch auf der A1. Lübeck Richtung Hamburg zwischen Stapelfeld und Barsbüttel. Dann haben wir die A23 hier. Heide Richtung Hamburg zwischen Hohenfelde und Horst-Elmshorn. Da liegen Reifenteile auf der Fahrbahn. Und schon mal eine Baustelle für euch. Die gilt ab heute Abend auf der A7 Flensburg Richtung Hamburg. Da ist ab heute Abend 22 Uhr zwischen Schnelsen Nord und Stellingen und in Richtung Flensburg, also Richtung Norden, zwischen Volkspark und Schnelsen Nord, aufgrund von Bauarbeiten gesperrt. Das Ganze dauert bis Montag früh, 5 Uhr. So lange kommt ihr da nicht durch, sonst ist es ja immer der Elbtunnel, jetzt ist es ein Stückchen weiter vorne. Und dann haben wir noch die A23, Hamburg Richtung Heide, auch dies betroffen, ab heute Abend 22 Uhr, zwischen dem Dreieck Nordwest und Eidel steht bis Montagmorgen 5 Uhr wegen dieser Bauarbeiten gesperrt. Also ihr merkt schon, das wird eine Großbaustelle. Übers Wochenende geben da ganz viele richtig Gas, damit ihr Montag früh wieder rollen könnt. Und die meisten Blitzer, nur bei RSH, steht einer in Kiel, Elendsräder beidseitig Höhe der Schule, da immer vorsichtig, dann A20, Lübeck Richtung Rostock, kurz hinter der Abfahrt nach Groß-Saarau und in Dingen, Marschstraße beidseitig Höhe, die Kusener Gehstweg.
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3: Ja, warum habe ich gerade Abbadendorf gesagt? Naja, weil Schleswig-Holstein badet ab. Dieses Wochenende ist das so. Viele Freibäder sind dran und du bist auch schon ganz schön.
2: Ich bin nur ganz traurig, ja, weil wir müssen auch unseren Strandkorb in Eckernförde langsam ausräumen. Der wird dann auch ins Winterlager gebracht. Aber Leute, der Herbst ist definitiv so langsam auf dem Vormarsch.
3: Ist
2: und
3: so.
2: Bevor die ersten Herbststürme kommen, müssen natürlich auch die Strandkörbe vom Strand runtergeholt werden. Ne?
3: Ist ja klar, ne? Da musst du den eben auch mal ein bisschen ziehen.
2: Ja.
3: Die Föhrer sind da übrigens meist mit als erstes dabei. Andreas Hansen von der Stadt Wiek. Wann ist es denn soweit?
4: Ja, also die Saisonstrandkörbe, die bleiben noch bis Ende September stehen. Bis 30. September sind die vermietet und die anderen werden jetzt 1500 Stück nach und nach abtransportiert.
2: So ist es. Und ja, nicht nur am Strand zieht der Herbst ein, auch die Freibäder, du hast gerade schon gesagt, da ist jetzt Abbaden angesagt. In Flintbek dieses Wochenende, da ist nochmal eine Riesenparty, bevor die Saison vorbeigeht. Was da los ist, das hören wir uns gleich mal in 6 Minuten an.

0: Ja, so langsam kommen wir in den zweistelligen Temperaturbereich, aber wenn wir das hier hören, dann wird's wieder heiß. Golden Summer ist neu bei RSA und hat uns auf jeden Fall schöne Sommergefühle beschert. Die holen wir gleich hier nochmal rein in die RSA Moin Show. Hört ihr gleich hier. 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
1: Hier RSH Moin Show am Freitag um gleich 7:07 und noch einmal planschen gehen im Freibad. Das wird am Wochenende auch möglich sein, bevor die Freibadsaison dann offiziell vorbei ist. Am Wochenende könnt ihr zum Beispiel abbaden im Sommerbad in Katzheide in Kiel. Ganz Schleswig-Holstein badet eigentlich ab.
0: Naturbad Beckersberg in Henschel-Ulzburg geht auch die Saison Samstag vorbei. Sonntag ist dann auch noch im Freibad in Legerndorf Schluss. Da gibt es zum Abschluss sogar noch ein Abbaden mit Pyjama-Schwimmen und Chor. Finde ich super.
1: Finde ich auch schön, dass

0: Mit Chor, nicht mit Chlor, ja. Ausnahmsweise mal. Ja. Ja, dieser Saisonabschluss in den Freibädern, der wird ja auch immer richtig liebevoll gestaltet. Wir kennen das auch noch von früher, als Kinder mit Klamotten reinspringen und so durfte man dann. Wir finden es super, so zum Beispiel auch in Flintbek. Axel vom Freibad Flintbek ist jetzt bei uns. Was ist zum Saisonabschluss bei euch denn am Wochenende geplant, Axel?
1: Also Abbaden war ja letztes Wochenende. Eigentlich haben wir damit so das Dorffest hier in Flintbek auch eingeläutet, was jetzt halt die gesamte Woche durchläuft. Mhm. Und am Samstag, genau, da ist dann tatsächlich die 60 Jahre Jubiläumsfeier und da gibt es große Party ab 19 Uhr und dann wird DJ Gary da einheizen und ja, das geht dann halt bis in die Nacht. Ne?
0: Ja, guck mal.
2: Klingt nach einem coolen Saisonabschluss. Glückwunsch erstmal zu 60 Jahre Freibad Flintbek, das ist ja echt mega.
0: Wie viele da schon Seepferdchen gemacht haben.
2: Ja, und Axel, wie ist es denn diesen Sommer so gelaufen bei euch? Hat sich die Hitze bei euch doll bemerkbar gemacht?
1: Das haben wir, glaube ich, alle zu Hause gespürt. Ich habe aber neulich auch nochmal mit dem Imbissbetreiber, mit Johnny, gesprochen und der sagt, das war sehr durchwachsen. Also teilweise so heiß irgendwie, vielleicht waren deswegen zu wenig Leute auch im Freibad und na gut, dann hat man natürlich auch ein bisschen Schiedwetter mal wieder, es war sehr wechselhaft irgendwie, sehr heiß oder auch mal sehr nass so die letzten Tage, aber insgesamt war es, glaube ich, relativ normal.
0: Okay, na immerhin normal. Ich hätte jetzt gedacht, bei der Hitze sind alle
2: mehr
0: reingesprungen,
2: ja,
0: aber kannst du sehen, da hat man sich halt gar nicht vor die Haustür getraut. Danke dir, Axel, grüße zu euch nach Flintbek, schöne Party am Wochenende, auch mit DJ Gary und dann euch
2: vielleicht im Neoprenanzug,
0: ja,
2: vielleicht
0: nicht schlecht. So ein Bonden, ne? So stellt man sich das vor. Jetzt aber wie versprochen, läuft für euch mit Golden Summer neu bei RSH.

0: An der nächsten Kreuzung links abbiegen. Jetzt links einordnen. Jetzt links abbiegen.
1: Jetzt bitte umdrehen.
0: Nein! Hier ist RSH, hier sind Sharon und Matze. Wir sind nicht euer Navi, aber genau so ist das, ne? Ich mach die Stimme im Navigationsgerät immer aus, weil mir das dann immer irgendwie das Radio verhagelt.
1: Ja, weil es die Musik unterbricht.
0: Ja, ich will gerne RSH hören.
1: Warum machen wir das überhaupt hier? Weil viele jetzt gerade aus dem Urlaub aus Schleswig-Holstein erst wieder nach Hause fahren, weil Bayern und Nordrhein-Westfalen.
0: Nee, Bayern und Bayern und Baden-Württemberg.
1: Baden-Württemberg. Die haben gerade erst Ferienende.
0: Die haben jetzt noch Sommerferien.
1: Crazy. Wir sagen auf Wiedersehen bis zum nächsten Sommer.
0: Aber
1: schön, dass ihr da wart.
0: Die sitzen jetzt natürlich irgendwo in Nordfriesland, irgendwo an der Ostsee und sonst wo in Schleswig-Holstein und geben jetzt in ihr Navi schon mal ein hier, Bamberg, Würzburg oder Stuttgart.
1: Ja.
0: Und dann geht das eben los mit dem Navi. Nur mit dem Navi, das ist ja immer so eine Sache.
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3: Die etwas Älteren fahren ja immer noch mit Landkarte. Vorher wird der Weg studiert, dann wird immer wieder rechts rangefahren, die Karte überm Lenkrad aufgefaltet. Und hinterher kann der Fahrer exakt wiedergeben:
4: Ja, wir sind erst über die A7, dann runter auf B27 und dann hinter Oberwurstenhausen wieder rauf.
3: Jüngere Autofahrer wissen selbst nach stundenlangen Autofahrten überhaupt nicht, wo sie langgefahren sind.
5: Ja, ich hatte München eingegeben und dann war so zweimal Stau. Und dann hat er mich, glaube ich, über Frankfurt geleitet. Oder was, Frankreich?
3: Da wir ja bald alle in selbstfahrenden Autos sitzen, ergeben sich dann ja ganz neue Chancen. Denn wenn wir die Augen nicht auf die Straße richten müssen, dann können wir uns während der Fahrt wieder den wirklich wichtigen Dingen widmen. Bei Instagram.

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18: 9:05. Ich bin Colin Mock. Guten Morgen. Flüssigkeiten umfüllen, Handgepäck checken, ab durch den Körperscanner und ans Gate geht's natürlich nur noch mit Ticket. Diese Choreografie am Flughafen ist Routine und sie ist eine Folge aus den Anschlägen vom 11. September, heute vor genau 25 Jahren, Anne Brauer.
19: Was vorher völlig selbstverständlich war, kann man sich heute eigentlich kaum noch vorstellen, dass die Familie einen fast bis in den Flieger gebracht hat oder man völlig problemlos eine Handvoll Feuerzeuge und sein Taschenmesser im Handgepäck hatte. Nach den Anschlägen gab es da einen grundlegenden Wandel. Gerade in den ersten Jahren fühlten sich die Kontrollen zwar ewig an und für manchen auch wie ein Generalverdacht. Aber dank neuer Technik wie Körperscanner gilt das Sicherheitssystem heute als extrem wirkungsvoll. Eine Flugzeugentführung, auch nur annähernd in diesem Ausmaß, hat es nicht wieder gegeben.
18: In Lübeck ist letzte Nacht ein Geldautomat gesprengt worden. Ob die Täter Beute machen konnten, ist noch unklar. Der Alarm in der Wesloer Landstraße war kurz vor 3 ausgelöst worden. Die Explosion hat den Automaten komplett zerstört. Durch die Druckwelle sind außerdem angrenzende Geschäfte beschädigt worden. In Bordesholm hat ein ehrlicher Finder einem Mann den Tag gerettet. Der hatte eine Ledertasche mit 5.000 Euro auf dem Weg zur Bank verloren. Ein 61-Jähriger fand sie und brachte sie inklusive Bargeld zur Polizei. Da konnte der eigentliche Besitzer die Tasche dann abholen. Der 61-Jährige bekommt einen Finderlohn. Die Handballer der SG Flensburg-Handewitt haben in der Bundesliga den 4. Sieg im 4. Spiel gefeiert. In Lemgo gab es ein deutliches 39:30. Damit verdrängt die SG vorerst den THW Kiel von Tabellenplatz 1. Die Kieler können aber am Wochenende nachlegen. Nach dem Patzer gegen Schalke in der Fußball-Bundesliga hat der FC Bayern zum Start in die Champions League das Soll wieder erfüllt. Gegen die Norweger von Bodø/Glimt gab es einen 5:0 Heimsieg. Bitter war der Abend dagegen für Leipzig. RB war beim 1:4 bei Champions League-Neuling Como in Italien klar unterlegen.
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20: Der Morgen sieht noch recht hübsch aus heute hier bei uns in Schleswig-Holstein. Genießt das bloß, aber packt euch den Schirm ein. Ihr werdet ihn noch brauchen. Über die Westküste, über die Nordsee kommen gerade dicke Regenwolken ins Spiel und auch Schauer, die sich dann über den Tag verteilt entladen über Schleswig-Holstein. Am trockensten bleibt die Lübecker Ecke, also da kommt nicht so viel davon an. Maximal heute 20 Grad, aber es ist noch recht frisch am Morgen. Teilweise waren wir schon einstellig unterwegs. Jetzt haben wir 13 Grad in Jadelund an der Dorfhalle, 12 in Albersdorf am Steinzeitpark Dithmarschen und 12 Grad auch in Hartenholm beim Waldkindergarten. Der RSH 3-Tage-Trend sagt, Temperaturen bleiben, morgen allerdings wieder schicker, meist trocken. Sonntag dann wieder nasser, kann man sich schön auf der Couch entspannen, finde ich auch schön. Und Montag dann schon wieder schöner, trockener, sonniger, aber wie gesagt, weiterhin alles unter 20 Grad.
21: Ich nehme das mit der Couch.
20: Ich nehme das auch, ich finde das
22: auch
20: gut.
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23: Schleswig-Holsteins bester Verkehrsservice. Achtung, Autofahrer. Es liegt immer noch ein Holzbrett auf der A1 Lübeck Richtung Hamburg zwischen Stapelfeld und Barsbüttel. Fahrt da vorsichtig. Außerdem haben wir Reifenteile auf der A23 Heide Richtung Hamburg zwischen Hohenfelde und Horst-Elmshorn. Und dann gucken wir noch zur A7. Da ist nämlich ab heute Abend große Baustelle. Und ihr sollt es jetzt schon mal gehört haben. Ab 22 Uhr wird Flensburg Richtung Hamburg, also alles Richtung Süden, ab Schnelsen Nord abgeleitet. Da wird gesperrt zwischen Schnelsen Nord und Stellingen. Und in Richtung Flensburg wird zwischen Volkspark und Schnelsen Nord aufgrund von Bauarbeiten gesperrt. Das Ganze bis Montagmorgen 5 Uhr. Und es betrifft auch die A23 Hamburg Richtung Heide. Die ist heute Abend ab 22 Uhr zwischen dem Dreieck Nordwest und Eidelstedt auch bis Montagmorgen 5 Uhr wegen dieser Bauarbeiten gesperrt. Jetzt die meisten Blitzer, nur bei RSH. Da hat Bernd einen für uns. Bernd, wo steht er?
24: Und zwar ein Mann von Flensburg-Weiche nach Altenholz her, kurz vor Garten 2000. Wird gerade aufgebaut.
23: Alles klar, sagen wir dir lieben Dank. Und dann haben wir noch einen auf der B77, jetzt zur Hochrichtung Rendsburg, Höhe Plirup. Da sind 120, das ist diese ausgebaute Strecke. Und A20 Lübeck Richtung Rostock, kurz hinter der Abfahrt nach Groß-Saarau stehen sie auch. Da sind außerorts, nee Quatsch, da sind auf der Autobahn 100. Mensch, außerorts ist das ja sowieso. Gute Fahrt, wo bin ich denn? Im Wochenende, wa?
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20: Vielleicht bist du auch in Gedanken beim FC Krog Aspe, denn die müssen heute ihre Challenge meistern, ihre RSH-Vereins-Challenge. 300 verschiedene Vornamen brauchen wir, ganz egal wie alt die Person hinterm Namen ist oder wo sie herkommt, wie lang oder kurz der Name. Hauptsache bis 17 Uhr 300 Leute mit verschiedenen Vornamen.
23: Ja, ihr müsst da vorbeischauen, Perso vielleicht nicht vergessen, damit man es kurz beweisen kann, wer man ist. Das ist heute Schleswig-Holsteins große Vereins-Challenge und ich habe schon gesehen, die stehen da richtig Schlange. Klickt euch mal rein in unsere Stories bei Instagram und Facebook. Wie viele Namen jetzt schon abgehakt sind, wir haken gleich mal nach.

0: Nelly.
1: Sarah.
2: Johanna.
3: Marleen.
4: Ben.
5: Nelly.
6: Bonnie.
7: Charlize.
8: Eva.
9: Silvia. So klingt es gerade. Beim FC Krog Aspel im Kreis Rendsburg-Eckernförde, da werden nämlich Vornamen gesammelt. 300 brauchen sie insgesamt. Das ist heute ihre Challenge.
10: Die RSH Moin Show hier am Freitag. Sean Hein und Matze Schmark hier. Hallöchen.
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9: Heute ist der FC Krog Aspel dran. Die brauchen 4.000 Euro für neue Auswechselbänke. Und um 7 haben wir deren Challenge ausgerufen. Findet 300 Menschen mit unterschiedlichen Vornamen. Wir haben eben schon gehört, es läuft ganz gut. Ihr seid bei rund 135 Namen. Und RSH Schleswig-Holstein-Reporter Mike Schüler ist vor Ort und notiert auch schon den nächsten. Welcher ist es denn?
13: Sönke.
10: Sönke. So, guten Morgen. Du stehst hier fleißig an in der Schlange, weil du deinen Vornamen noch eintragen willst. Du hast die Hoffnung, dass dein Vorname hier noch nicht eingetragen wurde, du der Erste bist. Warum willst du den FC Krog Aspel unterstützen?
13: Ich bin Mitglied seit über 20 Jahren und bin dem Verein sehr verbunden und deswegen möchte ich den Verein unterstützen und helfen, dass sie die neuen Auswechselbänke bekommen.
10: Was machst du denn im Verein?
13: Ich war vorher im Vorstand und war hier beim Fußballverein Torwart und jetzt bin ich in Fußballrente.
10: Oha, so ein auch ganz junger Schleswig-Holsteiner habe ich hier auch bei mir stehen, nämlich
14: Charlotte
10: und
14: Benni.
10: Ihr kommt jetzt woher?
14: Aus dem Aspel.
10: Dem Aspel ist ja das Nachbardorf, das heißt, man unterstützt sich hier also gegenseitig. Ihr habt euch schon eingetragen mit eurem Vornamen. Gab es den denn schon doppelt?
14: Nö, mein nicht. Mein leider schon, gerade vor mir wurde eingetragen.
10: Och Mann, na gut. Aber ihr wart trotzdem hier, habt geholfen und unterstützt den Verein. Das ist doch das, worum es geht. Spielst du selbst zum Beispiel auch Fußball?
14: Meistens spiele ich nur Handball.
10: Und du?
14: Ich spiele auch Handball.
10: Ich auch? Also, dann können wir gleich eine Mannschaft aufmachen.
15: Sehr gut, Mike. Die Namen habt ihr dann auch schon gleich ausgetauscht. Ja, so bilden sich neue Teams. Ja. Macht ihr doch bitte auch noch mit. Unterstützt den FC Krog Aspel mit eurem Vornamen. Bis 17 Uhr ist noch Zeit. 300 brauchen sie. Und das ist noch ein Stück. Wir sagen toi, toi, toi.
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10: Sieht jetzt ja noch ganz gut aus hier bei uns in Schleswig-Holstein. Ne? Hier und da kommt die Sonne noch raus, aber es ist leider auch schon Regen auf dem Weg über die Nordsee. Zieht ein dickes, fettes Regengebiet heran und das wird uns dann auch beschäftigen heute über Tag. Am schönsten ist es in Lübeck, also wenn ihr noch ein bisschen länger Sonne habt, dann fahrt da runter. Maximal 20 Grad gibt's heute. Der Morgen hat recht kalt gestartet, aber so langsam geht's. 14 Grad in Lindewitt aktuell an der Bildhauerei, 15 Grad in Puttgarden auf Fehmarn und 13 Grad in Uetersen im Hexenwald. Der RSA 3-Tage-Trend sagt, die Temperaturen bleiben erstmal alle unter 20 Grad, morgen aber wieder trocken und auch häufig sonnig. Sonntag wieder nass, Montag wieder schön.
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11: Schleswig-Holsteins bester Verkehrsservice. Achtung Autofahrer, immer noch Gegenstände auf der A7 Hamburg Richtung Flensburg. Zwischen Schleswig-Schubi und Tarp liegen Gegenstände auf der Fahrbahn. Und dann haben wir eine Baustelle A7 Flensburg Richtung Hamburg. Ab heute Abend 22 Uhr Richtung Süden und Richtung Norden. Kein richtiges Durchkommen über die A7. Ihr müsst Umleitung fahren, denn es wird nicht der Elbtunnel gesperrt diesmal, sondern zwischen Schnelsen Nord und Stellingen in Richtung Süden und in Richtung Norden zwischen Volkspark und Schnelsen Nord. Das Ganze heute Abend ab 22 Uhr bis Montagmorgen 5 Uhr. Das heißt vor allem für alle, die am Wochenende Richtung Süden fahren wollen, vielleicht am Wochenende nach Hamburg, da muss man schnell Nord schon runter bei Ikea. Und das wird sich tatsächlich dann durch die ganzen Straßen weiterhin ziehen. Also wird Stau geben. Das ist vorprogrammiert. Ich spreche da aus Erfahrung. Und die A23 Hamburg Richtung Heide, die ist ab heute Abend 22 Uhr auch dicht. Ab dem Dreieck Nordwest wird da abgeleitet Richtung Eidelstedt und das Ganze auch bis Montagmorgen 5 Uhr. Jetzt kommt gerade leider noch ein Unfall rein von der B5. Niebüll-Husum zwischen Bredstedt und Hattstedt gab es einen Unfall. Deswegen ist da gerade gesperrt. Ihr müsst auch hier eine Umleitung fahren. Und die meisten Blitzer. Nur bei RSH steht einer an der B77. Und zwar ist das Itzehoe Richtung Rendsburg, Höhe Plirop. Dann haben wir einen in Handewitt, Altholzkrug beidseitig, Höhe der Straße am Güterbahnhof. Kiel Elendsredder, beidseitig Höhe der Schule, sowieso immer vorsichtig, da sind 30. Und Marco hat auch noch einen. Marco, ist das der gleiche? Marco, wo bist du? Oh, nee. Marco hat aufgelegt. Aber ich glaube, Marco hatte auch den Elensräder zu melden. Dann die A20, Lübeck Richtung Rostock, kurz hinter der Abfahrt nach Groß-Sarau und Dingen. Marschstraße beidseitig, da steht auch einer. Höhe Diekhusener Gestweg. Danke an unsere Stau- und Blitzermelder Charlene, Zwantje, Marco, Bernd und Dominik. Und wenn ihr auch noch was habt, Staus und Blitzer, meldet ihr uns ja immer gerne kostenlos unter der 08000 774 774. Wir wünschen euch eine gute Fahrt, kommt überall heile und sicher an.
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0: Achso, guck mal, wir haben Sharon, wir haben Matze und jetzt haben wir auch noch Tanja.
1: Ja.
0: Schönen guten Morgen nochmal in der RSH Moin Show. Tanja Puttwagen ist schon bei uns.
1: Ich schwöre dir, der Name steht schon auf der Liste.
0: Und meinst du?
2: Ich glaube, ich könnte noch Glück haben. Also
1: ja,
2: für mich, ich habe noch nicht so viele Namenszwillinge getroffen.
0: Es geht um die große Vereinschallenge heute beim FC Krog Aspe. RSH und die Volksbanken Raiffeisenbanken würden da gerne den Wunsch erfüllen. 4.000 Euro für neue Auswechselbänke. Mhm. Aber wir haben den Krog Aspern ja eine, sagt man Krog Aspa eigentlich?
1: Ist das, ich glaube schon.
0: Wir haben denen eine Challenge gestellt.
2: Genau, sie müssen nämlich 300 unterschiedliche Vornamen finden von wahrscheinlich 300 verschiedenen Menschen, also logischerweise.
0: Ja, klar. Jeder
2: und
0: nur einmal.
2: Die sammeln noch fleißig. Tanja, du behältst das im Auge heute, ne?
1: Auf jeden Fall. Und ich glaube, jetzt wird das auch trickier, ne? Wenn mal die ersten Andreases, Carstens, ja. Thorstens und so weiter, wenn die alle eingetragen sind, dann wird das natürlich schwieriger. Dann müssen wir wirklich die Charons dahin schicken.
2: Ja, genau.
1: So.
2: Vielleicht schaffe ich das heute.
0: Ich habe schon gesagt, wir haben vorhin schon gesagt, ich könnte noch einen Lothar anbieten, den habe ich ja noch als zweiten Namen, aber das Ding ist, es gilt nur einmal. Also man darf jede Person nur einmal bitten.
2: Ja, aber ich glaube, als kleiner Tipp für euch nochmal, wenn ihr einen Doppelnamen habt, ne, fahrt trotzdem hin, weil vielleicht ist der eine schon vergeben, dann könnt ihr aber mit dem anderen vielleicht noch trumpfen.
0: Ja, da meine ich ja, genau. Ja. Ne? Also, ja, wenn ihr noch einen Lotter braucht, dann fahre ich auch gleich noch los.
2: Wir sagen toi toi toi, FC Krog Aspe und euch schon mal ein schönes Wochenende. Gleich ab 10 schon mal einläuten mit Tanja.
0: Ist ja Wochenende.
2: Ja. 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
14: 9:55 Uhr. Ich bin Colin Mock. Guten Tag. Viele wissen wohl noch genau, wo sie heute vor 25 Jahren waren. Die Terroranschläge vom 11. September jähren sich wieder und die USA erinnern daran. Fabian Hoffmann berichtet.
15: Selbst dieser wichtige Gedenktag entzweit das zutiefst gespaltene Land. Präsident Trump hält im Pentagon bei Washington eine Rede. In New York wollen dagegen alle noch lebenden früheren Präsidenten und andere Politiker parteiübergreifend an die fast 3000 Todesopfer erinnern. Am 11. September 2001 hatten Al-Qaida-Terroristen 4 Flugzeuge gekapert. 2 flogen sie ins New Yorker World Trade Center, 1 ins Pentagon, ein weiteres stürzte in Pennsylvania ab. Mutmaßlichen Hintermännern soll 2028 der Prozess gemacht werden.
14: In Lübeck ist letzte Nacht ein Geldautomat gesprengt worden. Ob die Täter Beute machen konnten, ist unklar. RSH Schleswig-Holstein-Reporter Andreas Otto.
16: Ja, der Alarm in der Geschäftszeile in der Wesloer Landstraße wurde um 2.48 Uhr ausgelöst. Die Explosion hat den Automaten komplett zerstört. Durch die Druckwelle sind außerdem angrenzende Geschäfte beschädigt worden. Aktuell läuft die Spurensicherung der Kripo. Die Täter sind offenbar in einem dunklen Audi in Richtung Mecklenburg-Vorpommern geflüchtet. Das hat mir das LKA gesagt. Es werden Zeugen gesucht.
14: Letztes Wochenende die Elbtunnelsperrung Richtung Süden. Jetzt steht auf der A7 in Hamburg die nächste Wochenendvollsperrung an. Zwischen Schnelsen Nord und Stellingen bzw. Volkspark wird die Autobahn ab 22 Uhr in beiden Richtungen gesperrt. Christoph Tietgen vom ADAC Hansa sagt:
17: Ja, wir haben ja schon letzte Woche gesehen, wie wirklich das sich auf den Verkehr in Hamburg auswirkt. Oder rund um Hamburg, da war ein einziges Verkehrschaos. Man hat stundenlang gebraucht, um wirklich von A nach B zu kommen, weil eben auch viele Leute dann versuchen, durch die Stadt zu fahren. Und da ist natürlich dann, das endet meistens im Stau, und auch das erwarten wir für dieses Wochenende.
14: Für Staus Richtung Norden sorgt zusätzlich auch eine Baustelle vor Quickborn. Dort ist zeitgleich nur eine Spur frei. In einer Notunterkunft für Wohnungslose im Kieler Stadtteil Südfriedhof ist ein Feuer ausgebrochen. Zwei Bewohner wurden letzte Nacht vom Dach des Gebäudes gerettet. Das Feuer ist im Erdgeschoss ausgebrochen und hatte sich dann schnell bis zum Dach ausgebreitet. Insgesamt waren 65 Einsatzkräfte vor Ort.
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18: Heute mit Mix aus Sonne und Wolken durch den Tag in Schleswig-Holstein. Bei uns Regen gibt es nur ganz, ganz selten. An der Nordsee sind allerdings mal ein paar stürmische Böen mit dabei. Die Temperaturen 18 bis 20 Grad. Wir sind jetzt bei 13 in Scharbeutz, auf der Seebrücke 13 auch in Rendsburg an der Schwebefähre und 14 am Kolosseum in Wesselburen. Der RSH-3-Tage-Trend morgen ähnlich. Da ist es auch überwiegend trocken mit so einem Sonne-Wolken-Mix. Einzelne Schauer möglich. Sonntag dann mehr Regen und am Montag wieder etwas trockener und freundlicher.
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18: Schleswig-Holsteins bester Verkehrsservice. Die B5 Nibel-Husum ist zwischen Bredstedt und Hattstedt nach einem Unfall gesperrt. Dann habt ihr ja in den RSH-Nachrichten schon gehört. Ab heute Abend wird die A7 um 22 Uhr zwischen Schnelsen-Nord und Stellingen Richtung Flensburg, dann zwischen Volkspark und Schnelsen-Nord dicht gemacht. Das ganze Wochenende bis Montagmorgen 5 Uhr. Der Elbtunnel bleibt frei, aber die Sperrung da. Und auf der A23 auch ab heute Abend 22 Uhr bis Montagmorgen 5 Uhr zwischen dem Dreieck Nordwest und Eidelstedt wegen Bauarbeiten gesperrt. Die meisten Blitzer nur bei RSA in Dingen, in der Marschstraße beidseitig Höhe, die Kusener Geestweg, B77 Itzehoe Richtung Rendsburg Höhe Plierup und Handewitt-Altholz-Krug beidseitig in Höhe der Straße am Güterbahnhof. 50 sind da erlaubt. Danke Bernd, Malte und Charlene fürs Bescheid sagen. Staus und Blitzer meldet ihr uns ja immer kostenlos unter der 08000 774-774. Ich wünsche euch gute Fahrt.
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18: Ja, ich bin sehr gespannt, wie schnell der FC Krug Aspe es schafft, 300 verschiedene Vornamen einzusammeln. Das ist ja deren Vereins-Challenge heute. Findet bis 17 Uhr Menschen mit 300 unterschiedlichen Vornamen. Wenn es klappt, gibt es neue Auswechselbänke. Und nach dem ersten Run wird es jetzt, glaube ich, langsam schwieriger, ne? Schätze ich, wenn die Stefans alle eingetragen sind und die Carstens und Katrins und Sandras. Wie weit der FC Krug Aspe schon ist in Sachen RSH-Vereins-Challenge, hört ihr gleich hier.
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0: Schönen Freitag für euch. RSA ist da Schleswig-Holsteins bester Musikmix. Und wir sind natürlich jetzt wieder gleich beim FC Krog Aspe. Denn die brauchen heute noch die Brunhildes, die Loredanas oder Bülents dieser Welt.
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0: Denn die RSA Vereins-Challenge für den FC Krog Aspe lautet: findet bis 17 Uhr 300 Menschen mit unterschiedlichen Vornamen. Jeder Vorname wird nur einmal eingetragen. Und wenn das klappt, dann gibt es neue Auswechselbänke für 4.000 Euro. RSA und die Volksbank Raiffeisenbanken kümmern sich ja um eure dringenden Vereins- und Ehrenamtswünsche. RSA Schleswig-Holstein-Reporter Mike Schüler überwacht das Ganze in Krog Aspe. Wie habt ihr es denn da?
3: Ja, und generationsübergreifend wird hier beim FC Krog Aspe unterstützt. Bei mir ist die
4: Andrea, genannt Kalle,
5: Anne-Kathrin
6: und Timo Obelix oder Hightower im Dorf.
3: Obelix, das finde ich interessant, da komme ich gleich nochmal drauf zu sprechen. So, jetzt aber erstmal, in welchem Verhältnis steht er hier?
4: Also, ich bin die Tochter von Anne-Kathrin und die Mutter von Timo.
3: Das ist großartig, so wird sich hier unterstützt. Und jetzt bin ich bei dir gespannt, warum denn Obelix?
6: Ja, ich bin immer große Statur, ne? über zwei Meter, ein bisschen kräftiger, hat schon mal gut gepasst. Die sagen mal, ich bin früher in den Topf reingefallen.
3: Ich merke das, ich muss ordentlich nach oben gucken. Spielst du dann auch beim FC Krog Aspe?
6: Nee, nicht mehr, also wir haben früher mal zweite Herren gespielt, aber da war ja die dritte Halbzeit interessant.
3: Die ist meistens ein bisschen interessanter sogar noch, ne? Ja. Und bei dir, großartig, dass Sie hier den FC Krog Aspe unterstützen können?
4: Also ich habe noch Gott sei Dank Urlaub und meine ganzen Kollegen aus dem OP haben schon angerufen, aber die heißen fast alle auch Andrea, insofern brauchten die nicht kommen. Also der Name war schon da, aber ja, Krog Aspe unterstützen wir natürlich. Das ist unser Verein, unser Dorf, ne? Einer für alle, also das läuft.
0: Süß, oder? Der FC Krog Aspe braucht 300 verschiedene Vornamen. Kommt also vorbei, lasst euch auch eintragen. Wir sind in der Hauptstraße 6 in Krog Aspe und wir brauchen natürlich noch ganz viel Hilfe und Unterstützung, ganz viele verschiedene Vornamen. Helft mit, zusammen sind wir Schleswig-Holstein.
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11: Heute so ein Mix aus Sonne und Wolken bei uns in Schleswig-Holstein. Regen gibt es auch so ein bisschen an der Westküste immer mal. Und da sind auch ein paar stürmische Böen mit dabei. Die Temperaturen 18 bis 20 Grad. Wir sind bei 14 jetzt an der Schifferkirche in Arnis, in Uetersen am Rosarium 15 und in Lübeck am Hansemuseum 16 Grad. Der RSA 3-Tage-Trend, das sieht morgen ganz ähnlich aus. Am Sonntag haben wir dann mehr Regen und am Montag wieder etwas trockenere, freundlichere Aussichten.
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11: Schleswig-Holsteins bester Verkehrsservice. Da schauen wir erstmal auf die B5 Niebel-Husum. Die ist nämlich zwischen Bredstedt und Hattstedt nach einem Unfall gesperrt. Dann bitte vormerken, heute Abend 22 Uhr, Stichdatum und Zeit. Die A7 Flensburg Richtung Hamburg wird da ja gesperrt zwischen Schnellsen-Nord und Stellingen und Richtung Flensburg zwischen Volkspark und Schnellsen-Nord. Das Ganze bis Montagmorgen 5 Uhr. Der Elbtunnel bleibt frei, aber wie gesagt, da kommt ihr dann nicht durch und auch die A23 Hamburg-Heide wird dicht gemacht ab heute Abend 22 Uhr. Zwischen dem Dreieck Nordwest und Eidel steht auch das bis Montagmorgen 5 Uhr. Die meisten Blitzer nur bei RSH. Rendsburg, Schleswiger Chaussee, in Dingen in der Marschstraße beidseitig. Höhe die Kusener Geestweg. Und Finn hat noch einen Blitzer für uns.
12: A1 von Pinkelmann Richtung Lübeck steht zwischen Entsahn und Neustadt in der 120er-Zone ein Blitzer.
11: Dankeschön. Martin, was hast du noch?
13: Simon Wittby von Rendsburg. Richtung Gegenstehen. Ungefähr einen Kilometer auf dem Kanaltunnel
11: drauf. Alles klar. Vielen Dank. Staus und Blitzer meldet ihr uns ja mal kostenlos unter der 08000 774 774. Gute Fahrt wünsche ich euch.
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Im Dreieck Nordwest und Schnelsen haben wir eine ungesicherte Unfallstelle und da liegen auch Fahrzeugteile rum. Da bitte vorsichtig fahren, A7 Hamburg Richtung Flensburg, zwischen dem Dreieck Nordwest und Schnelsen. Und dann bitte auch vorsichtig fahren auf der A1 Hamburg-Lübeck, zwischen dem Kreuzberg der Heide und Bad Oldesloe. Da liegen Trockenbauplatten.

0: Schönen Freitag für euch, RSA. Ist das gleich mit Nico Santos für euch? Don't You Stay, neu bei RSA, Schleswig-Holsteins bester Musikmix. Und wir widmen uns nicht nur dem tollen Nico Santos, sondern noch einem ganz tollen anderen Schleswig-Holsteiner in diesem Fall, Bodo Wartke. Mit dem hat Frank Bremser nämlich für unseren Podcast Küstenköppe gesprochen. Bodo, ja, ganz erfolgreicher Musiker, Entertainer, Wortakrobat vom Feinsten.
1: Es war einmal in einem kleinen Städtchen, da lebte ein Mädchen namens Barbara.
0: Kennen wir alle, ne? Ob man es mitsehen kann, ist die andere Frage. Gar nicht so einfach. Barbaras Rhabarber, Barbara, ja, ein Mega-Erfolg, weltweit gehört und nachgeahmt. Und Bodo Wartke ist geboren in Bad Schwartau. Und wer sich schon immer gefragt hat, wie man lernt, so zu reimen, angefangen hat das mit Bodos Patentante.
2: Die hat mir immer Gedichte geschrieben in ihren Briefen zum Geburtstag, zu Weihnachten und so. Und ich habe versucht, dem nachzueifern und habe dann auch Sachen in Reimform geschrieben, Gedichte für sie. Und weiß noch so ewig lange Zeilen, wo sich am Ende dann irgendwann mal was gereimt hat. Mhm. Ich weiß noch, in einem Weihnachtsgedicht an sie reimte ich Love Me Tender auf Christbaumständer, weil mir kein anderer Reim einfiel. Und jetzt komm da mal hin, von Christbaumständer zu Love Me Tender. Aber also hat geklappt.
0: Ja. 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
19: 5:11. Ich bin Colin Mock. Guten Tag. Genau 25 Jahre sind die Anschläge vom 11. September heute her und viele Menschen wissen heute noch ganz genau, was sie damals gemacht haben. Wie wohl kein anderes Ereignis im 21. Jahrhundert hat sich 9/11 ins kollektive Gedächtnis eingebrannt. Anne Brauer.
20: Man spricht von Blitzlichterinnerung. Wie ein Foto speichert unser Gehirn so einen Moment ab. Die Bilder der einstürzenden Türme, man konnte die Katastrophe live im Fernsehen verfolgen. 9/11 ist zum Inbegriff eines Terroranschlags geworden und wirkt bis heute nach. Von einer neuen Dimension in der Flugsicherheit über den Krieg gegen den Terror und Islamfeindlichkeit bis hin zu Verschwörungstheorien. Früher ein absolutes Nischenphänomen, heute mindestens in den USA Teil des politischen Mainstreams.
19: Der Landessportverband in Schleswig-Holstein fordert vom Land deutlich mehr Unterstützung, vor allem in Form von Geld. Dafür ist jetzt ein 7-Punkte-Positionspapier vorgelegt worden, das mehr Spielraum bei den Sportstätten oder für das Ehrenamt schaffen soll. LSV-Präsidentin Barbara Ostmeier sagte uns:
6: Na, aktuell stehen wir vor einer Situation, dass die Anforderungen an den organisierten Sport, die Themenvielfalt, die Aufgaben gewachsen sind und gleichzeitig sind die finanziellen Bedarfe auch mitgewachsen. Und ja, der organisierte Sport braucht jetzt die Unterstützung, damit er auch in Zukunft stark, eigenständig und gesellschaftlich wirksam agieren kann.
19: Rund 30 Pinnebergerinnen und Pinneberger treffen sich heute zum ersten Mal zu einem Bürgerrat. Es geht um die Folgen des Klimawandels. Mehr von Cornelius Dreger.
21: Die Mitglieder wurden ausgelost und sollen eine Art Mini-Pinneberg abbilden. Bis Ende September treffen sie sich zu 4 Sitzungen. Fachleute unterstützen sie dabei mit Informationen zum Klimawandel vor Ort. Am Ende formuliert der Bürgerrat dann konkrete Empfehlungen für die Stadt. Über einen Teil der Vorschläge könnte nächstes Jahr bei einem Bürgerentscheid abgestimmt werden. Die Ratsversammlung entscheidet vorher, ob es wirklich dazu kommt.
19: In Lübeck ist letzte Nacht ein Geldautomat gesprengt worden. Ob die Täter Beute machen konnten, ist noch unklar. Der Alarm in der Wesloer Landstraße war kurz vor 3 ausgelöst worden. Die Explosion hat den Automaten komplett zerstört. Durch die Druckwelle sind außerdem angrenzende Geschäfte beschädigt worden.
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22: Weiter wie gehabt, so ein Sonne-Wolken-Mix kriegen wir über Schleswig-Holstein. Regen gibt es auch so ein bisschen an der Westküste, zieht auch so ein bisschen was über die Elbe gerade rein, aber das sind eher vereinzelte Schauer. An der Westküste außerdem noch ein paar stürmische Böen mit dabei. Die Temperaturen 18 bis 20 Grad heute. Und jetzt sind wir bei 16 in Ratzeburg an der Farchauer Mühle, auch in Kronshagen am Rathaus und 14 haben wir am Tinebrunnen in Husum. Der RSH 3-Tage-Trend, das sieht morgen ähnlich aus. Sonntag wird es dann nasser und am Montag wieder etwas freundlicher. Temperaturen so um die 20 Grad.
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22: Schleswig-Holsteins bester Verkehrsservice. Achtung, Autofahrer auf der A1 Hamburg-Lübeck zwischen dem Kreuz Bagdeheide Heide und Bad Oldesloe liegen Trockenbauplatten auf der Autobahn. Dann ist nach einem Unfall auf der A7 Hamburg-Flensburg zwischen dem Dreieck Nordwest und Schnellsen die rechte Spur gesperrt. Und die B5 Niebel Richtung Husum zwischen Bredstedt und Hatt steht nach einem Unfall gesperrt. Außerdem eine Stunde Wartezeit an der Elbfähre Glückstadt-Wischhafen und die meisten Blitzer nur bei RSH. Lürschau B201, 70 sind erlaubt. Schubi B201 Höhe Autowerkstatt. Auch da dürft ihr 70 fahren. Hassan, was hast du?
23: Fockbecker Chaussee, Ecke Husumer Straße, Fahrtrichtung Fockbeck, steht auch der Blitzerbus.
22: Dankeschön. Und Finn hat noch einen.
24: A1 von Friedrichshain Richtung Lübeck steht zwischen Entsahn und Neustadt in der 120er-Zone ein Blitzer.
22: Wunderbar, vielen lieben Dank. Alle Staus und Blitzer gibt's auch in der RSH-App. Ich wünsche euch gute Fahrt.
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22: Tja, ihr Lieben, es gibt tatsächlich Menschen, die wollen noch ins Freibad jetzt. Ne? Da müsst ihr euch aber langsam ranhalten, denn viele Freibäder machen jetzt an diesem Wochenende zu. Da gibt es ja oft noch mal ein Hundeschwimmen zum Abschluss oder man darf noch mal im Kostüm rein. Aber ein paar ziehen auch noch ein bisschen durch. Zum Beispiel das Freibad in Bad Bram steht und wann die endgültig Schluss machen mit der Saison. Das hören wir uns gleich hier an.
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0: Pink, It Feels So Good, toller Song. Hier ist RSH, Schleswig-Holsteins bester Musikmix. Und der Sommer ist vorbei, ja. Das merken wir auch daran, dass jetzt die meisten Freibäder zumachen. Aber einige ziehen durch bis Ende September. Die Roland-Oase in Bad Bramstedt zum Beispiel. Da ist erst in 2 Wochen Schluss. Mike Wittgräfe ist jetzt bei mir. Mike, heute Morgen war das ja schon ganz schön kühl. Ist das Freibad bei euch zugefroren?
1: Nein, nein. Also wir nennen uns ja Warmwasser-Freibad und wir haben Tatsache durchgehend 26 Grad. Wir heizen über Nacht mit einer sehr coolen Wärmepumpe und von daher können wir diese schön warmen Temperaturen halten.
0: Das ist schon mal gut. Also im Wasser ist es warm und zum Sonnen kommen die Leute jetzt aktuell sowieso nicht mehr zu euch im September, oder?
1: Also im September jetzt, wenn es natürlich schön ist, wir haben hier eine wunderschöne Sonnenwand, die natürlich mit unseren Liegen bestückt ist und da liegen die Leute Tatsache nochmal drauf, wenn es richtig schön die Sonne scheint. Ansonsten kann man bei uns trockenen Fußes durch einen Ausschwimmkanal direkt ins Wasser gehen. Das heißt, man muss gar nicht mehr durch die Kälte huschen. Mhm. Direkt aus der Umkleide über den Ausschwimmkanal direkt ins Wasser und Freude haben.
0: Ja, das klingt praktisch. Mike, was habt ihr denn jetzt im September noch vor bis zum Saisonabschluss?
1: Wir haben am 26.09. unser Fackelschwimmen. Da wird das Schwimmerbecken mit Fackeln und Petroleumleuchten dekoriert. Wir dimmen ein bisschen das Licht und wir sagen dazu immer schön entspanntes Ausschwimmen aus der Saison im Mondschein bis 21 Uhr.
0: Ach, das klingt schon mal traumhaft. Und die Hunde dürfen dann auch noch mal rein am Ende, ne?
1: Genau. Am 3.10. unser berühmtes Hundeschwimmen. Da öffnen wir unser Schwimmbad für Hunde und ihre Besitzer. Wir schließen das Bad für unsere Besucher am 26.09. mit unserem Fackelschwimmen. Und danach dürfen dann noch mal die Hundis rein.
0: Vielen Dank, Mike. Die Freibadsaison neigt sich dem Ende zu. Aber die Roland-Oase in Bad Bramstedt, die zieht noch durch bis zum 26. Genauso wie zum Beispiel das Freibad in Elmshorn. Die haben bis zum 19. noch geöffnet. Oder Rendsburg, die machen bis zum 20.

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14: So ein Mix aus Sonne und Wolken heute bei uns in Schleswig-Holstein. Schauer sind auch mal dabei. Die ziehen gerade so ein bisschen über die Elbe rüber zu uns rein. Und ja, hin und wieder kann es dann eben auch ein bisschen regnen. Temperaturen zwischen 18 und 20 Grad. Dazu kommen ein paar stürmische Böen an der Nordsee. Wir sind bei 15 jetzt am Steinzeitpark in Albersdorf. 16 haben wir in Rickling vor der Brauerei und in Lehmrada in der Reha-Klinik. 17 Grad. Der RSH3-Tage-Trend, das sieht ganz ähnlich aus. Morgen am Sonntag dann mehr Regen und der Montag wird wieder ein bisschen freundlicher. Temperaturen bleiben wie gehabt.
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14: Schleswig-Holsteins bester Verkehrsservice. Da gucken wir einmal auf die A7 Hamburg-Flensburg. Zwischen dem Dreieck Nordwest und Schnelsen ist nach einem Unfall da die rechte Spur gesperrt. Dann haben wir auf der A7 Flensburg-Hamburg zwischen Volkspark und dem Elbtunnel 4 Kilometer Stau. Das dauert dann mindestens 20 Minuten länger. Und 2 Kilometer sind es auf der A7 Hamburg-Flensburg zwischen Stellingen und dem Dreieck Nordwest. Dann auf der B5 Nibel-Husum immer noch alles dicht zwischen Bredstedt und Hartstedt nach einem Unfall. Und 1,5 Stunden Wartezeit an der Elbfähre Glückstadt-Wischhafen. Die meisten Blitzer nur bei RSH A20 Lübeck Richtung Rostock, kurz hinter der Abfahrt Groß-Saarau. A7 Hamburg-Flensburg, Höhe Volkspark, 80 sind da erlaubt. Dann hat Hassan noch einen.
15: Fockbecker Chaussee, Ecke Husumer Straße, Fahrt Richtung Fockbeck, steht auch der Blitzerbus.
14: Dankeschön. Und Finn noch?
16: A1 von Friedemann Richtung Lübeck steht zwischen Entsahn und Neustadt in der 120er-Zone ein Blitzer.
14: Alles klar, vielen lieben Dank. Staus und Blitzer meldet ihr uns ja immer kostenlos unter der 08000-774-774. Ich wünsche euch gute Fahrt.
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Schönen Freitag für euch, RSH Schleswig-Holsteins bester Musikmix. Und ich bin echt so gespannt, wenn wir gleich zur RSH Vereins-Challenge rüberschalten zu Mike Schüler, den ich höre. Der FC Krog Aspe hat jetzt 222 Menschen mit unterschiedlichen Vornamen gesammelt, aber die brauchen 300 Leute, ne? Damit der Vereinswunsch dann auch in Erfüllung geht. Also, wer einen ungewöhnlicheren Vornamen hat, der kommt doch bitte schnell noch rum in der Hauptstraße 6 in Krog Aspe, damit wir da gleich melden können. RSH Vereins-Challenge erfüllt. Bis 17 Uhr haben die Krog Aspe ja noch Zeit und helfen dürft ihr natürlich von überall her. Zusammen sind wir in Schleswig-Holstein.

0: Das heißt das an diesem Freitag. Und ich glaube, den meisten, die das damals erlebt haben, kommt das unglaublich vor. Aber die Terroranschläge vom 11. September 2001 sind heute genau 25 Jahre her. Weltweit wird der vielen, vielen tausend Opfer der Anschläge gedacht. Und mehr dazu hört ihr gleich in RSH 5 vor 12, das Nachrichtenmagazin am Mittag.
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8: Einen schönen guten Tag. Genau 25 Jahre ist es her und trotzdem wissen viele immer noch ganz genau, wo sie waren, als es passiert ist. Die Terroranschläge vom 11. September jähren sich und weltweit und natürlich vor allem in den USA wird an die Opfer erinnert. Mehr zu 9/11 jetzt hier im Top-Thema. Was damals passiert ist, haben wir alle noch vor Augen. Am 11. September 2001 hatten Al-Qaida-Terroristen 4 Flugzeuge gekapert. 2 flogen sie ins New Yorker World Trade Center. In den USA hat sich 9/11 natürlich sowieso wie kein zweites Ereignis in den Köpfen festgesetzt. Aber auch hier bei uns und weltweit haben sich die Anschläge ins kollektive Gedächtnis eingebrannt. Anne Brauer.
9: Man spricht von Blitzlichterinnerung. Wie ein Foto speichert unser Gehirn so einen Moment ab. Die Bilder der einstürzenden Türme, man konnte die Katastrophe live im Fernsehen verfolgen. 9/11 ist zum Inbegriff eines Terroranschlags geworden und wirkt bis heute nach. Von einer neuen Dimension in der Flugsicherheit über den Krieg gegen den Terror und Islamfeindlichkeit bis hin zu Verschwörungstheorien. Früher ein absolutes Nischenphänomen, heute mindestens in den USA Teil des politischen Mainstreams.
8: Du hast es eben schon angesprochen, Flüssigkeiten umfüllen, Handgepäck checken und ab durch den Körperscanner. Diese Choreografie am Flughafen ist mittlerweile Routine. Das Thema Sicherheit an den Flughäfen hat seit 9/11 ja einen ganz anderen Stellenwert, Anne.
9: Was vorher völlig selbstverständlich war, kann man sich heute eigentlich kaum noch vorstellen, dass die Familie einen fast bis in den Flieger gebracht hat oder man völlig problemlos eine Handvoll Feuerzeuge und sein Taschenmesser im Handgepäck hatte. Nach den Anschlägen gab es da einen grundlegenden Wandel. Gerade in den ersten Jahren fühlten sich die Kontrollen zwar ewig an und für manchen auch wie ein Generalverdacht, aber dank neuer Technik wie Körperscanner gilt das Sicherheitssystem heute als extrem wirkungsvoll. Eine Flugzeugentführung, auch nur annähernd in diesem Ausmaß, hat es nicht wieder gegeben.
8: Dankeschön, Anne. Wir machen jetzt weiter mit Meldungen aus dem Nachrichtencenter von Anna Löwer.
10: Vergangene Nacht hat es eine Explosion in einer Einkaufszeile im Lübecker Stadtteil St. Gertrud gegeben. Unbekannte haben dort einen Geldautomaten gesprengt. RSH Schleswig-Holstein-Reporter Andreas Otto.
11: Das Landeskriminalamt geht von 2 Tätern aus, die den Automaten um 2.48 Uhr im Eingangsbereich des Famila-Marktes in die Luft gejagt haben. Dabei sind auch benachbarte Geschäfte beschädigt worden. Der Automat wurde komplett zerstört, die Unbekannten konnten Geld erbeuten, die Summe ist aber unklar. Genauso steht noch nicht fest, wie hoch die Gebäudeschäden sind. Die Täter flüchteten in einem dunklen Audi in Richtung Lüdersdorf in Mecklenburg-Vorpommern.
10: In Bordesholm hat ein ehrlicher Finder einem Mann den Tag gerettet. Der hatte eine Ledertasche mit 5.000 Euro auf dem Weg zur Bank verloren. Ein 61-Jähriger fand sie und brachte sie inklusive Bargeld zur Polizei. Da konnte der eigentliche Besitzer die Tasche abholen. Der 61-Jährige bekommt einen Finderlohn. In Schleswig-Holstein wird es heute Abend dunkler als sonst. Die Earth Night steht an. Viele Menschen dimmen dann mit dem Einbruch der Dunkelheit wieder die Außenlichter oder schalten sie ganz aus. Mit der Aktion soll ein Zeichen gegen Lichtverschmutzung gesetzt werden. Denn zu viel Licht zur falschen Zeit stört unter anderem den Schlaf.
8: Dankeschön, Anna. Und zum Schluss noch diese gute Nachricht aus Pinneberg. Im Stadtteil Waldenau-Datum steht der Rohbau für das neue Gebäude der evangelischen Kita. Seit einem Jahr werden die Kinder ja in einer Containeranlage betreut, nachdem sie wegen Schimmel und Schadstoffen schnell aus dem alten Gebäude aus den 70ern raus mussten. Mitte nächsten Jahres soll der Kita-Neubau fertig sein.
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12: so ein bisschen durchwachsen aus unser Schleswig-Holstein-Wetter. Eigentlich ist es ein Sonne-Wolken-Mix, aber es gibt den einen oder anderen Schauer immer mal dazwischen. Da zieht gerade so ein kleines hellblaues Band durch Schleswig-Holstein. Gerade einmal so mittig von Nord nach Süd. Und da können dann eben auch ein paar Regentropfen mit runterkommen an der Westküste. Außerdem noch ein paar stürmische Böen mit dabei. Die Temperaturen 18 bis 20 Grad. Wir sind bei 16 am Freibad in Lägerdorf, 17 am Blücherplatz in Kiel und in Belau an der Badestelle 17 Grad. Der RSH 3-Tage-Trend, das sieht morgen ähnlich aus. Am Sonntag dann mehr Regen und der Montag wird wieder etwas freundlicher. Die Temperaturen bleiben wie gehabt.
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12: Schleswig-Holsteins bester Verkehrsservice. Wir schauen einmal auf die A7 Flensburg-Hamburg. Im Elbtunnel die rechte Spur gerade gesperrt wegen eines Liegenbleibers. Dann haben wir 6 Kilometer Stau auf der A7 Richtung Hamburg zwischen Volkspark und dem Elbtunnel. Da steht die also mindestens eine halbe Stunde schon mal an. Dann haben wir 2 Kilometer auf der A7 Hamburg-Flensburg ab Stellingen bis zum Dreieck Nordwest. 10 Minuten kommen da nochmal um drauf. Dann die B5 Nibel-Husum, die ist zwischen Bredstedt und Hatt, steht nach einem Unfall gesperrt. An der Elbfähre Glückstadt-Wischhafen müsst ihr jetzt schon 2 Stunden warten und die meisten Blitzer nur bei RSH. Kiel-Elendsräder beidseitig in Höhe der Schule. Da bitte nur 30 fahren. A20 Lübeck-Rostock, kurz in der Abfahrt Groß-Saarau. Dann auf der A7 Hamburg-Flensburg Höhe Volkspark. Und noch einer, Peter, was hast du?
13: A7 Richtung Süden, Bordesholmer Dreieck. In der 120er-Zone.
12: Okay, Martin hat noch einen.
14: Da bin ich 77 von Flensburg Richtung Gegenstedt. Ungefähr 1 Kilometer aus dem Kanaltunnel
12: raus. Alles klar, vielen Dank. Staus und Blitzer meldet ihr uns ja immer kostenlos unter der 08000 774 774. Ich wünsche euch gute Fahrt.
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12: Wie schlägt sich der FC Krog Aspe bei der RSH Vereins Challenge? Wir brauchen ja 300 Menschen mit unterschiedlichen Vornamen. Jeden Vornamen schreiben wir nur einmal auf und die Mädels und Jungs waren da schon echt fleißig. So bummelig 240 haben wir jetzt schon, aber da ist natürlich noch Luft nach oben. Wir brauchen 300 in der Hauptstraße 6 in Krog Aspe. Vielleicht habt ihr ja einen ganz seltenen Vornamen, macht da mal eben kurz einen Abstecher hin. Wir hören gleich hier, ja, wie weit die da sind.
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0: Kurzer Blick auf die Straßen der RSH-Verkehr. Achtung, Autofahrer auf der A1 Lübeck-Hamburg-Höhe Kreuz-Ost, da haben wir einen Liegenbleiber. Und auch auf der A7 Flensburg-Hamburg-Höhe Bahrenfeld ist ein Auto liegen geblieben. Da bitte vorsichtig fahren. RSH ist das und gleich gibt es für euch Chris de Serenity, die guten alten Tage. Welche meint er wohl? Days neu bei RSH, Schleswig-Holsteins bester Musikmix. Und ich glaube, das wird auch ein guter Tag für den FC Krog Aspe. Das hoffe ich zumindest, denn ganz viele Schleswig-Holsteiner packen ja mit an.
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0: Und dann kann das ja nur gut werden, ne? RSA und die Volksbanken Raiffeisenbanken kümmern sich um eure Vereins- und Ehrenamtswünsche. Und alle Schleswig-Holsteiner dürfen und sollen mithelfen, denn die Vereine, die bekommen von uns eine Challenge. Die RSA-Vereins-Challenge. Die ist im heutigen Fall, findet 300 Menschen mit verschiedenen Vornamen. Schafft der FC Krog Aspe das bis 17 Uhr, erfüllen wir den Wunsch nach Austauschbänken für 4.000 Euro. Und RSH Schleswig-Holstein-Reporter Mike Schüler, wie habt ihr das denn?
3: Ja, Tanja, grüß dich hier vom Sportplatz des FC Krog Aspe. Wir haben schon 245 Namen beisammen. Also es fehlen allerdings noch Namen wie Lukas, Nathalie oder Tom. Also da wird doch jemand hier in Krog Aspe oder Umgebung dabei sein. Bitte mal aufmachen, Hauptstraße 6. Und dann geht's los. Spezielle Namen haben wir schon einige. Magitta, Kiel, Thoralf, Supab. Wir haben auch einen Sven mit W. Und bei mir ist jetzt der Leo, der Außenverteidiger hier in der Mannschaft. Leo, es geht ja um 4.000 Euro für neue Auswechselbänke. Die alten, die sind schon fast eingewachsen im Gebüsch, stehen da so am Maisfeld dran und fallen auch fast auseinander. Was sollen es werden für neue?
4: Ja, vor allem größere und vielleicht ein oder andere Komfortzusatz wäre nicht schlecht.
3: So schöne Sitzschalen, wo man entspannt sitzen kann, größer, vielleicht dann auch mit einem Windschutz, damit das da im Winter auch nicht so reinzieht. Man friert dann ja doch mal auf der Auswechselbank. Vielleicht dann aber auch hinten so ein bisschen mit beheizbaren Sitzen und Massagefunktion. Ich finde, das hätte ja auch was, ne? Aber ich glaube, 4.000 Euro reichen da nicht aus.
4: Nee, ich glaube, da müssen wir noch mal ein bisschen mehr veranstalten.
3: Hier werden weiter fleißig Vornamen gesammelt und dann knacken wir hier demnächst hoffentlich die 300 Vornamen, Tanja.
0: Ja, das hoffe ich auch sehr, sehr, sehr. Ich verlasse mich da auf die Schleswig-Holsteiner. Wir brauchen aber noch ein paar Vornamen. Also macht euch gerne mal auf den Weg. Wir sind in der Hauptstraße 6 in Krog Aspe. Helft mit, zusammen sind wir Schleswig-Holstein.
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12: Meistens ist es heute ein Mix aus Sonne und Wolken und wir kommen auch so halbwegs trocken durch, aber hin und wieder ein Schauer, das bleibt auch heute nicht aus. Temperaturen zwischen 18 und 20 Grad, dazu gibt es an der Westküste auch nochmal eine stürmische Bö. Wir haben 16 jetzt in Bredstedt am Naturzentrum, 17 in Barmstedt auf der Schlossinsel und in Todesfelde am Feuerwehrhaus 18 Grad. Der RSH 3-Tage-Trend morgen ähnlich, am Sonntag dann mehr Regen und am Montag wieder ein bisschen trockener und freundlicher. An den Temperaturen ändert sich wenig.
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12: Schleswig-Holsteins bester Verkehrsservice. Wir schauen auf die A7 Flensburg-Hamburg zwischen Volkspark und dem Elbtunnel. 6 Kilometer Stau, da braucht ihr eine knappe halbe Stunde länger. Da ist außerdem auf der A7 Richtung Norden dann Höhe Dreieck Nordwest nach einem Unfall die rechte Spur gesperrt. Deshalb wahrscheinlich auch Rückstau ab Stellingen bis zum Dreieck Nordwest. 2 Kilometer, mindestens 10 Minuten müsst ihr hier mal mehr einplanen. Und die B5 Niebel-Husum zwischen Bredstedt und Hattstedt weiter nach einem Unfall gesperrt. Außerdem 2,5 Stunden Wartezeit an der Elbfähre Glückstadt Wischhafen. Und die meisten Blitzer nur bei RSH. Armin hat einen.
13: A1 Richtung Neustadt Mitte, direkt auf dem Parkplatz zwischen Lensahn und Neustadt.
12: Dankeschön. Peter hat auch noch einen.
14: A7 Richtung Süden, Bordesholmer Dreieck. In der 120er-Zone.
12: Klasse. Und wer ist da jetzt noch?
15: Hallo, hier ist Ihr Wittorf. Ich wollte einen Blitzer melden.
12: Gerne.
15: Zwischen Heidmühlen und Waldstedt in Waldesruh. 60.
12: Ja, wunderbar. Vielen Dank fürs Bescheid sagen. Staus und Blitzer meldet ihr uns ja mal kostenlos unter der 08000 774 774. Ich wünsche gute Fahrt.
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0: RSH, Schleswig-Holsteins bester Musikmix ist das. Aber war die A7 nicht gerade erst das ganze Wochenende gesperrt? Ja, aber dieses Wochenende ist es schon wieder soweit. Allerdings diesmal ohne den Elbtunnel. Dafür mit der A23 und Leon Thomsen aus dem RSH-Team hat sich das mal angeguckt. Leon, was ist denn da schon wieder los?
1: Baustellen, Tanja. Was auch sonst. Einige Streckenabschnitte sollen übers Wochenende erneuert werden. Also Asphaltierungsarbeiten und ein paar Statiker schicken sie auch noch los, um bei der Gelegenheit die Autobahntunnel und Brücken mal zu checken, ob da alles in Ordnung ist. Bei der A7-Sperrung ist besonders, dass sie nicht den Elbtunnel dicht machen. Der bleibt tatsächlich frei, aber ihr müsst Richtung Süden schon schnell Nord abfahren. Ab da ist bis Stelling nämlich alles gesperrt und als wäre das nicht umständlich genug, auch die A23 ist von der Sperrung betroffen. Zwischen Eidelstedt und dem Dreieck Nordwest kommt ihr ebenfalls nicht durch.
0: Das ist auch noch nicht alles, Leon, ne?
1: Ja, leider war es das noch nicht ganz. Auf der A7 Richtung Norden schütten sie auch noch neuen Asphalt auf. Und zwar zwischen der Raststätte Holmoor und Quickborn. Da ist dann nur eine Spur frei. Da bringt ihr am besten auch noch ein bisschen extra Geduld mit.
0: Also die A7 wieder gesperrt. Der Elbtunnel bleibt frei an diesem Wochenende. Aber, ne, dass ihr euch da rechtzeitig schlau macht, wird das ganze Wochenende wieder so sein. Ab heute Abend 22 Uhr.

0: Where the hell is my husband?
1: Rieke will heute raus. Mit ihren Mädels Party machen. Und Rieke versucht sich gerade am perfekten Make-up.
0: Oh!
1: Zum dritten Mal.
0: Moment, das haben wir gleich. 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Na bitte, geht doch.
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0: Yippie!
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12: 5:05. Ich bin Colin Mock. Guten Tag. Genau 25 Jahre sind die Anschläge vom 11. September heute her und viele Menschen wissen heute noch ganz genau, was sie damals gemacht haben. Wie wohl kein anderes Ereignis im 21. Jahrhundert hat sich 9/11 ins kollektive Gedächtnis eingebrannt. Anne Brauer.
13: Man spricht von Blitzlichterinnerung. Wie ein Foto speichert unser Gehirn so einen Moment ab. Die Bilder der einstürzenden Türme, man konnte die Katastrophe live im Fernsehen verfolgen. 9/11 ist zum Inbegriff eines Terroranschlags geworden und wirkt bis heute nach. Von einer neuen Dimension in der Flugsicherheit über den Krieg gegen den Terror und Islamfeindlichkeit bis hin zu Verschwörungstheorien. Früher ein absolutes Nischenphänomen, heute mindestens in den USA Teil des politischen Mainstreams.
12: Im Lübecker Stadtteil St. Gertrud ist letzte Nacht ein Geldautomat gesprengt worden. Der Alarm in der Geschäftszeile wurde um 3:15 ausgelöst. Die Explosion hat den Automaten komplett zerstört. Durch die Druckwelle sind außerdem angrenzende Geschäfte auch beschädigt worden. Katharina Philipsen vom LKA sagte uns:
14: Das Schadensbild ist erheblich. Zu dem Wert des Schadens können wir bislang noch keine gesicherten Erkenntnisse freigeben. Zum möglichen Stehgut können wir aufgrund der Zerstörung auch noch keine Angaben machen. Wir wissen, dass Teile der Geldkassetten entwendet wurden, aber andere Teile wurden auch am Tatort belassen. Was die Höhe des Stehgutes angeht, ist Gegenstand der Ermittlungen.
12: Auch an diesem Wochenende wird es rund um Hamburg voll auf den Straßen. Nach der Elbtunnelsperrung letzte Woche wird ab heute Abend die A7 im Bereich der Tunnel Stellingen und Schnelsen gesperrt. 55 Stunden lang ist dann in beiden Richtungen kein Durchkommen. Zusätzlich ist Richtung Norden vor Quickborn zeitgleich nur eine Spur frei. Der ADAC rät, rund um Hamburg mindestens eine halbe Stunde mehr Zeit einzuplanen. Sprecher Christoph Tietgen sagt:
15: Der Samstag, der wird natürlich super voll werden auf den Autobahnen. Da sind die Leute auch noch nach Hamburg unterwegs, um vielleicht ein bisschen shoppen zu gehen. Am Sonntag, da fahren dann auch keine LKWs, da wird es ein bisschen weniger werden. Aber voll ist es auf jeden Fall auf den Straßen rund um Hamburg.
12: In einer Notunterkunft für Wohnungslose im Kieler Stadtteil Südfriedhof ist ein Feuer ausgebrochen. Zwei Bewohner wurden letzte Nacht vom Dach des Gebäudes gerettet. Das Feuer ist im Erdgeschoss ausgebrochen und hatte sich dann schnell bis zum Dach ausgebreitet. Insgesamt waren 65 Einsatzkräfte vor Ort.
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16: Kriegen wir heute so einen Mix aus Sonne und Wolken in Schleswig-Holstein. Und Regen ist auch mal dabei, aber eher so vereinzelt. Mal ein Schauer hier und da. An der Westküste allerdings doch ein paar stürmische Böen. Wir haben Temperaturen zwischen 18 und 20 Grad, sind jetzt bei 17 in Rendsburg am Rathaus, auch in Bordesholm am Kino und in Schleswig auf den Königswiesen ebenfalls 17 Grad. Der RSA 3-Tage-Trend morgen ähnlich. Am Sonntag haben wir dann mehr Regen und am Montag wird es wieder etwas trockener und freundlicher.
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16: Schleswig-Holsteins bester Verkehrsservice. Achtung Autofahrer auf der A1 Hamburg Richtung Lübeck. Auf der Norderelbbrücke haben wir eine ungesicherte Unfallstelle. Und auf der A7 Flensburg-Hamburg ist in der Ausfahrt Henschied-Ulzburg ein LKW liegen geblieben. Da bitte auch vorsichtig fahren. A1 Lübeck-Bremen. 6 Kilometer Stop-and-Go hier zwischen Billstedt und Stillhorn. Das dauert da mindestens 20 Minuten länger. 7 Kilometer haben wir auf der A7 Flensburg-Hamburg zwischen dem Dreieck Nordwest und dem Elbtunnel. Da braucht ihr 40 Minuten Geduld. Richtung Hamburg ist nämlich Höhe Bahrenfeld wegen eines Liegengläubers auch noch die rechte Spur gesperrt. Dann gucken wir nochmal auf die B5 Niebel-Husum zwischen Bredstedt und Hattstedt, immer noch nach einem Unfall gesperrt und 2,5 Stunden Wartezeit an der Elbfähre Glückstadt-Wischhafen. Die meisten Blitzer nur bei RSA. Armin, was hast du?
17: A1 Richtung Neustadt-Mitte, direkt auf dem Parkplatz zwischen Lenzahn und Neustadt.
16: Dankeschön, Peter. 9.
18: A7 Richtung Süden, Bordesholmer Dreieck. In der 120er-Zone.
16: Okay, und wer ist da jetzt noch?
19: Hallo, hier ist Ihr Wittorf. Ich wollte einen Blitzer melden. Gerne. Zwischen Heidmühlen und Waldstedt in Waldesruh. 60.
16: Alles klar, vielen Dank. Alle Staus und Blitzer gibt's auch in der RSH-App. Ich wünsche euch gute Fahrt.
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16: Und ich höre, es gibt Neuigkeiten aus Krogaspe. Sammelt 300 Schleswig-Holsteiner mit unterschiedlichen Vornamen. Das ist ja die RSH-Vereins-Challenge für den FC Krogaspe. Und man munkelt, die sind da auf der Zielgerade. Da sind wir natürlich gleich dabei.
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Kurzer Blick auf die Straßen der RSH. Verkehr, Achtung, Autofahrer auf der A1. Lübeck Richtung Fehmarn zwischen Mäusling und Lübeck Zentrum haben wir eine ungesicherte Unfallstelle mit einem LKW. Da bitte ganz vorsichtig fahren. A1 Lübeck Richtung Fehmarn zwischen Lübeck Mäusling und Lübeck Zentrum.

0: Kurzer Blick nochmal auf die Straße. Achtung, Autofahrer auf der A1 Lübeck-Hamburg. Höhe Murfleet haben wir einen Liegenbleiber. Und Uwe hat noch was für uns.
1: B77 zwischen Rendsburg-West und Rendsburg-Nord. Voll gesperrt. Wegen Unfall mehrere beteiligte Fahrzeuge.
0: Alles klar. Uwe, danke dir fürs Bescheid sagen. Und wir gucken jetzt mal dahin, wo es spannend wird. Denn es ist ja jeden Tag ein Abenteuer mit euch. RSH Schleswig-Holsteins bester Musikmix. Es ist eine Überraschung, eine ganz spannende Sache. Denn wenn es um die Vereine und Ehrenamtler in Schleswig-Holstein geht, dann machen natürlich alle mit und packen auch alle mit an.
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0: Die Volksbank Raiffeisenbanken kümmern sich ja um eure Vereins- und Ehrenamtswünsche, aber erstmal müsst ihr die RSH-Vereins-Challenge bestehen. Die lautete heute für den FC Krug Aspe, findet 300 Menschen mit unterschiedlichen Vornamen. Das ist gar nicht so einfach, wenn Katrin schon eingetragen ist und Matthias und Kevin und Sandra, aber ganz viele Schleswig-Holsteiner haben mitgeholfen. Und jetzt kann RSH-Schleswig-Holstein-Reporter Mike Schüler was Schönes melden, glaube ich.
4: So, jetzt ist bei mir die Edita. Hallo Edita.
5: Hallo.
4: Wo kommst du her?
5: Aus Neumünster.
4: Aus Neumünster, extra hierher gefahren?
5: Ja,
4: extra. Ja, so weit ist es ja auch nicht, ne?
5: Nein,
4: ja.
5: Aber wir haben geplant, woanders zu fahren. Okay. Aber extra einmal rumgefahren.
4: Sehr schön. Und jetzt schauen wir mal, ob wir Edita hier schon verzeichnet haben.
5: Das glaube ich nicht, weil meistens wenn Edith oder Edita, eventuell mit H, aber bei mir ist das ohne H.
4: Es geht hier um 4.000 Euro für neue Auswechselbänke für den FC Krug Aspe. Und liebe Edita, wir brauchen 300 Vornamen. Ich höre, haben wir noch nicht. 300 Vornamen. Der FC Krug Aspe hat es geschafft. Das ist doch großartig. Tolles Gefühl, oder?
5: Ja, richtig. Gänsehaut, ja.
4: Das würde ich aber auch meinen. Super. Nico, Mensch, du hast ja deinen Verein hier angemeldet. Was ist das jetzt für ein Gefühl, das geschafft zu haben?
6: Wow. Also, was soll ich sagen? Ich bin sprachlos. Ich freue mich, dass so viele Leute gekommen sind. Edita, vielen herzlichen Dank für die große Ehre. Vielen herzlichen Dank nochmal an RSH und vor allem auch an die VR Bank. Also, für diese tolle Möglichkeit. Wir freuen uns sehr. Bald erstrahlen unsere Auswechselbänke in neuem Glanz.
0: Ja, richtig toll. Herzlichen Glückwunsch an den FC Krug Aspe Challenge bestanden. Und am Montag gibt es eine neue für einen neuen Verein. Punkt 7 Uhr RSH einschalten. Zusammen sind wir Schleswig-Holstein.
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16: Lustiger Mix aus Sonne und Wolken plus ein paar Regentropfen im Laufe des Tages. Das kann immer mal sein, aber eher selten. Temperaturen dazu 18 bis 20 Grad. So sieht das heute aus bei uns in Schleswig-Holstein. 16 haben wir jetzt am Sportplatz in Süderlügum, in Ahrensburg am Rathaus 18 Grad und in Plön auf der Prinzeninsel ebenfalls 18. Der RSA 3-Tage-Trend. Morgen ähnlich. Am Sonntag haben wir dann tatsächlich mehr Regen zu packen und am Montag wird es wieder ein bisschen trockener und auch sonniger.
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16: Schleswig-Holsteins bester Verkehrsservice, das wird jetzt mehr auf den Straßen. Auf der A1 Bremen, haben wir zwischen Billstedt und Stillhorn 7 Kilometer Stau, das dauert da fast eine halbe Stunde länger. A1 Lübeck Richtung Fehmarn, die ist zwischen Lübeck-Zentrum und Bad Schwartau gerade nach einem Unfall gesperrt. Rückstau auch schon 2 Kilometer, also da müsst ihr auf jeden Fall schon mal eine Viertelstunde mehr einplanen. Dann A7 Flensburg-Hamburg, zwischen dem Dreieck Nordwest und dem Elbtunnel 7 Kilometer, 40 Minuten kostet euch das. A24, Hamburg Richtung Schwerin zwischen Rheinbeek und Wirtshafe 4 Kilometer. Das sind 30 Minuten, die ihr da länger braucht. Und 2,5 Stunden steht ihr an der Elbfähre Glückstadt-Wischhafen. Dann schauen wir noch auf die meisten Blitzer. Nur bei RSA Rendsburg, Fockbeker Chaussee Richtung Fockbek. B77 Itzehoe Richtung Rendsburg, Höhe Plierup. Kiel-Elendsräder beidseitig an der Schule. Und Armin hat noch einen.
18: A1 Richtung Neustadt-Mitte, direkt auf dem Parkplatz zwischen Lenzahn und Neustadt.
16: Alles klar, vielen Dank fürs Bescheid sagen. Habe ich die B77 schon gehabt? Nee, die ist ja auch gesperrt, ne? Rendsburg Richtung Schleswig, zwischen der Ausfahrt Rendsburg Nordwest und der Fockbeker Chaussee. Da hat es auch einen Unfall gegeben, deshalb da in beiden Richtungen auch kein Durchkommen und Rückstau. Auch da bitte mal eine halbe Stunde mehr einplanen. So, alle Staus und Blitzer gibt's auch in der RSA-App. Ich wünsche euch gute Fahrt.
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0: bisschen grau ist das, wenn man heute rausguckt, aber wir holen uns gleich mal den Sommer zurück. Sehr neu ist das Golden Summer neu bei RSA, Schleswig-Holsteins bester Musikmix. Und voller Mitmann hat einen ganz neuen Gast heute Nachmittag.
1: Das mehrere, weiß ich schon. Mehrere Gäste. Zum Beispiel ist der Käse der Wahrheit zu Gast bei mir.
0: Oha.
1: Oder Lasse Reden außer Rüdiger, Professor Dr. Peter Hacke ist bei mir. Ursula, König Schröder, Mieze, Josi, Friedrich Freiherr von Furchensumpf und ja auch Sascha Gramisch.
0: Da kommst du doch gar nicht mehr zu Wort heute.
1: Da bin ich ja. Ich freue mich auf all diese Stimmen, die wir aus dem Fernsehen kennen, die wir von der Live-Tour kennen. Der beste Bauchredner der Welt, Puppenspieler und Master of Puppet Comedy, Sascha Grammel, heute Nachmittag ab 15 Uhr bei mir. Könnt ihr vielleicht auch eure Fragen stellen. Ruft gerne zwischendurch mal an. 0431 98 698 dreimal die 0. Sascha Grammel vor seinem Auftritt heute Abend in Kiel, morgen Abend in Flensburg, heute Nachmittag ab 15 Uhr bei mir.

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17: 2:05. Ich bin Finn Riebesel, Freund lieb. Guten Tag. Viele wissen wohl noch genau, wo sie heute vor 25 Jahren waren. Die Terroranschläge vom 11. September jähren sich wieder und die USA erinnern. Fabian Hoffmann berichtet.
18: Selbst dieser wichtige Gedenktag entzweit das zutiefst gespaltene Land. Präsident Trump hält im Pentagon bei Washington eine Rede. In New York wollen dagegen alle noch lebenden früheren Präsidenten und andere Politiker parteiübergreifend an die fast 3000 Todesopfer erinnern. Am 11. September 2001 hatten Al-Qaida-Terroristen 4 Flugzeuge gekapert. 2 flogen sie ins New Yorker World Trade Center, 1 ins Pentagon, ein weiteres stürzte in Pennsylvania ab. Mutmaßlichen Hintermännern soll 2028 der Prozess gemacht werden.
17: Auch an diesem Wochenende wird es auf den Straßen rund um Hamburg wieder voll. Auf der A7 steht die nächste 55 Stunden Vollsperrung an. Einzelheiten von Cornelius Dreger.
8: betroffen diesmal nicht der Elbtunnel, sondern die Tunnel davor, also der Tunnel Stellingen und der Tunnel Schnelsen. Die werden einmal gecheckt und bekommen neuen Asphalt. Dafür wird die A7 ab 22 Uhr in beiden Richtungen gesperrt. Richtung Süden zwischen Schnelsen Nord und Stellingen und Richtung Norden schon ab Volkspark. Ja, und Richtung Norden sorgt außerdem noch eine Baustelle vor Quickborn für Staus. Zeitgleich wird dort die Fahrbahn schick gemacht. Nur eine Spur bleibt frei.
17: Vergangene Nacht hat es eine Explosion in einer Einkaufszeile im Lübecker Stadtteil St. Gertrud gegeben. Unbekannte haben dort um kurz vor drei einen Geldautomaten gesprengt. Dabei sind auch benachbarte Geschäfte beschädigt worden. Der Automat wurde komplett zerstört. Die Täter konnten Geld erbeuten. Die Summe ist aber unklar. In Bordesholm hat ein ehrlicher Finder einem Mann den Tag gerettet. Der hatte eine Ledertasche mit 5000 Euro auf dem Weg zur Bank verloren. Ein 61-Jähriger fand sie und brachte sie inklusive Bargeld zur Polizei. Da konnte der eigentliche Besitzer die Tasche abholen. Der 61-Jährige bekommt jetzt einen Finderlohn. Nur Bargeldzahlung möglich. Damit soll Schluss sein. In Deutschland soll es bald möglich sein, dass man überall auch mit Karte oder Handy zahlen kann. Wie mehrere Medien berichten, plant das die Bundesregierung. Schon im kommenden Jahr soll das Ganze umgesetzt werden.
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19: Heute Nachmittag mal Wolken, mal Sonne von der Westküste her. Einzelne Schauer, 18 bis 20 Grad. Es geht aber auch drunter. Es gibt frischen Wind an der Nordsee auch mal mit starken Böen. Das lässt dann später aber nach. 15 Grad in Wonnebüll, 16 Grad am Sportplatz Lohe-Rickelshof und 17 Grad in Lüchow am Schuppen. Der RSH-3-Tage-Trend, morgen ganz besonders freundlich, meist trocken und 18 bis 20 Grad. Sonntag wieder mehr Regen, vielleicht sogar Gewitter und Montag wieder freundlicher.
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19: Schleswig-Holsteins bester Verkehrsservice. A1 in Lübeck Richtung Bremen. Zwischen Billstedt und Stillhorn 7 Kilometer braucht ihr 25 Minuten länger. In der Gegenrichtung. A1 in Lübeck Richtung Fehmarn ist zwischen Lübeck Zentrum und Bad Schwartau noch Unfall. Die Fahrbahn gesperrt, da staut sich schon 2 Kilometer zurück, braucht ihr 10 Minuten on top. A7 Flensburg Richtung Hamburg. Zwischen dem Dreieck Nordwest und Elbtunnel 7 Kilometer. Jetzt vertödelt ihr ja da schon 40 Minuten. Die A7 Flensburg Richtung Hamburg ist ja heute Abend ab 22 Uhr zwischen Schnelsen Nord und Stellingen und in Richtung Flensburg zwischen Volkspark und Schnelsen Nord aufgrund von Bauarbeiten bis Montagabend gesperrt. Wie gesagt, heute Abend 22 Uhr geht das los und das gilt auch für die A23 Hamburg Richtung Heide zwischen Dreieck Nordwest und Eidelstedt. A24 Hamburg Richtung Schwerin zwischen Rheinbeck und Witzhave 4 Kilometer. Die B5 Grenzübergang Dänemark ist zwischen Braderup und Leck gesperrt. Und die B77 Rendsburg Richtung Schleswig ist zwischen der Ausfahrt Rendsburg Nordwest und der B203 Fockbecker Chaussee nach Unfall in beiden Richtungen dicht. Das staut sich da dann auch schon 2 Kilometer zurück. Verliert ihr 20 Minuten. Elbfähre Glückstadt Wischhafen. Ich sag nur 2,5 Stunden. Boah.
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19: 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Habt ihr noch Fragen? Schickt gerne mal eine WhatsApp-Sprachnachricht. Die spiele ich dann Josie oder Frederik vor. 0431 98 6 98 und dreimal die 0.
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0: In Schleswig-Holstein gibt es 2450 Sportvereine und ich sag nochmal, das sind nur die Sportvereine mit ihren 800.000 Mitgliedern. Es gibt ja noch so viele mehr. Fördervereine, Kinder- und Kleingärten, die vereinsgeführt sind, Freibäder oder Chöre und alle haben eins gemeint, sie brauchen dringend Geld. Und da kommen wir ins Spiel. 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
0: Noch keine zwei Wochen sind wir unterwegs und schon haben wir 35.000 Euro in die Vereine gebracht. Wenn ich das hier mal so überschlage, von Nordfriesland bis Pinneberg, von Dithmarschen bis in den Kreis Plön, von Landjugend bis Karnevalsgesellschaft. Und heute sind wir beim FC Krug Aspe für neue Auswechselbänke. Das wären dann die nächsten 4.000 Euro. Finden Menschen mit insgesamt 300 unterschiedlichen Vornamen, haben wir gesagt. Und klar, sowas wird zum Ende hin immer kniffliger, aber kein Problem für den FC Krug Aspe. Der hat das schon vor über einer Stunde gelöst. RSH, Schleswig-Holstein-Reporter Sascha Kropp ist allerdings immer noch vor Ort.
3: Ja, voller, hier wird natürlich kräftig noch gefeiert. Bei mir ist Sascha, aber nicht so viel, denn heute Abend habt ihr noch was vor, ne?
4: Ja, heute Abend würden wir gerne nochmal 3 Punkte in einem Auswärtsspiel holen in Schackendorf, um den Tagesabschluss dann zu schaffen. Und dann schauen wir mal, ob heute Abend dann mal richtig gefeiert werden kann oder halt nur mit Halbgas, obwohl es da schon einiges zu feiern gibt.
3: Ich wollte gerade sagen, Halbgas ist ja gerade noch.
4: Ja, jetzt gerade noch. Wir müssen uns ein bisschen zusammenreißen. Die Jungs sollen heute noch ein bisschen Fußball spielen und dann schauen wir mal, was das heute Abend wird.
3: Oh, das kriegen wir auch noch hin. Die 300 habt ihr geschafft, die Vornamen. Voller, beste Stimmung. Die Sonne kommt auch wieder raus. Schön. Hier in Krug Aspe. Von daher, besser kann man gar nicht ins Wochenende starten, oder? Würde ich sagen.
4: Richtig so. Genau. Sonne ist da und schauen wir mal, wie lange sie heute noch scheint.
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15: Nachmittag, mal Wolken, eigentlich mehr Wolken als Sonne, habe ich das Gefühl, von der Westküste her einzelne Schauer. Ich kann sogar sehen, dass ein richtiges Schauerband gerade reinkommt, also einmal von oben nach unten durch. Und dann wird es sich wahrscheinlich einmal komplett über Schleswig-Holstein bis zur Ostsee rollen. 15 Grad am Gallwegpark in Flensburg, 15 am Alten Bahnhof in Nordhastedt und 17 Grad am Reit- und Fahrverein Duvensee, der RSH-3-Tage-Trend. Morgen ganz besonders freundlich, meist trocken und 18 bis 20 Grad, Sonntag wieder mehr Regen, vielleicht sogar Gewitter. Montag da wieder freundlicher, ein steht es hin und her.
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15: Schleswig-Holsteins bester Verkehrsservice und ich weiß, dass ihr euch da gerade tierisch auf der A1 quälen müsst. A1 in Lübeck Richtung Bremen, erstmal zwischen Billstedt und Stillhorn, 7 Kilometer, braucht ihr 20 Minuten länger. Und A1 Lübeck nach Fehmarn hoch, zwischen Lübeck Zentrum und Bad Schwartau nach Unfallsperrung, staut sich bereits 13 Kilometer. A7 Flensburg Richtung Hamburg, zwischen Lottorf und Rendsburg-Büdelsdorf, 10 Kilometer, 25 Minuten. Und zwischen Dreieck Nordwest und Elbtunnel haben wir dann nochmal 7 Kilometer und 40 Minuten. In der Gegenrichtung steht ihr zwischen Hausbruch und Elbtunnel 3 Kilometer an und verliert 20 Minuten. A24 Hamburg Richtung Schwerin zwischen Rheinbeck und Witzhave 4 Kilometer halbe Stunde. Die B5 Grenzübergang Dänemark Heide ist zwischen Braderup und Niebüll gesperrt und die B77 Rendsburg Richtung Schleswig zwischen der Ausfahrt Rendsburg Nordwest und der B203 Fockbecker Chaussee nach einem Unfall in beiden Richtungen dicht. Da staut sich auch hier schon 3 Kilometer mit einem Zeitverlust von 30 Minuten. Und bei uns ist noch der Christian.
16: A21 Kiel Richtung Magdeheide, kurz hinter Nettelsee eine Polizeisperrung.
15: Ja.
16: Die wird aber gerade abgebaut.
15: Ihr könnt mir vorstellen, hat damit zu tun, dass ein Pferdeanhänger da stand, glaube ich.
16: Ja, den habe ich noch vom Weiten gesehen, aber das ist jetzt auch weg. Die macht die Spur auch wieder frei.
15: Danke dir, Christian.
16: Jo, tschüss.
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1: Die erste Nachmittagsshow mit voller Mitmann und Schleswig-Holsteins besten Musikmix, aber kennt ihr auch das hier?
2: Heute ist wieder Freitag, heute wieder richtig.
1: Mehr Wochenendstimmung geht doch nicht, ne? Oder kennt ihr auch noch den hier?
3: Aber Rakadab.

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24: 5:03. Ich bin Finn Riebesel, Freundlieb. Guten Tag. Flüssigkeiten umfüllen, Handgepäck checken, ab durch den Körperscanner und ans Gate geht's natürlich nur noch mit Ticket. Diese Choreografie am Flughafen ist Routine. Sie ist eine Folge aus den Anschlägen vom 11. September, heute vor genau 25 Jahren. Anne Brauer.
25: Was vorher völlig selbstverständlich war, kann man sich heute eigentlich kaum noch vorstellen, dass die Familie einen fast bis in den Flieger gebracht hat oder man völlig problemlos eine Handvoll Feuerzeuge und sein Taschenmesser im Handgepäck hatte. Nach den Anschlägen gab es da einen grundlegenden Wandel. Gerade in den ersten Jahren fühlten sich die Kontrollen zwar ewig an und für manchen auch wie ein Generalverdacht, aber dank neuer Technik wie Körperscanner gilt das Sicherheitssystem heute als extrem wirkungsvoll. Eine Flugzeugentführung auch nur annähernd in diesem Ausmaß hat es nicht wieder gegeben.
24: Letztes Wochenende die Elbtunnelsperrung Richtung Süden. Jetzt steht auf der A7 in Hamburg die nächste Wochenendvollsperrung an. Zwischen Schnelsen Nord und Stellingen bzw. Volkspark wird die Autobahn ab 22 Uhr in beiden Richtungen gesperrt. Christoph Tietken vom ADAC Hansa.
26: Ja, wir haben ja schon letzte Woche gesehen, wie wirklich das sich auf den Verkehr in Hamburg auswirkt. Oder rund um Hamburg, da war ein einziges Verkehrschaos. Man hat stundenlang gebraucht, um wirklich von A nach B zu kommen, weil eben auch viele Leute dann versuchen, durch die Stadt zu fahren. Und da ist es natürlich dann, das endet meistens im Stau. Und auch das erwarten wir für dieses Wochenende.
24: Für Staus Richtung Norden sorgt zusätzlich eine Baustelle vor Quickborn. Dort ist zeitgleich nur eine Spur frei. Im Lübecker Stadtteil St. Gertrud ist in der vergangenen Nacht in einer Einkaufszeile ein Geldautomat gesprengt worden. Die Täter konnten Bargeld in unbekannter Höhe erbeuten. Durch die Explosion sind auch benachbarte Geschäfte beschädigt worden. LKA-Sprecherin Katharina Philipsen sagte uns.
27: Nach ersten Erkenntnissen ist es so, dass zwei männliche Personen an der Sprengung beteiligt waren. Im Anschluss flüchteten sie in einem vermutlich dunklen Audi in Richtung Lüdersdorf in Mecklenburg-Vorpommern. Die Polizei sucht jetzt Zeuginnen und Zeugen, die die Tat beobachten konnten. Wer konnte im Bereich der Wesseloer Landstraße verdächtige Beobachtungen machen oder kann Hinweise zu dem Fluchtfahrzeug geben?
24: Wenn der DFB künftig von einem Bundesland eine Rechnung über einen Polizeieinsatz kriegt, reicht er die an den jeweiligen Heimatverein weiter. Zumindest einen Teil der Kosten soll der Verein übernehmen, nicht der Verband. Das hat der DFB jetzt beschlossen. Konkret geht's da um die besonders teuren Einsätze bei Hochrisikospielen.
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28: So, jetzt bin ich richtig aufgeregt. Das Wetter gibt es nämlich mit Sascha Grammel, Schildkröte Josie und Frederik Freiherr von Furchensumpf.
29: Heute Nachmittag geht's bei uns in Schleswig-Holstein mal Wolken, mal Sonne und von der Westküste kommen einzelne Schauer rein. Es gibt frischen Wind an der Nordsee auch mal mit starken Böen, der lässt dann aber steht danach. Im Moment haben wir 17 bis 20 Grad.
28: Der RSH-3-Tage-Trend. Morgen ganz besonders freundlich.
29: Wie ich.
28: Genau. Meist trocken und 18 bis 20 Grad. Sonntag wieder mehr Regen. Tja, vielleicht sogar Gewitter. Montag wieder freundlicher.
29: Wie ich.
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28: Das ist zu katastrophal, selbst für Frederik Freier von Furchensumpf, was ich euch da mitgeben muss. Auf dem Weg erstmal B77 Rendsburg Richtung Schleswig, Höhe der Ausfahrt Rendsburg West. Ist ein Auto im Kurvenbereich stehen geblieben. Danke, Peter. A1 Lübeck Richtung Bremen zwischen Billstedt und Stillhorn. 7 Kilometer braucht ihr 25 Minuten länger. In der Gegenrichtung die A1 Lübeck-Fehmarn ist zwischen Lübeck Zentrum und Bad Schwartau nach Unfall in beiden Richtungen gesperrt. Da staut sich schon extrem zurück. 10 Kilometer oder mehr, Zeitverlust mehr als eine Stunde. Und Daniel hat noch einen Tipp für euch.
0: Also wer kann am besten weiträumig umfahren? Über Kreuz runter und dann über Stockelsdorf oder so und hinter das Zentrum wieder rauf. Weil man merkt, das Wort hier in Bad Schwartau auch schon. Die versuchen alle irgendwie wieder auf die Autobahn zu kommen, aber es ist Katastrophe. Freitag, alle wollen nach Hause, alles dicht.
28: Ja, vielen Dank, Daniel. A7 Flensburg Richtung Hamburg zwischen Lottorf und Rendsburg-Büdelsdorf 10 Kilometer, dann nochmal zwischen Schnells und Elbtunnel 9. A7 Hannover Richtung Flensburg zwischen Hamburg-Hausbruch und Elbtunnel Hamburg 5 Kilometer, 15 Minuten. A24 Hamburg Richtung Schwerin zwischen Rheinbeck und Witzhabe 4 Kilometer. Und dann haben wir noch Sperrungen. B5 Grenzübergang in Dänemark-Heide zwischen Brade und Niebel. B76 Schleswig Richtung Kiel zwischen Gettorf Nord und Gettorf Mitte. Rostorf ist nach einem Unfall nur eine Spur frei. Und die B201 Schleswig-Husum ist zwischen Westertreier und dem Abzweig nach Ohrstedt Bahnhof nach Unfall in beiden Richtungen ebenfalls gesperrt.
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28: Ja, ganz schön was los auf unseren Straßen. Er ist trotzdem pünktlich gekommen. Daraus schließe ich, dass er wahrscheinlich schon geschlafen hat im Hotel in Kiel, oder?
1: Nee, wir sind in der Tat angereist. Aber wir sind unglaublich pünktlich losgefahren. Selten für mich.
28: Heute Abend ist er mit seiner aktuellen Tour Wünsch dir was in Kiel. Morgen Abend sind Friedrich, Freiherr von Furchensumpf und Josie in Flensburg. Aber heute Nachmittag exklusiv hier bei mir. Bauchredner, Puppenspieler, The Master of Puppet Comedy, Sascha Grammel. Schön, dass du da bist.
1: Danke, danke.
29: Checker.
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0: Der RSH-Nachmittag ist hier, die RSH-Nachmittagsshow mit voller Mittmann. Heute Abend ist er mit seiner aktuellen Tour Wünsch dir was in Kiel, morgen in Flensburg und eine neue Tour ist auch schon geplant. Bauredner, Puppenspieler, Master of Puppet Comedy. Sascha Gramml ist heute bei mir. Hallo nochmal, Sascha, schön, dass du da bist. Ich freue mich, siehst du, wir machen erstmal das Mikrofon an.
1: Ja, da kann ich auch nicht mit dem Bauch helfen.
0: Ja, du bist mal wieder in Kiel, warst in Neumünster vor kurzem, mal wieder in Neumünster, bist auch öfter in Flensburg. Weißt du noch sehr viel mehr über Schleswig-Holstein? Hast du auch noch andere Orte, die du mal besuchst? Oder?
1: Ich war in Lübeck war ich mal schon, ja. da hole ich mir immer dieses Marzipan und ich glaube, irgendwo stehe ich auch in einem goldenen Buch. Das kann sogar sein, dass das Lübeck war.
0: Ja.
1: Das war aber auch irgendwie, ja... Ich wusste gar nicht, was ich da reinschreiben soll. Das nicht. So, und dann gab es da noch so ein Empfang. Ich war da, ich dachte, ich male da irgendwo irgendwas hin und dann, ich war gar nicht vorbereitet, wie jetzt gerade auch.
0: Du fährst zu einem Spielort und wenn du nach Schleswig-Holstein kommst, hast du dann Bauchschmerzen und denkst, oh, da muss ich besonders gut sein. Die sind schwer zum Lachen zu bringen.
1: Nee, das glaube ich ja gar nicht. Da gibt es ja immer diese Vorurteile oder man sagt an der Ecke, da wird gelacht, da nicht oder so. Ich glaube ja inzwischen, das hat damit zu tun, wie war die Parkplatzsituation, ne? Ist ein Freitag, ist ein Montag,
0: okay.
1: Sind die Toiletten kaputt im Saal. Das merke ich manchmal. Ne? Nach der Pause geht die Show los. Ich denke, alle waren doch gut drauf. Was ist denn los? Und da war irgendwie Probleme beim Ausschank oder ein Klo ist gesperrt. Das kann ich im Prinzip schon vorhersagen.
0: Das ist ja krass. Aber das du merkst jetzt keinen Unterschied zwischen, da lachen eher mal die Berliner und die Schleswig-Holsteiner lachen an einer anderen Stelle.
1: Nee, gar nicht. Wirklich gar nicht. Also es ist unterschiedlich, aber das hat nichts mit Regionen zu tun.
0: Mhm.
1: Also da würde ich mich frei von machen.
0: Ja. Hast du besondere Erinnerungen irgendwie an der Ostseehalle oder Flensburg? Oder?
1: Ja, ich war mal 16 Jahre in so einem Zaubertrio. Und da bin ich in der Ostseehalle Kiel aufgetreten in so einer Schlagernacht, obwohl wir ja gar nicht gesungen haben. Und wir haben so eine Zaubernummer gemacht. Und da weiß ich nur, wie ich so eine Treppe runter bin. Und wir haben auch gar keinen Applaus gekriegt, weil uns gar keiner kannte. Und danach stand im Vertrag, gab es ein Meet and Greet.
0: Ja.
1: Und da standen wir dann da zu dritt. Und da ist auch keiner zu uns gekommen, weil uns eben auch keiner kannte.
0: Oh Gott, ja.
1: Und dann war das aber gut, dass wir zu dritt waren. Weil da konnten wir uns ein bisschen unterhalten.
0: Und das erdet aber auch ein bisschen, glaube ich. Ne?
1: Ja, das war. Ich erinnere mich da echt noch sehr gut dran. Und dachte damals auch noch, wie krass muss das sein, wenn man in so einer Halle auftritt. So.
0: Ja, und dann machst du die
1: und
0: irgendwann
1: jetzt ist
0: voll.
1: Das,
0: ja, krass.
1: Ja,
0: heute Abend geht's los in Kiel und morgen dann in Flensburg. Wir schnacken gleich nochmal ein bisschen weiter, vor allen Dingen über deine Protagonisten, über deine Puppen und wie Bauchreden überhaupt funktioniert. All das heute Nachmittag noch hier. Und Tickets gibt's auch.

0: Heute Abend vor Tausenden in der Kieler Ostseehalle, heute vor Hunderttausenden in der Rassan-Nachmittagsshow. Sascha Grammel, der Puppenspieler. Nicht von Mexiko, aus Berlin-Spandau bist du eigentlich, ne?
1: Ja, aber es ist fast das Gleiche, glaube ich.
0: Wie geht Bauchreden? Also, man hat das als Kind ja selber mal probiert und denkt, man muss die Lippen nicht bewegen und die Zähne zusammenbeißen und dann ist das toll.
1: Eigentlich schummelt man sich da so durch. Also man darf die Zähne auf jeden Fall nicht aufeinander beißen, weil dann hört man sich so nuschelig an, sondern man muss so einen kleinen Abstand halten.
0: Okay.
1: Und da, okay.
0: Gut,
1: ja, sehr gut. Und dann, wenn du zum Beispiel Wasser sagst, ne, da geht ja normalerweise die Unterlippe an die Zähne. Und jetzt machst du es mit der Zunge und gehst innen an die Zähne, machst
2: Wasser, Wasser.
0: Okay.
1: Wasser.
2: Wasser, Wasser.
1: Das ist dann derselbe W-Laut, nur dass die Zunge den macht.
0: Okay. Und das geht bei dir ganz schnell. Diese sind unterschiedliche Buchstaben, die du anders erzeugen musst.
1: Genau, 6 Buchstaben. Okay. V, W, P, B, M und F. Mhm. Und das Schwierige ist auch nicht, die jetzt neu zu lernen. Das kriegst du hin, aber den alten Buchstaben nicht mehr zu benutzen. Ach, wenn du Wasser sagst, sagst du Wasser. Da geht deine Lippe einfach an die Zähne. Das ist wie wenn du immer kuppelst und dann fährst du Automatik, dann willst du auf einmal kuppeln.
0: Ja. Aber das Blöde bei deinem Job ist dann ja eigentlich, dass du ja immer die Puppe dabei hast und selber ja aber auch noch reden musst. Ja, wenn du nur die Puppen hättest, dann wäre es ja easy.
1: Ja, so. Das war nämlich am Anfang so. Dann dachte ich so, ach, jetzt kann ich's. So, und dann habe ich gemerkt, jetzt muss ich ja wieder abschalten. Jetzt muss ich ja doch wieder mein W benutzen, weil wenn ich rede.
0: Und zwar zack, zack, zack innerhalb von Bruchteilen von Sekunden.
1: Ja, also und irgendwas muss man auch üben als Bauchredner.
0: Also du redest mit deiner normalen Sprache, deine Puppe redet mit einer anderen Sprache, also die tauscht die Buchstaben aus oder erzeugt die anders, aber dann ist ja auch noch die Bewegung der Hand dabei und die Bewegung, das Spielen der Puppe, das ist die dritte Schwierigkeit.
1: Ja, also Puppenspiel ist nochmal eine ganz eigene Aufgabe. Ist so ein bisschen wie Pantomime, du bist ja so ein bisschen isoliert, ne? Dein rechter Arm ist auf einmal, macht sein eigenes Ding.
0: Ja.
1: Was ich auch oft sehe, also was ich persönlich sehr wichtig finde, dass man eben synchron, lippensynchron ist, ne? Also pro Silbe einmal den Mund öffnen. Nicht Hallo, Hallo und einmal Hallo, zweimal öffnen.
0: Ja. Aber das ist ja nicht nur der Mund, es sind ja auch die Blicke zum Beispiel. Ich finde ja gerade, wenn Frederik, dieser Fasanadler, so zur Seite guckt, dich so ein bisschen auch so herablassend betrachtet, das ist ja auch eine Kunst in sich, ne?
1: Ja, also es geht dann los, natürlich, wenn die Puppen noch Mechaniken haben, dann musst du dir vorstellen, also ich habe so einen Känguru, ich weiß nicht, ob du den kennst, der hat so einen riesigen Kopf und da hat jeder Finger innen von mir einen Hebel und jeder Hebel zwei Funktionen. Also ist ein bisschen wie Trompete spielen.
0: Ja.
1: Das heißt, du musst pro Puppe auch immer noch ein Instrument lernen, wenn du so willst. Und am besten den Text nicht vergessen und noch lächeln. Also, ja.
0: Heidi aus Harrisley hat geschrieben, eine Frage an dich. Was ist schlimmer für dich, Schnupfen oder Bauchweh?
1: Schnupfen.
0: Ja,
1: Schnupfen. Ich hab immer ein Nasenspray mit, weil wenn die Nase dicht ist, weil du beim Bauchreden atmest du viel über die Nase. Mhm. Wenn die zu ist, wird's schwierig.
0: Aber trotzdem hat ja Bauchreden auch irgendwas mit dem Bauch zu tun. Also ich verstehe die Frage schon.
1: Ja, es hat, ich sag mal, vielleicht von der Atmung. Man presst so ein bisschen die Luft raus, wenn man keine Luft mehr hat. Also man muss auch, es ist ein bisschen Luftmanagement. Du musst wissen, okay, wie lang ist dein Satz, wie viel Luft brauche ich dafür? Ja. Weil du kannst nicht mitten, wenn die Puppe redet, selber Luft holen. So, weißt du, das ist komisch.
0: Abschlussfrage, welche ist die schwierigste Puppe zum Spielen, zum Sprechen?
1: Zum Spielen wirklich Achim, weil der die meisten Hebel da drin hat.
0: Ja.
1: Zum Sprechen, würde ich fast Josie sagen. Also sobald ich so leicht kränkel oder so, ist als erstes Josie weg. Die hohe Stimme scheint doch sehr anstrengend zu sein.
0: Aber sie spricht ja sehr kraftlos.
2: Ja, aber eben ganz schön hoch.
0: Vielen Dank, Sascha Grammel. Gleich geht's weiter. Und es gibt noch Tickets.

0: Schönen Freitag, ihr Lieben. Matze Schmark und Sharon Hein hier.
1: Ja, moin. Wir hoffen, ihr macht was Schönes am Wochenende. Am besten bei etwas dickerer Klamotte oder ihr entspannt euch einfach mal eine Runde. Das Wetter dafür, hat Sharon uns heute früh jedenfalls verraten, passt.
0: Der RSH 3 Tage Trend sagt morgen dann meist wieder trocken, Sonntag wieder nasser. Also ein ganz guter Couch- und Entspannungstag, wie ein Sonntag eben sein soll.
1: Ja, bitte.
0: Montag dann wieder schöner und trockener bei Temperaturen weiterhin unter 20 Grad.
1: Nachher müssen wir noch irgendwie im Garten helfen oder
0: Nein,
1: so.
0: Nein, bloß
1: Auf
0: nicht.
1: Auf gar keinen Fall. Ist ja leider am Regnen.
0: Ja.
1: Das ist immer die beste Standardausrede,
0: Joggen
1: oder?
0: Geht auch nicht.
1: Nee.
0: Couch liegen geht.
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1: Ja, das Wetter bei uns in Schleswig-Holstein gibt es von Professor Peter Hacke, Josi der Schildkröte und natürlich Sascha Grammel, meinem Studiogast heute Nachmittag.
14: Heute Nachmittag gibt es bei uns in Schleswig-Holstein mal Wolke, mal Sonne und von der Westküste kommen einzelne Schauer rein. Es gibt frischen Wind an der Nordsee, auch mal mit starken Böen. Der lässt dann aber steht danach. Im Moment haben wir 17 bis 20 Grad.
15: Der erste 3-Tage-Trend. Morgen ganz besonders freundlich, meist trocken und 18 bis 20 Grad. Sonntag wieder mehr Regen, vielleicht sogar Gewitter. Montag wieder freundlicher.
1: So, Sascha Grammel kommt jetzt gar nicht drin.
16: Achso, ja, ich habe ich vergessen. Aber
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1: Wir hören ja gleich noch genug von dir. Es gibt noch viel zu besprechen. Und vor allen Dingen gibt es auch noch Tickets. Schnell anmelden auf rsh.de. Heute Abend ist dann ja in Kiel die Vorstellung und morgen in Flensburg. Achtung, Autofahrer A20, A1 Rostock Richtung Lübeck. Zwischen Tunnel Meusling und Lübeck Meusling ist ein Auto auf dem Verzögerungsstreifen stehen geblieben. Und B77 Rendsburg Richtung Schleswig. Höhe der Ausfahrt Rendsburg West. Ein Auto im Kurvenbereich. A1 Lübeck Richtung Bremen zwischen Billstedt und Stillhorn. 7 Kilometer Stau, brauchte 25 Minuten länger. Die A1 Lübeck Richtung Fehmarn ist zwischen Lübeck Zentrum und Bad Schwartau nach Unfall ja gesperrt. Da staut sie extrem zurück. Alles pickepacke voll natürlich in Bad Schwartau, in Stockelsdorf und drumherum. Planen wir mindestens eine Stunde mehr ein. A7 Flensburg Richtung Hamburg zwischen Lottorf und Rendsburg-Büdelsdorf. 4 Kilometer 15 Minuten und zwischen Dreieck Nordwest und Elbtunnel 8 Kilometer 45 Minuten. Richtung Norden, Richtung Flensburg steht ihr auch vom Elbtunnel. Ab Hausbruch 7 Kilometer 25 Minuten. A24 Hamburg Richtung Schwerin zwischen Rheinbeck und Witzhave 4 Kilometer 40 Minuten. Und die B5 Grenzübergang Dänemark-Heide ist zwischen Braderup und Niebel gesperrt. Alex hat uns noch eine Sprachnachricht geschickt.
17: Moin RSA, auf der B76 stehen Sie in Richtung Eckernförde schon bis Gettorf. Ich weiß nicht, ob da ein Unfall ist. Jedenfalls geht es da nicht weiter. Die müssen jetzt Gettorf durchfahren von der B76 aus. Okay, liebe Grüße.
1: Ja, liebe Grüße zurück, Alex. Danke dir. Und es ist ein Stau von 2 Kilometer Bergungsarbeiten. Die B201 Schleswig-Husum ist zwischen Westertreier und Abzweig nach Ohrstedt Bahnhof nach Unfall in beiden Richtungen gesperrt. Heute Nachmittag bei mir Sascha Grammel, der Puppenspieler. Heute, wie gesagt, mit seiner großen Show Wünsch dir was, wieder in der Kieler Ostseehalle. Hast du eigentlich als Kind einen Teddy gehabt und der konnte sprechen, so wie Ted, wie man diesen Kinofilm kennt? Oder wie muss man sich das vorstellen?
16: Ich hatte mal Monchichis, kennst du die noch?
1: Ja, die mit dem Daumen im Mund.
16: Ja, ja, genau. Aber ja, ich hatte nicht die echten. Die konnten noch nicht reden. Ich hatte so eine Ente, die hing immer an meinem Schrank. Mit der habe ich meine ersten Bauchrednerschritte gemacht.
1: Ach krass.
16: Da gibt es lustige Videos auch, wie ich mit so einem Buch da sitze und mit dieser Ente übe.
1: Hatte die schon eine eigene Stimme und war die vielleicht eine Stimme von deinen jetzigen?
16: Nein. Nee, okay. Das war irgendwas Quäkiges, also nicht vorzeigbar.
1: Simon hat noch geschrieben aus Schleswig und er fragt, ob du denn früher mal, beziehungsweise auch heute vielleicht noch ein Haustier hast, mit dem du dann redest, wenn du Gassi gehst.
16: Ich habe 2 Katzen in der Tat.
1: Ja. Die sprechen aber nicht.
16: Die sprechen nicht, ich versuch's immer wieder.
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0: ich wollte ja da so ein bisschen frischen Wind reinbringen.
1: Sascha Grammel heute Nachmittag hier bei mir, heute Abend dann in der Kieler Ostseehalle, morgen in Flensburg mit seinen Puppen, zum Beispiel Lasse Reden, einer hellblauen Rede-Shrimp, also eine Krabbe sozusagen, passt ja zu Schleswig-Holstein. Ja. Außer Rüdiger eine sprechende Socke, Professor Dr. Peter Hack ist ein Ökotrophologe. König Schröder, ein schrulliger Außerirdischer, Ursula, eine kleine Sternschnuppe.
0: Ja, der, am besten war der Redeschrimp gerade, eine Krabbe.
1: Ist doch so, oder?
0: Ja, der ist ja. Ein Schrimp, ja.
1: Wie redet eine Krabbe bei dir vielleicht für alle, die das nicht...
0: Der redet nicht. Wer den hat, darf reden. Das ist sozusagen so, mehr so ein Therapieding.
1: Das hatte ich
0: hätte ich das gewusst, dann hätte ich den mitgebracht. Du, ja, weißt du? Ja. Da hätten wir den mal hin und her geworfen.
1: Ja, dann natürlich Josie ist eine Schildkröte und Friedrich Freier von Furchensumpf ist so ein Halbadler, Halbfasan und ein bisschen frech. Ja. Eine Frage generell, stellt auch viele Hörer, aber ich
0: aber nur
1: mal
0: eine.
1: Vorne. Ja, eine jetzt noch, bevor wir noch Tickets raushauen.
0: Ja.
1: Sind das alles Bekannte von dir, wenn du dir ausdenkst?
0: Also manchmal denke ich das so ein bisschen, weil mein Bruder ist Diplom-Biochemiker, also er ist so ein bisschen wissenschaftlich unterwegs und ich glaube so Teile von ihm sind in Professor Hacke.
1: Oh, so, dann würde ich mal sagen, rufen wir Denise Suhling aus Heikendorf an und überraschen sie mal mit 4 Tickets für heute Abend. Hat sich auch auf rsh.de beworben.
0: Soll ich anfangen?
1: Mhm, gerne.
2: Okay. Ja, hallo.
0: Hallo, ist da Denise?
2: Ja, hier ist Denise.
0: Ja, hallo, hier ist Sascha Grammel.
2: Ja, moin, na, hallo, oh Gott.
0: Du, sag mal, du hast dich eingetragen bei rsh.de, ne? Und dass du Lust hättest, zu meiner Show zu kommen.
2: Ja, auf jeden Fall, total gerne.
0: Und hast du immer noch Lust?
2: Ja, immer noch, klar.
0: Dann lade ich dich herzlich ein. Also 4 Tickets für dich und dann sehen wir uns heute Abend.
2: Oh mein Gott, das ist ja mega cool. Dankeschön.
0: Ja, bitteschön.
1: Hast du vielleicht noch eine Frage an Sascha, wenn du schon mal persönlich mit ihm reden kannst?
2: Oh Gott, ich bin gerade so überwältigt. Mir fehlen gerade ein bisschen die Worte, muss ich ehrlich sagen.
1: Hast du deine Lieblingsfigur von ihm, die vielleicht nochmal eine kleine Ansprache für dich halten darf?
2: Oh ja, Musi natürlich.
3: Hallo, ich bin auch da, Denise. Du bist aus Heikendorf, oder?
2: Ja, das ist richtig.
3: Da war ich auch schon mal, bin ich mal mit dem Wohnmobil durchgefahren.
2: Na, wie schön.
3: Ja, und ich freue mich, dass du kommst und dass du, und ich bin auch schon ganz aufgeregt und dann machen wir uns einen schönen Abend, oder?
2: Oh ja, total schön. Wir freuen uns auch total.
3: Ich bin auch da.
2: Sehr gut.
1: Ach, Friedrich von Furchensumpf, das war klar, dass der sich auch nochmal hier ins Programm hängt.
2: Natürlich.
1: Was denn so?

0: Puppenspieler, Master of Puppet Comedy, Sascha Grammel, heute Nachmittag in der Ersa Nachmittagsshow mit voller Mitmann. Es macht so einen Spaß. Du bist natürlich Teil der Kindheit meiner Kinder, sind mit dir groß geworden. Viele, glaube ich, die dir das sagen. Und das ist schon seit jetzt, wie viele Jahren? 16?
1: Ich glaube ja, 2010 ging es mit Hetz mich nicht los. Also ich mache das ja schon viel länger, aber da hat es halt keinen interessiert.
0: Ja. Es wächst halt, ne? Also die kleineren Auftritte, sagen wir mal, bei irgendwelchen Betriebsfeiern oder so.
1: 97 habe ich mich ja damals selbstständig gemacht. Mhm. Und dann hat es so lange gedauert, bis es, ja, irgendwie...
0: Wir haben eine Sprachnachricht bekommen.
1: Ja.
0: Von einem Hörer.
1: Von mir.
0: Ich kann leider nicht erkennen, von wem, den Namen und so weiter. Aber ich habe da, also ich spiele dir das aus gutem Grund vor.
1: Okay.
0: Moment, geht los. Achtung, so.
2: Hallo Sascha, hier ist Jackie, die Schwester von Josie. Ich wollte jetzt mal fragen, wie ist denn jetzt der Beziehungsstatus bei euch? Wollt ihr jetzt noch heiraten oder nicht?
0: Ja, und ich will das aus zweierlei Gründen. Erstens die Frage bitte beantworten.
1: Ja, also in der nächsten Show kommt Josie ins Teenager-Alter. Also geheiratet wird nicht mehr. Aber, aber da sie klebt nur noch am Handy und das wird sehr spannend werden, das kann ich schon mal verraten, weil sie all diese Problemchen, die Jugend so hat, mitbringt.
0: Eine Schildkröte. Ich neige ja selber dazu, das ist nämlich das Zweite, was ich da mal anmerken möchte, Josie nachzumachen, während du dabei bist. Tun das alle Leute, dir irgendwie zu zeigen, ich könnte den einen oder anderen auch sprechen?
1: Nee, so selten, eigentlich eher selten. Es ist eher so, dass das hätt's mich nicht oder sowas gesagt wird.
0: Ja, okay.
1: Also eher so, oder Sprüche aus der Show, nee, der Käse der Wahrheit natürlich, so eher so Zitate, sag ich mal, wo ich ja manchmal überlegen muss, Mist, welche Show waren das jetzt? Das ist jetzt schon die fünfte Show und jetzt schreiben wir in der sechsten. Also ja, ist eine Menge Zeug inzwischen.
0: Also wenn wir Radiomoderatoren auf Partys gehen und so weiter, müssen wir entweder immer die Musik machen als DJ oder erzähl doch mal einen Witz oder so, lustig sein. Ist das bei dir, dass du immer eine Stimme nachmachen musst oder so? Ist das?
1: Ja, manche glauben nicht, dass das mit dem Bauchreden so geht. Keine Ahnung, also vielleicht durch diese ganzen Videos und was es da alles gibt und KI und weiß ich nicht. Die wollen es manchmal live hören. So. Mhm. Aber ansonsten, ja, ich zauber ja gerne. Ne? Also ich habe ja jetzt durch meinen Bruder bin ich ein bisschen wieder zum Zaubern gekommen. Und jetzt habe ich ja immer, wenn mich Leute ansprechen, kriegen die erstmal einen Zaubertrick, ob sie wollen oder nicht.
0: Bleibst du noch ein paar Minuten da? Ich möchte mich jetzt noch nicht verabschieden.
1: Ja, gerne.
0: Okay, dann Sascha Grammel gleich nochmal mit Wetter und Verkehr.

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16: 5:04. Ich bin Finn Riebesel-Freundlieb. Guten Tag. Auch an diesem Wochenende wird's rund um Hamburg voll auf den Straßen. Nach der Elbtunnelsperrung letzte Woche wird ab heute Abend die A7 im Bereich der Tunnel Stellingen und Schnelsen gesperrt. 55 Stunden lang ist dann in beiden Richtungen kein Durchkommen. Zusätzlich ist Richtung Norden vor Quickborn zeitgleich nur eine Spur frei. Der ADAC rät, rund um Hamburg mindestens eine halbe Stunde mehr Zeit einzuplanen. Sprecher Christoph Tietken.
17: Der Samstag, der wird natürlich super voll werden auf den Autobahnen. Da sind die Leute auch noch nach Hamburg unterwegs, um vielleicht ein bisschen shoppen zu gehen. Am Sonntag, da fahren dann auch keine LKWs, da wird es ein bisschen weniger werden. Aber voll ist es auf jeden Fall auf den Straßen rund um Hamburg.
16: Auch der Rendsburger Kanaltunnel wird kommende Nacht wegen Wartungsarbeiten gesperrt. Als Umleitung wird die Rader Hochbrücke im Zuge der A7 empfohlen. In der vergangenen Nacht hat es eine Explosion in einer Einkaufszeile im Lübecker Stadtteil St. Gertrud gegeben. Unbekannte haben dort einen Geldautomaten gesprengt. RSH Schleswig-Holstein-Reporter Andreas Otto.
18: Das Landeskriminalamt geht von zwei Tätern aus, die den Automaten um 2.48 Uhr im Eingangsbereich des Famila-Marktes in die Luft gejagt haben. Dabei sind auch benachbarte Geschäfte beschädigt worden. Der Automat wurde komplett zerstört, die Unbekannten konnten Geld erbeuten, die Summe ist aber unklar. Genauso steht noch nicht fest, wie hoch die Gebäudeschäden sind. Die Täter flüchteten in einem dunklen Audi in Richtung Lüdersdorf in Mecklenburg-Vorpommern.
16: Genau 25 Jahre sind die Anschläge vom 11. September heute her. Und viele Menschen wissen noch ganz genau, was sie damals gemacht haben. Wie wohl kein anderes Ereignis im 21. Jahrhundert hat sich 9/11 ins kollektive Gedächtnis eingebrannt. Anne Brauer.
19: Man spricht von Blitzlichterinnerung. Wie ein Foto speichert unser Gehirn so einen Moment ab. Die Bilder der einstürzenden Türme, man konnte die Katastrophe live im Fernsehen verfolgen. 9/11 ist zum Inbegriff eines Terroranschlags geworden und wirkt bis heute nach. Von einer neuen Dimension in der Flugsicherheit über den Krieg gegen den Terror und Islamfeindlichkeit bis hin zu Verschwörungstheorien. Früher ein absolutes Nischenphänomen, heute mindestens in den USA Teil des politischen Mainstreams.
16: Mitte Dezember fällt die Entscheidung über die Reform der Fußball-Regionalliga. Das hat der DFB jetzt angekündigt. Der Plan ist, dass es ab der übernächsten Saison nur noch 4 statt 5 Regionalligen gibt. Und dann, anders als jetzt, jeder Regionalligameister automatisch in die dritte Liga aufsteigt.
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20: Das wird jetzt lustig. Jetzt machen wir das Schleswig-Holstein-Wetter einmal mit Josie der Schildkröte, Frederik Freiherr von Furchensumpf, dem Adlerfasan von Sascha Grammel und vielleicht kommt der auch noch zu Wort. Bitteschön.
21: Heute Nachmittag gibt es bei uns in Schleswig-Holstein mal Wolken, mal Sonne und von der Westküste kommen einzelne Schauer rein. Es gibt frischen Wind an der Nordsee auch mal mit starken Böen, der lässt dann aber steht danach. Im Moment haben wir 17 bis 20 Grad.
22: Der RSH3-Tagetrend. Morgen ganz besonders freundlich, meist trocken und 18 bis 20 Grad. Sonntag wieder mehr Regen, vielleicht sogar Gewitter. Montag wieder freundlicher.
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20: Super, vielen Dank. Schleswig-Holstein als bester Verkehrsservice. Wir haben versucht, uns gegenseitig dabei zu filmen. Das hat man vielleicht gehört. Achtung, Autofahrer. A20 Bad Segeberg, Lübeck, Vorsicht in beiden Richtungen. Zwischen B206 und Geschendorf ist eine Person auf der Straße. A1 Lübeck Richtung Bremen, zwischen Billstedt und Stillhorn 7 Kilometer, braucht ihr 25 Minuten länger. In der Gegenrichtung A1 Lübeck Richtung Fehmarn, zwischen Lübeck Zentrum und Bad Schwartau nach Unfall gesperrt, staut sich 10 Kilometer zurück, 60 Minuten plus. A7 Flensburg Richtung Hamburg zwischen Lottorf und Rendsburg-Büdelsdorf 4 Kilometer, 15 Minuten. A7 Flensburg Richtung Hamburg weiter zwischen Dreieck Nordwest und Elbtunnel 9 Kilometer, 45 Minuten. A7 Hannover nach Flensburg zwischen Hausbruch und Elbtunnel 7 Kilometer, 25 Minuten. A24 Hamburg Richtung Schwerin zwischen Rheinberg und Witzhave 4 Kilometer, 40 Minuten. Und dann noch ein paar Sperrungen. B5 Grenzübergang Dänemark-Heide zwischen Braderup und Niebel. B76 Schleswig Richtung Kiel zwischen Gettorf Nord und Gettorf Mitte. Da ist ein schlimmer Unfall passiert, ein Berg Arbeiten und die B201 Schleswig-Husum zickt auch zwischen Westertreier und Abzweigen nach Osterohrstedt Bahnhof nach Unfall in beiden Richtungen Sperrung.
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20: Sascha Kammel, viel Erfolg heute Abend in Kiel, morgen in Flensburg und es geht dann ja auch noch weiter. Es gibt eine neue Tour, dürfen wir verraten, ne?
17: Genau, im Februar geht's los. Warum denn nicht? Ja? So heißt die Show auch.
20: Ja. Ja, warum denn nicht? Was gibt's denn da?
17: Oh, da gibt's so viel Neues. Wir sind zu Hause in einem Hotel, im Grammel-Hotel. Jede Puppe hat natürlich wieder eigene Geschichten, völlig neu. Es gibt eine neue Puppe, mehr verrate ich noch nicht.
20: Okay.
17: Und es ist natürlich auch wieder was fürs Herz dabei, also für die ganze Familie.
20: Magst du nicht verraten, was es für eine Puppe ist?
17: Es ist eine Mücke.
20: Ja. Okay.
17: Manche sagen aber auch, es könnte eine Eule sein. Also man weiß es noch nicht so genau.
20: Dann stechen wir auf jeden Fall mal zu. Im Februar, glaube ich, beginnt die Tournee.
17: Genau, in Hildesheim geht's los und das ganze Jahr über.
20: Und hier nach Schleswig-Holstein kommt ihr auch. Ich denke mal, spätestens wieder im April. Wir freuen uns. Danke, Sascha Grammel.
17: Danke auch.
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0: Mit Riesenschritten Richtung Wochenende hoch die Ende. Die erste Nachmittagsshow mit voller Mitmann. Büsum und Grömitz sind beides Küstenorte. Büsum allerdings an der Nordsee mit Ebbe und Flut. Grömitz wiederum an der Ostsee. Da ist alles ein bisschen gemächlicher, aber deutlich mehr Sandstrand. Und es gibt zwischen Büsum und Grömitz jetzt ein Joint Venture, an dem ich sicherlich auch teilnehmen könnte. Oder Nicole Ahrens vom Tourismus Service in Grömitz?
1: Ja, da kann jeder mitmachen, der in der Gemeinde Grömitz oder Büsum wohnt. Mhm. Und es dürfen auch alle Personen mitmachen, die in den beiden Gemeinden arbeiten. Und dazu gehören natürlich alle umliegenden Dörfer auch oder Orte, die zu den Gemeinden gehören. Die Personen dürfen alle teilnehmen.
0: Und dann ist was im Angebot? Also besondere Hotels, die sagen, ihr dürft die andere Seite von Schleswig-Holstein mal kennenlernen.
1: Genau, es ist ja so, dass viele Schleswig-Holstein auch gerne im eigenen Bundesland Urlaub machen. Und das wollten wir halt ja damit auch fördern und weiterbringen. Auch, dass man einfach mal die andere Ostseeküste noch ein bisschen genauer kennenlernt. Und da haben wir verschiedene Hotels in Grömitz und Büsum. In Büsum haben wir 8, in Grömitz 9 Hotels, die da mitmachen zu vergünstigten Preisen. Und das fängt dann bei 45 Euro pro Person und Nacht an mit Frühstück.
0: Und das in den etwas schwächeren touristischen Zeiten, in denen dann ja auch die Beschäftigten in diesen Tourismusorten auch überhaupt erst Zeit haben meistens, ne?
1: Genau.

0: Nächte, wie man möchte.
1: Nordsee statt Ostsee, diese Aktion bringt Küstenbewohner zum Perspektivwechsel oder eben Ostsee statt Nordsee. Wer in Grömitz oder Büsum lebt, kann im November oder Dezember im anderen Ort günstig Urlaub machen. Die Aktion Küstentausch, 17 Hotels sind dabei. Vielen Dank, Nicole Ahrens, Tourismusservice in Grömitz, und weiter noch eine gute Saison. Erstmal ist ja noch was los, ne?
0: Ja, genau, danke.

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18: Regen ist doch jetzt abgezischt bei uns in Schleswig-Holstein und zwar runter nach Niedersachsen. Vereinzelt gibt es aber noch was, vor allem im Kreis Rendsburg, Eckernförde, hoch ein bisschen Nordfriesland oder auch im Kreis Dithmarschen und Steinburg. Aber ansonsten sieht es dann noch relativ freundlich und ein bisschen trockener aus. 18 bis 20 Grad, es gibt frischen Wind an der Nordsee, auch mal mit starken Böen. Das lässt dann später aber nach. Aktuell 16 Grad am Erlebniswald Schobülerwald, 17 Grad am vorderen Russsee und 19 Grad in Westerhorn am Dauenhof. Der RSH-3-Tage-Trend, morgen ganz besonders freundlich, meist trocken und 18 bis 20 Grad. Sonntag wieder mehr Regen, vielleicht sogar Gewitter und Montag dann wieder freundlicher.
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18: 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Achtung, Autofahrer A7 Hannover Richtung Flensburg zwischen Waltershof und Elbtunnel ist ein Auto stehen geblieben. Gegenstände auf der A7 Richtung Norden zwischen Bad Bramstedt und Großen Aspe. A20 Bad Segeberg-Lübeck, Vorsicht in beiden Richtungen zwischen B206 und Gieschendorf. Eine Person auf der Straße, ein Unfall auf der A20. A1 Rostock Richtung Lübeck zwischen Tunnel Meusling und Lübeck-Meusling. A1 Lübeck Richtung Bremen, hier zwischen Moorfleet und Stillhorn 3 Kilometer, braucht ihr 10 Minuten länger. Die A1 Lübeck Richtung Fehmarn ist zwischen Lübeck Zentrum und Bad Schwartau nach Unfall gesperrt. Das ist wirklich dramatisch. Hier staut sich das schon 10 Kilometer zurück, mindestens 65 Minuten mehr. Und besser noch?
19: Moin, ich wollte nur Bescheid sagen, hier Steffi. Richtung Schönböken, wenn man Richtung Stockesdorf fährt, Richtung den Kreisverkehr, staut sich das.
18: Das wird alles mit der A1-Sperrung zu tun haben. Alle versuchen genau, irgendwie also, drumherum zu kommen. Ne?
19: Also rund um Lübeck ist dicht.
18: Ja, alles klar. Steffi, danke.
19: Ne?
18: Halte
19: gerne.
18: Durch. Dann schönes Wochenende.
19: Tschüss.
18: Und damit zur A7 Flensburg Richtung Hamburg zwischen Dreieck Nordwest und Elbtunnel. 9 Kilometer, 45 Minuten in der Gegenrichtung. 7 Kilometer ab Hausbruch Richtung Elbe und dann weiter nach Flensburg. A24 Hamburg Richtung Schwerin zwischen Rheinberg und Witzhave 4 Kilometer. B5 Grenzübergang Dänemark-Heide zwischen Braderup und Niebel gesperrt. B76 Schleswig Richtung Kiel zwischen Gettorf Nord und Gettorf Mitte dicht wegen Bergungsarbeiten bzw. halbseitig gesperrt und deswegen 2 Kilometer Stau. Und die B201 Schleswig-Husum ist zwischen Westertreier und Abzweig nach Ohrstedt Bahnhof nach Unfall in beiden Richtungen. Vollgesperrt, 2,5 Stunden Wartezeit übrigens an der Fähre. Glückstadt für Schafen.
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RSA-Verkehr, Achtung Autofahrer, wir haben Fußgänger auf der Autobahn. Bitte ganz besonders vorsichtig fahren bitte auf der A23 Hamburg Richtung Heide. Zwischen Heide Süd und Heide West sind Personen auf der Autobahn. Bitte Vorsicht, A23 zwischen Heide Süd und Heide West, Personen auf der Autobahn. 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

Achtung, Achtung, repeat it. 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Martin Garrix und Ed Sheeran. Das wäre wie Messi und Haaland in einem Team. Krass, ne? Gleich neu und in voller Länge. Das ist Schleswig-Holsteins bester Musikmix in der RSH-Nachmittagsshow mit voller Mitmann. Wenn ihr nächsten Tage mit der Auto Richtung Süden wollt, packt euch am besten eine Banane mehr mit ein. Es könnte nämlich sein, dass das etwas länger dauert als sonst. Sowohl die A7 als auch die A23 sind am Wochenende gesperrt. Leon

0: Thomsen aus dem RSH-Team hat sich das mal angeguckt. Leon, was ist denn da schon wieder los?
1: Baustellen, Baustellen, Baustellen voller. Was auch sonst, ne? Einige Streckenabschnitte sollen übers Wochenende erneuert werden, also Asphaltierungsarbeiten. Und ein paar Statiker schicken sie auch noch rum, um bei der Gelegenheit die Autobahntunnel und die Brücken mal zu checken, ob da alles in Ordnung ist. Und bei der A7-Sperrung ist besonders, dass sie nicht den Elbtunnel dicht machen. Der bleibt tatsächlich frei. Okay. Aber ihr müsst Richtung Süden schon schnell Nord abfahren. Ab da ist bis Stelling nämlich alles gesperrt. Und als wäre das nicht umständlich genug, auch die A23 ist von der Sperrung betroffen. Zwischen Eidelstedt und dem Dreieck Nordwest kommt ihr ebenfalls nicht durch.
0: Manche sagen sogar, es ist viel schlimmer, als wäre nur der Elbtunnel gesperrt. Eieiei, das ist eine Hausnummer. Leon, war es das dann mit Sperrung und Co.? Oder gibt es noch eine böse Überraschung?
1: Ja, leider war es das noch nicht ganz. Auf der A7 Richtung Norden schütten sie auch noch neuen Asphalt auf. Und zwar zwischen der Raststätte Holmoor und Quickborn. Da ist dann nur eine Spur frei. Da bringt ihr am besten auch noch ein bisschen extra Geduld mit am Wochenende.
0: Drücken wir euch mal die Daumen, dass ihr da nicht so viel Zeit verliert. Danke dir, Leon, fürs Schlaumachen. Die A7 ist also übers Wochenende in beiden Richtungen zwischen Schnelsen Nord und Volkspark dicht. Los geht die Sperrung heute Abend um 10 und das Ganze dann wahrscheinlich bis Montag früh um 5. Mehr dazu auch in RSH 5 vor 5, das Nachrichtenmagazin am Abend. Gleich hier bei mir.

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14: Einen schönen Start ins Wochenende. Ja, auf der A7 rund um Hamburg wird gebaut und gebaut und gebaut. Letztes Wochenende war deshalb der Elbtunnel Richtung Süden dicht. Dieses Wochenende steht eine Vollsperrung vor dem Elbtunnel an. Alles dazu jetzt hier bei mir im Top-Thema. Die Sperrung dauert wieder 55 Stunden, von heute Abend 22 Uhr bis Montag früh um 5. Betroffen der Bereich der Tunnel Schnelsen und Stellingen. Heißt, Richtung Süden ist dann zwischen Schnelsen Nord und Stellingen alles dicht, Richtung Norden schon ab Volkspark. Und Richtung Norden ist außerdem zeitgleich vor Quickborn nur eine Spur frei wegen Bauarbeiten. Der ADAC Hansa rät, deutlich mehr Zeit einzuplanen. Nicht nur in Hamburg, so Sprecher Christoph Dietgen.
15: Die Zuwegung von der A23, die ist halt auch gesperrt und nicht nur die A7. Das heißt also wirklich so der Bereich Pinneberg, der Nordwesten von Hamburg, der wird unheimlich voll sein, aber natürlich auch rund um Schnelsen, da wo die Autobahn gesperrt ist, da wo die Leute abfahren müssen, da erwarten wir viel Verkehr und natürlich auch in der Innenstadt, weil viele versuchen eben durch die Innenstadt abzukürzen.
14: Ja, die Alternative ist natürlich den großen Bogen fahren. Ab Neumünster Süd über die B205, A21 und A1. Aber bringt das was?
15: mein Tipp, wirklich spontan zu entscheiden, auf dem Navi zu gucken, wie ist denn wirklich die Staulage gerade momentan? Und dann zu entscheiden, lohnt sich der Umweg? Manchmal ist der Umweg länger, als wirklich, wenn man sich halt in den Stau reinwagt. Man darf natürlich auch nicht vergessen, dass die Umleitung über die A1, damit die Norderelbbrücke, das ist auch eine klassische Staufalle. Das heißt also, richtig staufrei rund um Hamburg werde ich ohnehin nicht rumkommen.
14: Ja, auch der Rendsburger Kanaltunnel wird kommende Nacht wegen Wartungsarbeiten gesperrt. Als Umleitung wird die Rader Hochbrücke im Zuge der A7 empfohlen. Weitere Meldungen jetzt aus unserem Nachrichtencenter mit Mia Hehn.
16: Viele wissen wohl noch genau, wo sie heute vor 25 Jahren waren. Die Terroranschläge vom 11. September jähren sich wieder und die USA erinnern. Fabian Hoffmann berichtet.
17: Selbst dieser wichtige Gedenktag entzweit das zutiefst gespaltene Land. Präsident Trump hält im Pentagon bei Washington eine Rede. In New York wollen dagegen alle noch lebenden früheren Präsidenten und andere Politiker parteiübergreifend an die fast 3000 Todesopfer erinnern. Am 11. September 2001 hatten Al-Qaida-Terroristen 4 Flugzeuge gekapert. 2 flogen sie ins New Yorker World Trade Center, 1 ins Pentagon, ein weiteres stürzte in Pennsylvania ab. Mutmaßlichen Hintermännern soll 2028 der Prozess gemacht werden.
16: Vergangene Nacht hat es eine Explosion in einer Einkaufszeile im Lübecker Stadtteil St. Gertrud gegeben. Unbekannte haben dort kurz vor 3 einen Geldautomaten gesprengt. Dabei sind auch benachbarte Geschäfte beschädigt worden. Der Automat wurde komplett zerstört. Die Täter konnten Geld erbeuten. Die Summe ist noch unklar, heißt es von der Polizei. Heute ist Earth Night. Auch in Schleswig-Holstein schalten viele Gemeinden unnötige Lichter ab Einbruch der Dunkelheit spätestens um 22 Uhr aus. Die Aktion macht auf Lichtverschmutzung aufmerksam, denn zu viel künstliches Licht stört nicht nur unseren Blick auf die Sterne, sondern auch Mensch und Natur, heißt es von der Sternwarte Lübeck.
14: Dankeschön, Mia. Und zum Schluss noch diese gute Nachricht aus Pinneberg. Im Stadtteil Waldenau-Datum steht der Rohbau für das neue Gebäude der evangelischen Kita. Seit einem Jahr werden die Lütten ja in einer Containeranlage betreut, nachdem sie wegen Schimmel und Schadstoffen schnell aus dem alten Gebäude aus den 70ern raus mussten. Mitte nächsten Jahres soll der Kita-Neubau fertig sein.
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18: Jetzt kommen ja doch ein paar Regenwolken wieder über die Elbe rein. Also punktuell müssen wir immer wieder damit rechnen, dass es auch einen Schauer gibt. Genauso aber Wolken und Sonne bei uns in Schleswig-Holstein. Aktuell haben wir an der Jugendherberge in Tönning 16 Grad, 17 Grad am Tröndelsee in Kiel und 18 Grad in Heiligenstädten, im Heiligenstädtener Kamp. Der RSH-3-Tage-Trend morgen ganz besonders freundlich, meist trocken und 18 bis 20 Grad. Sonntag wieder mehr Regen, vielleicht sogar Gewitter. Montag dann wieder freundlicher, ein stetes Hin und Her.
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18: Schleswig-Holsteins bester Verkehrsservice. Achtung, Autofahrer. A7 Hannover Richtung Hamburg. Höhe Waldershof brennt ein Auto. A20 A1 Rostock Richtung Lübeck. Zwischen Tunnel Meusling und Lübeck Meusling ein Unfall. A1 Lübeck Richtung Bremen. Zwischen Morfleth und Stillhorn 3 Kilometer 10 Minuten. Jetzt kommt aber die Gegenrichtung. A1 Lübeck Richtung Fehmarn. Zwischen Lübeck Zentrum und Bad Schwartau. Nach einem Unfall gesperrt. Staut sich schon 10 Kilometer zurück. Über 65 Minuten. Alles drumherum. Pickepacke voll. Also das dauert bis ins Wochenende. Ende könnt und kommt. Das tut uns echt wahnsinnig leid. Zusammen sind wir Schleswig-Holstein. A7 Flensburg Richtung Hamburg zwischen Reich-Nordwest und Elbtunnel. Jetzt 6 Kilometer 35 Minuten. Richtung Flensburg zwischen Hausbruch und Elbtunnel 7 Kilometer 25 Minuten. A24 Hamburg Richtung Schwerin zwischen Rheinberg und Witzhave. 4 Kilometer Stau. Halbe Stunde länger. B5 Grenzübergang Dedemark-Heide zwischen Braderup und Niebel gesperrt. B76 Schleswig Richtung Kiel zwischen Gettorf Nord und Gettorf Mitte. Wegen Bergungsarbeiten halbseitig dicht. Und die B201 Schleswig-Husum ist zwischen Westertreier und dem Abzweig nach Urstedt Bahnhof nach Unfall in beiden Richtungen gesperrt. Habe ich Bilder gesehen, hat sich ein Auto überschlagen. Alles ganz schlimm. Passt bloß auf euch auf, damit euch nichts passiert. An der Elbfähre Glückstadt Wischhafen in beiden Richtungen Wartezeiten von bis zu 2,5 Stunden. Und dann nehmen wir noch einen aktuellen Blitzer mit. Wer ist da?
20: Moin, hier ist Björn. Ich wollte einen Blitzer melden auf der A20.
18: Gerne.
20: Fahrt Richtung Rostock, kurz hinter Groß-Saarau in der 100er-Zone.
18: Björn, danke dir. Schönes Wochenende.
20: Ciao, so. Tschüss.
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18: Finalstunde, Woche 2, fünfter Tag von Schleswig-Holsteins großer Vereins-Challenge. Wir schalten gleich mal wieder rüber zu A wie Anna bis Z wie Zacharias. Aber wie viele unterschiedliche Vornamen hat der FC Krog-Aspe denn jetzt tatsächlich zusammenbekommen? Wirklich die 300 und welche waren so dabei? Gibt es neue Auswechselbänke für 4.000 Euro? Antworten über Antworten gleich hier bei mir.
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0: Noch steht der Mais, aber ich habe Angst davor, wenn es auch ihm bald an den Kragen geht, denn das ist mein persönlicher Herbstanfang, die RSH-Nachmittagsshow mit voller Mitmann hier.
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0: Voller Ingo Mittmann, ich hätte sogar zwei Namen beisteuern können heute. Bei uns in Schleswig-Holstein gibt es rund 18.000 Vereine und da sind fast 2 Millionen Schleswig-Holsteiner aktiv und engagiert. Und wir wissen, in den Vereinen klemmt es an vielen Stellen. Deshalb unterstützen wir euch. Wir von RSH erfüllen in diesen Wochen täglich eure Vereinswünsche oder stärken euer Ehrenamt zusammen mit den Volksbanken, Raiffeisenbanken. Das ist Schleswig-Holsteins große Vereins-Challenge. Eine liebevolle Herausforderung. Von uns gilt es allerdings anzunehmen und zu meistern. Heute für den FC Krog Aspe. Holt Menschen ran mit insgesamt 300 verschiedenen Vornamen. Und es hat ein bisschen gedauert und es wurde natürlich zum Schluss hin immer schwieriger. Dennoch waren sie kurz Nachmittag damit fertig und haben die Challenge mit Bravour gemeistert. Ich rufe ein letztes Mal in Krog Aspe, RSH Schleswig-Holstein-Reporter Sascha Kropf.
3: Ja, voller. Hier wurde noch ein bisschen gefeiert, aber viel Zeit bleibt nicht mehr, denn gegen 18 Uhr, also rund in einer Viertelstunde, müssen die Jungs weiter. Die haben heute Abend noch ein Spiel in Schackendorf. Mhm. Ja, bei mir ist nochmal Nico. Du hast deine Truppe angemeldet, Nico. Lass mal durchatmen jetzt, ne?
4: Richtig, ja. Wir haben es geschafft. Das war spitzenmäßig. Wir waren früh fertig. Das hätte ich nicht gedacht, aber das Dorf und die Gemeinde, wir haben alle zusammengestanden. Wir haben, was hier morgens um 7 schon los war, Schlangen teilweise. Also es war wirklich Wahnsinn. Schön. Ich bin wirklich sprachlos, wirklich.
3: Wow. Wen konntet ihr alle so aktivieren? Auch vielleicht Leute, die du noch nie gesehen hast?
4: Ja, ja, tatsächlich ja, weil ich bin hier Neuzugang in Krog Aspe. Also ich bin erst im Sommer hier hingewechselt. Also ich kenne noch gar nicht so viele Leute. Mhm. Aber wir haben wirklich den Bürgermeister hier morgens gehabt. Wir haben den Kindergarten hier gehabt, ganz toll. Sogar die Feuerwehr wollte nachher noch vorbeikommen, aber die Feuerwehr, danke die Feuerwehr, aber die brauchen wir gar nicht mehr heute.
3: Oh.
4: Vielen herzlichen Dank für die ganze Unterstützung, das war wirklich Wahnsinn, wen wir hier alles vor Ort hatten. Das war, also wirklich, wie gesagt, ich bin total sprachlos.
3: Zusammen sind wir Schleswig-Holstein.
4: Zusammen sind wir Schleswig-Holstein, genau.
0: Danke Nico, danke Sascha, auch von mir nochmal Glückwunsch. Montag früh um 10 Uhr gibt es dann den nächsten Verein, den nächsten Ort, die nächste Aufgabe in der RSH Moin Show.
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10: Ja, gab schon schönere September, glaube ich. Aber bevor Green Day singen, When September Ends, glaube ich, ist es dann doch nochmal ein bisschen von der Chance her, dass wir nochmal eine Art Spätsommer bekommen werden. Im Moment ist es doch eher schauerhaft. Heute Nachmittag mal Wolken, mal Sonne von der Westküste her. Einzelne Regenfelder, 18 bis 20 Grad. Es gibt frischen Wind an der Nordsee, auch mal mit starken Böen. Das lässt dann später aber nach. Aktuell haben wir 17 Grad im Karolinenkoog bei Tönning, 18 Grad in Kiel im Schrevenpark und 18 Grad in Brunsbüttel im Stadtpark. Der RSA 3 Tage Trend, morgen ganz besonders freundlich. Meist trocken und 18 bis 20 Grad.
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10: Sonntag wieder mehr Regen, vielleicht sogar Gewitter. Montag wieder freundlicher. Achtung, Autofahrer. Schleswig-Holsteins bester Verkehrsservice. A1 Hamburg Richtung Fehmarn zwischen Rheinfeld und Lübeck Zentrum scheint sich die Situation zu entspannen. Hier sind es nur noch 4 Kilometer, nur noch 25 Minuten. Das gönne ich euch so von Herzen, dass wir das vom Wochenende schnell abgewickelt bekommen mit dem Unfall dort und den Konsequenzen den ganzen Nachmittag. A7 Flensburg Richtung Hamburg zwischen Dreieck Nordwest und Elbtunnel 4 Kilometer, 20 Minuten. In der Gegenrichtung 3 Kilometer. Vom Elbtunnel eine Viertelstunde. Die A24 Hamburg Richtung Schwerin zwischen Rheinbeck und Witzhave. 4 Kilometer, braucht eine halbe Stunde länger. B5 Grenzübergang Dänemark-Heide ist zwischen Braderup und Niebüll gesperrt. Elbfähre Glückstadt-Wischhafen, 2,5 Stunden Wartezeit. Und dann haben wir noch diverse Blitzer. Finn, mach mal den Anfang.
11: Ein Blitzer in Barnel, Ortseingang für Bushaltestelle von Brunsbüttel kommen.
10: Danke Finn, auch dir ein schönes Wochenende. Wester-Urstedt haben wir noch einen in der Hauptstraße. Rendsburg, Fockbecker Chaussee in Richtung Fockbeck. Kiel, Elendsräder an der Schule, Moordiek Hauptstraße, A20 Lübeck Richtung Rostock zwischen Großsauer und Lüdersdorf, A1 Fehmarn Richtung Lübeck, Höhe Neustadt Mitte, Wahlstedt, Heidmühlener Straße und A7 Flensburg Richtung Hamburg, Höhe Bordesholmer Dreieck, nicht fixer als 120.
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0: Na, seid ihr gerade mit dem Auto unterwegs? Ich weiß noch, beim Scirocco früher hatte ich hinten auf der Hutablage einen Squash-Schläger liegen und einen Aral-Auto-Atlas. Ich glaube, einen Shell-Auto-Atlas gab es auch. Und ich habe die auch wirklich noch benutzt, um zum Beispiel nach Bad Bevensee zu kommen, weil da eine Freundin von mir Krankengymnastin lernt und so. Ja, jetzt habe ich mittlerweile natürlich auch keinen Auto-Atlas mehr, aber ich bin ehrlich gesagt nicht traurig drum, dass ich noch gelernt habe, so ein bisschen damit zu fahren. Wenn zum Beispiel auf Seite 5 mit einem Mal die Landkarte zu Ende war und man dann auf Seite 12 irgendwie weiter gucken musste. Das war mega kompliziert, aber es hatte einen Vorteil, weiß auch der Kollege hier.
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2: Die etwas Älteren fahren ja immer noch mit Landkarte. Vorher wird der Weg studiert, dann wird immer wieder rechts rangefahren, die Karte überm Lenkrad aufgefaltet. Und hinterher kann der Fahrer exakt wiedergeben:
3: Ja, wir sind erst über die A7, dann runter auf B27 und dann hinter Oberwurstenhausen wieder rauf.
2: Jüngere Autofahrer wissen selbst nach stundenlangen Autofahrten überhaupt nicht, wo sie langgefahren sind.
4: Ja, ich hatte München eingegeben und dann war so zweimal Stau. Und dann hat er mich, glaube ich, über Frankfurt geleitet. Oder war es Frankreich?
2: Da wir ja bald alle in selbstfahrenden Autos sitzen, ergeben sich dann ja ganz neue Chancen. Denn wenn wir die Augen nicht auf die Straße richten müssen, dann können wir uns während der Fahrt wieder den wirklich wichtigen Dingen widmen. Bei Instagram.
4: Hier, der Waschbär klaut der Oma die Pizza.
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11: 5:06. Ich bin Finn Riebesel-Freundlieb. Guten Abend. Auch an diesem Wochenende wird's auf den Straßen rund um Hamburg wieder voll. Auf der A7 steht die nächste 55 Stunden Vollsperrung an. Einzelheiten von Cornelius Dreger.
12: Betroffen diesmal nicht der Elbtunnel, sondern die Tunnel davor, also der Tunnel Stellingen und der Tunnel Schnelsen. Die werden einmal gecheckt und bekommen neuen Asphalt. Dafür wird die A7 ab 22 Uhr in beiden Richtungen gesperrt. Richtung Süden zwischen Schnelsen Nord und Stellingen und Richtung Norden schon ab Volkspark. Ja, und Richtung Norden sorgt außerdem noch eine Baustelle vor Quickborn für Staus. Zeitgleich wird dort die Fahrbahn schick gemacht. Nur eine Spur bleibt frei.
11: In der vergangenen Nacht ist im Lübecker Stadtteil St. Gertrud ein Geldautomat gesprengt worden. Der Alarm in der Geschäftszeile wurde um 2.48 Uhr ausgelöst. Die Explosion hat den Automaten komplett zerstört. Durch die Druckwelle sind außerdem angrenzende Geschäfte beschädigt worden. Katharina Philipsen vom LKA sagte uns.
13: Das Schadensbild ist erheblich. Zu dem Wert des Schadens können wir bislang noch keine gesicherten Erkenntnisse freigeben. Zum möglichen Stehgut können wir aufgrund der Zerstörung auch noch keine Angaben machen. Wir wissen, dass Teile der Geldkassetten entwendet wurden, aber andere Teile wurden auch am Tatort belassen. Was die Höhe des Stehgutes angeht, ist Gegenstand der Ermittlungen.
11: Die Terroranschläge vom 11. September jähren sich heute zum mittlerweile 25. Mal. Bei den Anschlägen starben 2001 knapp 3000 Menschen. Am Ground Zero in New York verlesen Angehörige heute die Namen ihrer getöteten Verwandten. Al-Qaida-Terroristen hatten damals 4 Flugzeuge gekapert, 2 davon flogen sie ins World Trade Center. Viele kennen es nur zu gut, der Imbiss, Späti oder der Wochenmarkt nehmen nur Bargeld. Kartenzahlung? Nein, danke. Die Bundesregierung will das ändern, berichten mehrere Medien. Ab dem kommenden Jahr soll es möglich sein, dass man in allen Geschäften und Restaurants auch mit Karte oder Handy zahlen kann. Wenn der DFB künftig von einem Bundesland eine Rechnung über einen Polizeieinsatz kriegt, reicht er die an den jeweiligen Heimatverein weiter. Zumindest einen Teil der Kosten soll der Verein übernehmen, nicht der Verband. Das hat der DFB jetzt beschlossen. Konkret geht's da um die besonders teuren Einsätze bei Hochrisikospielen.
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14: So richtig warm ist anders, aber frieren wäre heute Abend auch ein bisschen übertrieben. Bei uns in Schleswig-Holstein ziehen noch ein paar wenige Schauer durch. Temperaturen werden später zwar frisch und gehen bis 10 Grad runter, aber im Moment sind es noch 17 Grad am Aussichtsturm in Schleswig, am Aschberg in Aschäffel Süd 18 Grad und am Wohnmobilstellplatz in Wewelsfleth 19 Grad. Der RSH-3-Tage-Trend. Morgen wird es ganz ordentlich. Sonne, Wolken meist trocken und bis zu 21 Grad. Sonntag kommt dann neuer Regen rein bei bis 20 Grad immerhin. Und Montag geht es dann wieder trockener zu.
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14: Schleswig-Holsteins bester Verkehrsservice. Habt Geduld auf der A1 Hamburg Richtung Fehmarn zwischen Rheinfeld und Lübeck Zentrum. Da gibt's 4 Kilometer Stau, da braucht ihr mindestens 25 Minuten länger. A7 Flensburg Richtung Hamburg zwischen dem Dreieck Nordwest und dem Elbtunnel auch 4 Kilometer Stau. A7 Hannover Richtung Flensburg zwischen Hausbruch und dem Elbtunnel 3 Kilometer Stau. A7 Hannover Richtung Flensburg zwischen Waltershof und dem Elbtunnel wegen Aufräumarbeiten ist da nur ein Fahrstreifen frei. Und die A7 Flensburg Richtung Hamburg ist ab heute Abend 22 Uhr zwischen Schnelsen Nord und Stelling und in Richtung Flensburg zwischen Volkspark und Schnelsen Nord aufgrund von Bauarbeiten bis Montagmorgen um 5 Uhr gesperrt. Also das ist alles ganz schön voll da. Da könnt ihr schon mal mitrechnen. Und dann gibt es noch einen Stau auf der A24 Hamburg Richtung Schwerin zwischen Rheinbeck und Witzhafe gibt es 3 Kilometer Stau und auch noch auf der B5 Grenze Übergang Dänemark-Heide zwischen Braderup und Niebel, der ist gesperrt. 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Auf der A20 Lübeck Richtung Rostock zwischen Groß-Sarau und Lüdersdorf, da ist 100 erlaubt, danke Björn. A7 Flensburg Richtung Hamburg in Höhe des Bordesholmer Dreiecks sind 120 erlaubt und in Wahlstedt auf der Heidmühler Straße solltet ihr nicht schneller als 60 fahren. Danke an unsere Stau- und Blitzermelder. Staus und Blitzer könnt ihr uns auch immer kostenlos melden unter der 08000 774 774 und alle Staus und Blitzer findet ihr auch in der RSH-App. Gute Fahrt!
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14: Es gibt ja diese Menschen, die bei 16 Grad Wassertemperatur noch sagen, ach komm, hör mal erstmal drin, es geht's. Nein, geht's nicht. Es ist einfach nur kalt mit Wasser drumrum. Aber es gibt durchaus jemanden, der bei diesen Temperaturen denkt, geil, Freibad, ohne Badehose und Badekappe, dafür mit Fell und mit Anlauf und vermutlich schon beim Wortwasser komplett außer Rand und Band. An diesem Wochenende können in mehreren Freibädern bei uns in Schleswig-Holstein die Hunde das Becken übernehmen. Gleich mehr hier bei RSH. Schönen Abend euch.
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0: was ist denn da los auf den Autobahnen in Schleswig-Holstein? Ihr hört RSH mit Schleswig-Holsteins beste Musikmix, aber jetzt auch mit ein paar dringenden Verkehrsmeldungen für euch. Die sollten nicht bis zum nächsten Verkehrsservice warten. Achtung, auf der A21 Bagdeheide Richtung Kiel zwischen Tremsbüttel und Bad Oldesloe-Süd, da ist ein Auto liegen geblieben. Seid da bitte ganz vorsichtig. A23 Hamburg Richtung Heide zwischen Tornisch und Elmshorn, da befindet sich eine Ölspur auf dem rechten Fahrstreifen. Das kann da richtig rutschig werden. Und auf der A24 Hamburg Richtung Schwerin zwischen Horn und Jenfeld liegen Metallteile auf der Straße. So, jetzt gibt's aber erstmal wieder was Erfreulicheres. Aktuell braucht man morgens eher eine Jacke und eine Mütze als eine Badehose. Trotzdem haben einige Freibäder bei uns noch geöffnet. Offiziell ist noch Freibadsaison und einige Bäder in Schleswig-Holstein halten auch tapfer durch. In Bad Bramstedt zum Beispiel. So ist das doch, oder? Mike Wittgräfe, du bist von der Roland-Oase. Bei euch ist fast den ganzen September über noch was los, oder?
1: Wir schließen das Bad für unsere Besucher am 26.09. mit unserem Fackelschwimmen und danach dürfen dann nochmal die Hundis rein.
0: Oh, meiner nicht, der ist leider total wasserscheu. Der mag nicht mal bei Regen vor die Tür, aber viele Hunde, so Labrador und so, finden Baden ja super. Und für die öffnen jetzt sogar schon an diesem Wochenende ein paar Freibäder in Schleswig-Holstein, wo sie sich in das Wasser stürzen können. Hundebadetage gibt es. Morgen im Freibad in Lauenburg, da ist das Wasser bereits ungeklort. Am Sonntag dürfen eure Vierbeiner dann im Erlebnis-Freibad Bredstedt ein paar Baden ziehen, ebenso im Freibad Aukrug, im Freibad Pinneberg, im Freibad Schlutup, im Freibad Mäusling und im Freibad in der Holstentherme Kaltenkirchen. Also, wenn ihr denkt, bei den Temperaturen kriegt mich keiner mehr ins Freibad, kein Problem, dann gebt die Badehose einfach weiter.

0: Schönen Freitag, ihr Lieben. Matze, Schmark und Sharon Hein hier.
1: Ja, moin. Wir hoffen, ihr macht was Schönes am Wochenende. Am besten bei etwas dickerer Klamotte oder ihr entspannt euch einfach mal eine Runde. Das Wetter dafür, hat Sharon uns heute früh jedenfalls verraten, passt.
0: Der RSH 3 Tage Trend sagt morgen dann meist wieder trocken, Sonntag wieder nasser. Also ein ganz guter Couch- und Entspannungstag, wie ein Sonntag eben sein soll.
1: Ja, bitte.
0: Montag dann wieder schöner und trockener bei Temperaturen weiterhin unter 20 Grad.
1: Nachher müssen wir noch irgendwie im Garten helfen oder
0: Nein,
1: so.
0: Nein, bloß
1: auf
0: nicht.
1: Auf gar keinen Fall. Ist ja leider am Regnen.
0: Ja.
1: Das ist immer die beste Standardausrede,
0: Joggen
1: oder?
0: Geht auch nicht.
1: Nee.
0: Couch liegen geht.
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13: Ich bin Finn Riebesel-Freundlieb. Letztes Wochenende die Elbtunnelsperrung Richtung Süden. Jetzt steht auf der A7 in Hamburg die nächste Wochenendvollsperrung an. Zwischen Schnelsen-Nord und Stellingen bzw. Volkspark wird die Autobahn ab 22 Uhr in beiden Richtungen gesperrt. Christoph Tietken vom ADAC Hansa.
14: Ja, wir haben ja schon letzte Woche gesehen, wie wirklich das sich auf den Verkehr in Hamburg auswirkt. Oder rund um Hamburg, da war ein einziges Verkehrschaos. Man hat stundenlang gebraucht, um wirklich von A nach B zu kommen, weil eben auch viele Leute dann versuchen, durch die Stadt zu fahren. Und da ist es natürlich dann das Ende meistens im Stau, und auch das erwarten wir für dieses Wochenende.
13: Für Staus Richtung Norden sorgt zusätzlich eine Baustelle vor Quickborn. Dort ist zeitgleich nur eine Spur frei. In Lübeck-St. Gertrud hat es vergangene Nacht richtig laut geknallt. Gegen 3 Uhr haben Unbekannte einen Geldautomaten in einer Einkaufszeile gesprengt. Der Automat ist komplett hin, auch nebenan gingen Scheiben und Geschäfte zu Bruch. Die Täter sind mit Geld abgehauen, wie viel ist noch unklar. Der Landessportverband in Schleswig-Holstein fordert vom Land deutlich mehr Unterstützung, vor allem in Form von Geld. Dafür ist jetzt ein 7-Punkte-Positionspapier vorgelegt worden, das mehr Spielraum bei den Sportstätten oder für das Ehrenamt schaffen soll. LSV-Präsidentin Barbara Ostmeier sagte uns.
15: Na, aktuell stehen wir vor einer Situation, dass die Anforderungen an den organisierten Sport, die Themenvielfalt, die Aufgaben gewachsen sind und gleichzeitig sind die finanziellen Bedarfe auch mitgewachsen. Und ja, der organisierte Sport braucht jetzt die Unterstützung, damit er auch in Zukunft stark, eigenständig und gesellschaftlich wirksam agieren kann.
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16: Heute war es noch warm genug für draußen, aber kalt genug, um irgendwann zu bereuen, dass man keine Jacke mitgenommen hat. Heute Abend kann bei uns in Schleswig-Holstein noch der ein oder andere kleinere Schauer durchrutschen. Im Moment sieht es aber ganz gut aus, da ist nur so ein bisschen was über Itzehoe. Momentan sind es am 24-Stunden-Hofladen in Risum-Lindholm 16 Grad, am Grillplatz in Malente-Rachut 18 Grad und am Marktplatz in Rheinfeld 19 Grad. Der RSH-3-Tage-Trend. Morgen wird schön, Sonne, Wolken, meist trocken und bis zu 21 Grad. Sonntag kommt dann wieder Regen rein, bei bis zu 20 Grad immerhin. Und Montag sieht es dann wieder trockener aus.
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16: Schleswig-Holsteins bester Verkehrsservice. Achtung, wenn ihr auf der A215 Kiel Richtung Neumünster unterwegs seid. Zwischen dem Kreuz Kiel West und Blumenthal, da liegt ein Müllsack auf der Straße. Und auch Achtung auf der B5 Bergedorfer Straße in Hamburg zwischen Billstedt Mitte und der A1, da ist ein Auto liegen geblieben. Also da ein bisschen vorsichtiger und langsamer fahren. Dann geht's aber noch weiter auf der A1 Hamburg Richtung Fehmarn zwischen Rheinfeld und Lübeck Zentrum gibt es 4 Kilometer Stau. A7 Flensburg Richtung Hamburg zwischen dem Dreieck Nordwest und dem Elbtunnel 3 Kilometer Stau. A7 Hannover Richtung Flensburg zwischen Hausbruch und dem Elbtunnel auch 3 Kilometer Stau. Die A7 Hannover Richtung Flensburg ist zwischen Waltershof und dem Elbtunnel wegen Aufräumarbeiten auf einen Fahrstreifen verengt. Da müsst ihr auch ein bisschen langsamer unterwegs sein. Und die A7 Flensburg Richtung Hamburg ist ab heute Abend 22 Uhr zwischen Schnelsen Nord und Stellingen und in Richtung Flensburg zwischen Volkspark und Schnelsen Nord aufgrund von Bauarbeiten bis Montagmorgen 5 Uhr gesperrt. Dann gibt's noch was von der A23 Hamburg Richtung Heide, die ist auch gesperrt ab heute Abend 22 Uhr zwischen dem Dreieck Nordwest und Eidelstedt auch bis Montagmorgen 5 Uhr aufgrund von Bauarbeiten. Und noch eine Meldung von der A24 Hamburg Richtung Schwerin zwischen Rheinbeck und Wetzhave gibt's 3 Kilometer Stau. Ja, und dann haben wir noch die meisten Blitzer nur bei RSH. Da haben wir einen Moadik auf der Hauptstraße, da ist 70 nur erlaubt. A20 Lübeck Richtung Rostock zwischen Groß-Sara und Lüdersdorf. Solltet ihr nicht schneller als 100 unterwegs sein, in Wahlstedt auf der Heidmühlener Straße nicht schneller als 60 fahren, bitte. Und auf der A1 Fehmarn Richtung Lübeck in Höhe Neustadt Mitte, da wird auch geblitzt. Ja, danke an unsere Stau- und Blitzermelder. Und alle Staus und Blitzer findet ihr auch in der RSH-App. Gute Fahrt!
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0: Die Jungs von NSYNC haben inzwischen auch schon ab und an mal ein graues Haar. 26 Jahre ist der Song inzwischen alt, aber immer noch toll. Das hier dagegen ist ganz neu und ganz frisch bei RSH, in Schleswig-Holsteins beste Musikmix. Ich lieb's, Gentleman und Michael Patrick Kelly mit Wildfire gleich bei RSH.
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13: 5:07. Ich bin Finn Riebe, sei freundlieb. Guten Abend. Auch an diesem Wochenende wird's rund um Hamburg voll auf den Straßen. Nach der Elbtunnelsperrung letzte Woche wird ab heute Abend die A7 im Bereich der Tunnel Stellingen und Schnelsen gesperrt. 55 Stunden lang ist dann in beiden Richtungen kein Durchkommen. Zusätzlich ist Richtung Norden vor Quickborn zeitgleich nur eine Spur frei. Der ADAC rät, rund um Hamburg mindestens eine halbe Stunde mehr Zeit einzuplanen. Sprecher Christoph Tietken.
14: Der Samstag, der wird natürlich super voll werden auf den Autobahnen. Da sind die Leute auch noch nach Hamburg unterwegs, um vielleicht ein bisschen shoppen zu gehen. Am Sonntag, da fahren dann auch keine LKWs, da wird es ein bisschen weniger werden. Aber voll ist es auf jeden Fall auf den Straßen rund um Hamburg.
13: New York erinnert an die Opfer der Terroranschläge vom 11. September 2001. Im Moment läuft noch die zentrale Gedenkfeier an dem Platz, an dem früher das World Trade Center stand. Dort werden die Namen der fast 3000 Todesopfer verlesen. Al-Qaida-Terroristen hatten damals 4 Flugzeuge gekapert, 2 davon flogen sie ins World Trade Center. Der Historiker Manfred Berg sagte bei NTV:
15: Also wenn ihr Ziel war, das ist oft ja gesagt worden, den Westen in eine Konfrontation mit der islamischen Welt zu treiben, dann hat das zumindest teilweise funktioniert. Der Westen hat zwar kein zweites 9/11 erlebt, aber doch immer wieder Anschläge.
13: Nur Bargeldzahlung möglich. Damit soll Schluss sein. In Deutschland soll es bald möglich sein, dass man überall auch mit Karte oder Handy zahlen kann. Wie mehrere Medien berichten, plant das die Bundesregierung. Schon im kommenden Jahr soll das Ganze umgesetzt werden. Die Kieler Polizei ermittelt nach einem Brand in einem Mehrfamilienhaus im Stadtteil Südfriedhof in Richtung Brandstiftung. Bei dem Feuer in dem Haus an den Moorteichwiesen wurden gestern am frühen Abend 3 Menschen leicht verletzt. In demselben Haus hatte es Ende August schon im Keller gebrannt. In Bordesholm hat ein ehrlicher Finder einem Mann den Tag gerettet. Der hatte eine Ledertasche mit 5000 Euro auf dem Weg zur Bank verloren. Ein 61-Jähriger fand sie und brachte sie inklusive Bargeld zur Polizei. Da konnte der eigentliche Besitzer die Tasche abholen. Der 61-Jährige bekommt jetzt einen Finderlohn.
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16: Man sollte keine allzu hohen Ansprüche ans Wetter am Wochenende stellen, aber für morgen ist durchaus Hoffnung angebracht. Heute Abend kann es erstmal noch ein paar kleine Schauerchen bei uns in Schleswig-Holstein geben. Nachher wird es wieder frisch, teils nur 8 bis 10 Grad. Momentan sind es aber noch am Campingplatz in Steinberg 15 Grad, am Bootssteg in Bramsee, in Langwedel 16 Grad und an der Kanalfähre in Kudensee 17 Grad. Der RSH-3-Tage-Trend. Morgen wird es ganz schön, Sonne, Wolken, meist trocken und bis zu 21 Grad. Sonntag leider wieder Regen und Montag dann wieder trockener.
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16: Schleswig-Holsteins bester Verkehrsservice. Achtung, wenn ihr auf der A7 Hannover Richtung Hamburg in Höhe Hausbruch unterwegs seid, da ist nämlich ein Auto liegen geblieben. Hamburg B5 Bergedorfer Straße zwischen Billstedt Mitte und der A1 ist auch ein Auto liegen geblieben. A1 Hamburg Richtung Fehmarn zwischen Rheinfeld und Lübeck, Lübeck Zentrum, da gibt es 2 Kilometer Stau, da braucht ihr so ungefähr 10 Minuten länger. A7 Flensburg Richtung Hamburg zwischen dem Dreieck Nordwest und dem Elbtunnel 3 Kilometer Stau. 15 Minuten länger braucht ihr auf der A7 Hannover Richtung Flensburg zwischen Hausbruch und dem Elbtunnel. Die A7 Hannover Richtung Flensburg ist zwischen Waltershof und dem Elbtunnel wegen Aufräumarbeiten auf einen Fahrstreifen verengt. Und nicht vergessen, die A7 Flensburg Richtung Hamburg ist ab heute Abend 22 Uhr zwischen Schnelsen Nord und Stellingen und in Richtung Flensburg zwischen Volkspark und Schnelsen Nord aufgrund von Bauarbeiten bis Montagmorgen um 5 Uhr gesperrt. Auch die A23 ist gesperrt, Hamburg Richtung Heide ab heute Abend 22 Uhr zwischen dem Dreieck Nordwest und Eidelstedt auch bis Montagmorgen um 5 Uhr und auch wegen Bauarbeiten. Die B5 Grenzübergang Dänemark Heide ist zwischen Braderup und Niebel gesperrt und die meisten Blitzer gibt's nur bei RSH. In Dingen auf der Marstraße fahrt da nicht schneller als 50, in Kiel auf der Elends-Redder-Straße in Höhe der Schule, da ist eine 30er-Zone, Marne, Hafenstraße am Ortseingang in Höhe der Bushaltestelle, da solltet ihr nicht schneller als 50 unterwegs sein und in Wahlstedt auf der Heidmühlener Straße sind nur 60 erlaubt. Danke an unsere Stau- und Blitzermelder Inge, Jenny, Armin, Peter, Björn, Ann-Kathrin, Finn, Britta und Luca und alle Staus und Blitzer findet ihr auch in der RSH-App. Gute Fahrt!
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16: Freitagabend und damit beginnt wieder das große Wochenend-Roulette. Unternehme ich was? Treffe ich Leute? Gehe ich irgendwo hin? Oder ziehe ich die Jogginghose an und erkläre das Sofa zum Veranstaltungsort? Falls euer Wochenendkalender bisher hauptsächlich aus mal gucken besteht, perfekt, wir füllen den jetzt gleich. Es gibt nämlich ein paar ziemlich gute Alternativen zum Faulenzen. Was dieses Wochenende bei uns in Schleswig-Holstein los ist, das hört ihr gleich hier bei RSH. Schönen Abend!
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0: so eine schöne Stimme. Die Hamburgerin Zoe Wies in Schleswig-Holsteins beste Musikmix. Ihr hört RSH und das hier ist neu bei uns. I knew it, I knew you. Toller neuer Song von Taylor Swift kriegt ihr gleich. So, der letzte Arbeitstag der Woche ist für viele von euch geschafft. Jetzt fehlt eigentlich nur noch ein Plan fürs Wochenende. Vielleicht seid ihr verabredet oder habt Konzertkarten oder das Sofa hat schon sehr überzeugend um euch geworben. Falls aber noch Luft ist im Kalender, wir hätten da was. Leon Thomsen aus dem RSH-Team hat sich mal umgeguckt. Leon, wir haben Mitte September. Ich ahne schon, an Kürbis, Bratwurst und dem ersten Herbstmarkt kommen wir so langsam nicht mehr vorbei, oder?
1: Ja, zwei sogar, Maybrit. Oben in Flensburg ist nicht nur Herbstmarkt, sondern sogar Herbstjahrmarkt. Mm. Auf der Exe können eure Lütten lecker gebrannte Mandeln mampfen und Autoscooter fahren. Und am Sonntag könnt ihr euch auch noch verkleiden. Da ist Superhelden- und Prinzessinnen-Tag. Der andere Herbstmarkt, der steigt auf dem Gut Östergard. Von Keramik bis Apfelkuchen ist da vieles dabei, was euch schon mal gemütlich in Herbststimmung bringt. In Eckernförde läuft außerdem ja noch das Greenscreen Naturfilmfestival. Bis Sonntagabend laufen da noch beeindruckende Filme von Kambodschas Regenwäldern bis zu den Geheimnissen der Delfinen. Ist da ganz viel Buntes aus der Natur dabei.
0: Oh, sehr gut. Gucken und essen hätten wir damit schon mal abgehakt. Also eigentlich die beiden wichtigsten Freizeitaktivitäten. Aber Leon, gibt's auch was zum Mitmachen?
1: Na klaro, am Sonntag ist in Mölln Naturerlebnistag im Umweltzentrum Uhlenkolk. Da könnt ihr Pony reiten, Baum klettern oder auch einfach nur eine Bratwurst essen und gucken. Der Eintritt ist nämlich frei. Ebenfalls am Sonntag ist Kinderfest im Park vorm Schloss Bredeneck. Dieses Jahr gibt's da verschiedene Fahrsimulatoren, eine Riesenschaukel und natürlich auch ein bisschen Popcorn zu knabbern. Und falls ihr mit dem Herbst nicht so viel anfangen könnt, in Kiesdorf feiern sie heute Abend Sommerfest. Besser spät als nie, ne? Seit 18 Uhr wird da im Geländepark Buschkoppel nett gefeiert, unter anderem auch mit Hobbyhorsing.
0: Ja, das klingt in Kiesdorf ja schon mal nach einem Abend, bei dem man am nächsten Morgen vielleicht nicht mehr jedes Detail ganz präsent hat. Dank dir, Leon, für die kleine Wochenendrundreise. Und falls bei euch im Ort demnächst auch irgendwas Schönes, Kurioses oder unbedingt Erwähnenswertes ansteht, schickt uns einfach eine WhatsApp. Wir gucken gern bei euch vorbei und habt vor allem ein richtig schönes Wochenende.

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1: Ich bin Finn Riebesel, Freundlieb. Auch an diesem Wochenende wird's auf den Straßen rund um Hamburg wieder voll. Auf der A7 steht die nächste 55-Stunden-Vollsperrung an. Einzelheiten von Cornelius Dreger.
2: Betroffen diesmal nicht der Elbtunnel, sondern die Tunnel davor, also der Tunnel Stellingen und der Tunnel Schnelsen. Die werden einmal gecheckt und bekommen neuen Asphalt. Dafür wird die A7 ab 22 Uhr in beiden Richtungen gesperrt. Richtung Süden zwischen Schnelsen Nord und Stellingen und Richtung Norden schon ab Volkspark. Ja, und Richtung Norden sorgt außerdem noch eine Baustelle vor Quickborn für Staus. Zeitgleich wird dort die Fahrbahn schick gemacht. Nur eine Spur bleibt frei.
1: Im Lübecker Stadtteil St. Gertrud ist in der vergangenen Nacht in einer Einkaufszeile ein Geldautomat gesprengt worden. Die Täter konnten Bargeld in unbekannter Höhe erbeuten. Durch die Explosion sind auch benachbarte Geschäfte beschädigt worden. LKA-Sprecherin Katharina Philipsen sagte uns.
3: Nach ersten Erkenntnissen ist es so, dass zwei männliche Personen an der Sprengung beteiligt waren. Im Anschluss flüchteten sie in einem vermutlich dunklen Audi in Richtung Lüdersdorf in Mecklenburg-Vorpommern. Die Polizei sucht jetzt Zeuginnen und Zeugen, die die Tat beobachten konnten. Wer konnte im Bereich der Wesseloer Landstraße verdächtige Beobachtungen machen oder kann Hinweise zu dem Fluchtfahrzeug geben?
1: Rund 30 Menschen aus Pinneberg treffen sich heute zum ersten Mal zu einem Bürgerrat. Es geht um die Folgen des Klimawandels. Gemeinsam mit Fachleuten sollen sie Vorschläge für die Stadt entwickeln. Über einen Teil davon könnte dann nächstes Jahr in einem Bürgerentscheid abgestimmt werden.
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4: Der Tag, bevor es bei uns in Schleswig-Holstein nochmal spätsommerlich wird. Heute Abend kann aber noch der eine oder andere kleine Schauer durchrutschen, ist aber nicht schlimm. Kühl wird es trotzdem später noch. Momentan sind es aber noch 14 Grad am Fähranleger in Dagebüll, am Feuerwehrhaus in Großharri 15 Grad und am Kleingartenverein in Barmstedt 16 Grad. Der RSH 3-Tage-Trend. Morgen wird es ganz sonnig mit ein paar Wolken und es bleibt meist trocken bei bis zu 21 Grad. Sonntag kommt dann neuer Regen rein, also schön gemütliches Wetter bis 20 Grad immerhin. Und Montag sieht es dann wieder sonniger und besser aus.
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4: Schleswig-Holsteins bester Verkehrsservice. Achtung, auf der A7 Hannover Richtung Hamburg in Höhe Waltershof ist ein Auto liegen geblieben. Da bitte ganz vorsichtig sein. Und seid bitte auch vorsichtig auf der A215 Neumünster-Kiel. In beiden Richtungen zwischen dem Dreieck Bordesholm und Blumenthal sind nämlich Rehe auf der Fahrbahn. A7 Hannover Richtung Flensburg zwischen Hausbruch und dem Elbtunnel gibt es 3 Kilometer Stau. Und die A7 Hannover Richtung Flensburg ist zwischen Waltershof und dem Elbtunnel wegen Aufräumarbeiten auf einen Fahrstreifen verengt. Nochmal zur Erinnerung, die A7 Flensburg Richtung Hamburg ist ab heute Abend 22 Uhr zwischen Schnelsen Nord und Stellingen und in Richtung Flensburg zwischen Volkspark und Schnelsen Nord aufgrund von Bauarbeiten bis Montagmorgen um 5 Uhr gesperrt. Ebenfalls gesperrt ist die A23 Hamburg Richtung Heide, auch ab 22 Uhr und zwar zwischen dem Dreieck Nordwest und Eidelstedt bis Montagmorgen um 5. Die B5 Grenzübergang Dänemark-Heide ist zwischen Braderup und Niebel gesperrt. Und die meisten Blitzer, die gibt es nur bei RSH in Marne auf der Hafenstraße am Ortseingang in Höhe der Bushaltestelle. Da ist nur 50 erlaubt. Fahrt nicht schneller als 70 in Moerdijk auf der Hauptstraße. A7 Flensburg Richtung Hamburg in Höhe des Bordesholmer Dreiecks. Da stehen sie auch mit dem Blitzgerät. Dort ist 120 erlaubt. Wahlstedt, Heidmühler Straße, da solltet ihr nicht schneller als 60 unterwegs sein. Boah, sind da aber wirklich viele. A1 Fehmarn Richtung Lübeck in Höhe Neustadt-Mitte wird geblitzt. Und in Westerohr steht auf der Hauptstraße, seid da nicht schneller als 50 unterwegs. Dank an unsere Stau- und Blitzermelder und alle Staus und Blitzer findet ihr auch in der RSH-App. Gute Fahrt!
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0: Ihr hört RSH mit Schleswig-Holsteins beste Musikmix. Und ich weiß nicht, was heute los ist, aber es bleiben ständig Autos auf der Autobahn stehen. Ganz frisch reingekommen bei uns, A1 Lübeck Richtung Hamburg zwischen Oeyendorf und Billstedt. Da ist ein Auto liegen geblieben und A1 Lübeck Richtung Hamburg zwischen Moorfleet und der Norderelbbrücke ist auch ein Auto liegen geblieben. Irgendwie den ganzen Abend schon, oder? Fahrt bitte, bitte, bitte vorsichtig. Mit Puppen reden, das ist ja so eine Sache. Als Kind ist es voll süß, als Erwachsener eher, nun ja, erklärungsbedürftig. Auf jeden Fall erntet man doch eher besorgte Blicke, außer man heißt Sascha Grammel und ist Deutschlands bekanntester Bauchredner. Dann kommen die Leute sogar in große Hallen, um einem zuzuschauen. Heute Abend ist er zum Beispiel in Kiel und vor seinem Auftritt war Sascha Grammel nochmal bei Voller Mittmann in der RSH Nachmittagsshow. Hört mal rein, das war wirklich richtig lustig.
1: Wie geht Bauchreden? Also man hat das als Kind ja selber mal probiert und denkt, man muss die Lippen nicht bewegen und die Zähne zusammenbeißen und dann ist das toll.
2: Eigentlich schummelt man sich da so durch. Also man darf die Zähne auf jeden Fall nicht aufeinander beißen, weil dann hört man sich so nuschelig an, sondern man muss so einen kleinen Abstand halten.
1: Okay.
2: Und da,
1: okay.
2: Ja, sehr gut. Und dann, wenn du zum Beispiel Wasser sagst, ne, da geht ja normalerweise die Unterlippe an die Zähne. Ne? Und jetzt machst du es mit der Zunge und gehst innen an die Zähne, machst
3: Wasser, Wasser.
1: Okay.
2: Wasser.
3: Wasser, Wasser.
2: Das ist dann derselbe Laut, nur dass die Zunge den macht.
1: Okay.
0: Morgen ist Sascha Grammel noch in Flensburg. Ein paar Restkarten gibt es noch. Und wer es nicht schafft, kein Drama. Sascha kommt nächstes Jahr wieder nach Schleswig-Holstein. Wann und wo erfahrt ihr natürlich hier bei RSH. Wir sagen es euch dann ganz klassisch. Das Bauchreden überlassen wir lieber allein Sascha. Und natürlich könnt ihr das dann auch bei uns lesen auf rsh.de.

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9: 5:08. Ich bin Finn Riebe, sei freundlieb. Guten Abend. Flüssigkeiten umfüllen, Handgepäck checken, ab durch den Körperscanner und ans Gate geht's natürlich nur noch mit Ticket. Diese Choreografie am Flughafen ist Routine. Sie ist eine Folge aus den Anschlägen vom 11. September, heute vor genau 25 Jahren. Anne Brauer.
10: Was vorher völlig selbstverständlich war, kann man sich heute eigentlich kaum noch vorstellen, dass die Familie einen fast bis in den Flieger gebracht hat oder man völlig problemlos eine Handvoll Feuerzeuge und sein Taschenmesser im Handgepäck hatte. Nach den Anschlägen gab es da einen grundlegenden Wandel. Gerade in den ersten Jahren fühlten sich die Kontrollen zwar ewig an und für manchen auch wie ein Generalverdacht. Aber dank neuer Technik wie Körperscanner gilt das Sicherheitssystem heute als extrem wirkungsvoll. Eine Flugzeugentführung auch nur annähernd in diesem Ausmaß hat es nicht wieder gegeben.
9: Letztes Wochenende die Elbtunnelsperrung Richtung Süden. Jetzt steht auf der A7 in Hamburg die nächste Wochenendvollsperrung an. Zwischen Schnelsen Nord und Stellingen bzw. Volkspark wird die Autobahn ab 22 Uhr in beiden Richtungen gesperrt. Christoph Tietgen vom ADAC Hansa.
11: Ja, wir haben ja schon letzte Woche gesehen, wie wirklich das sich auf den Verkehr in Hamburg auswirkt. Oder rund um Hamburg, da war ein einziges Verkehrschaos. Man hat stundenlang gebraucht, um wirklich von A nach B zu kommen, weil eben auch viele Leute dann versuchen, durch die Stadt zu fahren. Und da ist es natürlich dann, das endet meistens im Stau. Und auch das erwarten wir für dieses Wochenende.
9: Für Staus Richtung Norden sorgt zusätzlich eine Baustelle vor Quickborn. Dort ist zeitgleich nur eine Spur frei. Vergangene Nacht hat es eine Explosion in einer Einkaufszeile im Lübecker Stadtteil St. Gertrud gegeben. Unbekannte haben dort um kurz vor drei einen Geldautomaten gesprengt. Dabei sind auch benachbarte Geschäfte beschädigt worden. Der Automat wurde komplett zerstört. Die Täter konnten Geld erbeuten. Die Summe ist aber unklar. Union Berlin und Schalke 04 eröffnen heute den dritten Bundesligaspieltag. Beide haben bislang jeweils einen Punkt auf dem Konto. Schalke wartet noch auf das erste Saisontor, konnte aber vergangene Woche die Bayern mit einem 0:0 ordentlich ärgern. Anstoß ist um 20.30 Uhr. Wenn der DFB künftig von einem Bundesland eine Rechnung über einen Polizeieinsatz kriegt, reicht er die an den jeweiligen Heimatverein weiter. Zumindest einen Teil der Kosten soll der Verein übernehmen, nicht der Verband. Das hat der DFB jetzt beschlossen. Konkret geht's da um die besonders teuren Einsätze bei Hochrisikospielen.
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12: Heute Abend ist
2: der Spätsommer noch sehr mittelmotiviert. Der ein oder andere Schauer erwischt uns in Schleswig-Holstein noch. Frisch wird's auch später, teils nur 8 bis 10 Grad. Momentan sind's am Bolzplatz in Havetoftleut 13 Grad, jetzt muss ich gerade nochmal nachschauen, am Grillplatz in Malente-Rachut 14 und am Grillplatz an der Trave in Bad Segeberg auch 14 Grad. Der RSH3-Wettertrend. Morgen wird's schön mit Sonne, Wolken und meist ist es trocken bis zu 21 Grad. Sonntag kommt's dann wieder ein bisschen runter, aber Montag sieht's dann schon wieder trockener aus.
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2: Schleswig-Holsteins bester Verkehrsservice. Achtung Autofahrer, auf der A7 Hannover Richtung Hamburg in Höhe Waltershof, da ist ein Fahrzeug liegen geblieben. Seid auch vorsichtig auf der A21 Bargteheide Richtung Kiel in Höhe Bonn-Höwedt ist auch ein Auto liegen geblieben. A23 Hamburg-Heide zwischen Schafstedt und Albersdorf sind in beiden Richtungen Rehe auf der Fahrbahn. A215 Neumünster-Kiel, Vorsicht auch in beiden Richtungen zwischen dem Dreieck Bortesholm und Blumenthal sind ebenfalls Rehe auf der Fahrbahn. Und B203 Rendsburg Richtung Kappeln zwischen Holzbunge und Großwittensee, da liegt ein totes Reh auf der Straße. A7 Hannover Richtung Flensburg zwischen Hausbruch und dem Elbtunnel. Da braucht ihr 15 Minuten länger. Die A7 Flensburg Richtung Hamburg ist heute Abend 22 Uhr wegen Schnelsen Nord und Stellingen in Richtung Flensburg zwischen Volkspark und Schnelsen Nord aufgrund von Bauarbeiten bis Montagmorgen um 5 Uhr gesperrt. Da geht's auch gleich nochmal drum hier bei uns bei RSH. Die A23 Richtung Heide ist auch ab heute Abend 22 Uhr gesperrt und zwar zwischen dem Dreieck Nordwest und Eidelstedt ebenfalls bis Montag früh 5 Uhr, ebenfalls wegen Bauarbeiten. Und die B5 Grenzübergang Dänemark-Heide ist zwischen Braderup und Niebel gesperrt. Die meisten Blitzer gibt es nur bei RSH. In Marne, in der Hafenstraße am Ortseingang, in der Höhe der Bushaltestelle, da wäre ich mal nicht schneller als 50 unterwegs. Und Moerdijk Hauptstraße, da ist nur 70 erlaubt. Danke an unsere Stau- und Blitzermelder. Und alle Staus und Blitzer findet ihr auch in der RSH-App. Gute Fahrt!
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2: Es gibt ja Menschen, die buchen am Wochenende freiwillig und für viel Geld eine Stadtrundfahrt durch Hamburg. Und dann gibt's uns Schleswig-Holsteiner. Wir kriegen die einfach gratis, ob wir wollen oder nicht. Und das Beste, die Route ist jedes Mal eine Überraschung. Die A7 ist nämlich ab heute Abend wieder teilweise dicht. Wo ihr lang könnt, das hört ihr gleich hier bei RSH. Schönen Abend.
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0: Was ein cooler Song vom Safrido bei RSH. Hier kriegt ihr Schleswig-Holsteins Best-Musikmix. So viel ist mal sicher. Es gibt ja Dinge, auf die kann man sich verlassen. Die Nordsee kommt mit der Flut zurück, der Montag kommt immer zu früh und am Wochenende ist irgendwo die A7 dicht. Und tatsächlich, ab heute Abend 22 Uhr ist es wieder mal soweit. Aber nicht nur da kommt man schlecht durch, auch die A23 ist an diesem Wochenende gesperrt. Packt euch am besten einen Schokoriegel mehr ein, könnte nämlich alles eine Ecke länger dauern als sonst. Leon Thomsen aus dem RSH-Team hat sich das mal angeguckt. Leon, was ist denn da schon wieder los?
1: Baustellen, Maybrit, was auch sonst, ne? Einige Streckenabschnitte sollen übers Wochenende erneuert werden. Also Asphaltierungsarbeiten stehen da an und ein paar Statiker schicken sie auch noch los, um bei der Gelegenheit die Autobahntunnel und Brücken mal zu checken, ob da alles in Ordnung ist. Bei der A7 ist besonders, dass sie nicht den Elbtunnel dicht machen. Der bleibt tatsächlich frei, aber ihr müsst Richtung Süden schon schnellst nordab fahren. Ab da ist bis Stelling nämlich alles gesperrt. Und als wäre das nicht umständlich genug, auch die A23 ist von der Sperrung betroffen. Zwischen Eidelstedt und dem Dreieck Nordwest kommt dir ebenfalls nicht durch.
0: Oh nein, wie blöd. Aber das ist hoffentlich alles oder gibt's sonst noch eine böse Überraschung, Leon?
1: Ja, leider war's das noch nicht ganz. Auf der A7 Richtung Norden schütten sie auch noch neuen Asphalt auf. Und zwar zwischen der Raststätte Holmoor und Quickborn. Da ist dann nur eine Spur frei. Da bringt ihr am besten auch noch ein bisschen extra Geduld mit.
0: Okay, drücken wir mal die Daumen, dass ihr da nicht allzu viel Zeit verliert. Dank dir, Leon, fürs Schlaumachen. Die A7 ist also übers Wochenende in beiden Richtungen zwischen Schnellsen Nord und Volkspark dicht. Los geht's gleich um 10 bis Montagmorgen um 5. Also Navi an, Geduld einpacken und einfach nicht Stau sagen, sondern Erlebnisrundfahrt oder so. Klingt doch gleich viel schöner.

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3: Ich bin Finn Riebesel, Freundlieb. Auch an diesem Wochenende wird's rund um Hamburg voll auf den Straßen. Nach der Elbtunnelsperrung letzte Woche wird ab heute Abend die A7 im Bereich der Tunnel Stellingen und Schnelsen gesperrt. 55 Stunden lang ist dann in beiden Richtungen kein Durchkommen. Zusätzlich ist Richtung Norden vor Quickborn zeitgleich nur eine Spur frei. Der ADAC rät, rund um Hamburg mindestens eine halbe Stunde mehr Zeit einzuplanen. Sprecher Christoph Tietken.
4: Der Samstag, der wird natürlich super voll werden auf den Autobahnen. Da sind die Leute auch noch nach Hamburg unterwegs, um vielleicht ein bisschen shoppen zu gehen. Am Sonntag, da fahren dann auch keine LKWs, da wird es ein bisschen weniger werden. Aber voll ist es auf jeden Fall auf den Straßen rund um Hamburg.
3: In Lübeck-St. Gertrud hat es vergangene Nacht richtig laut geknallt. Gegen 3 Uhr haben Unbekannte einen Geldautomaten in einer Einkaufszeile gesprengt. Der Automat ist komplett hin, auch nebenan gingen Scheiben und Geschäfte zu Bruch. Die Täter sind mit Geld abgehauen, wie viel ist noch unklar. Der Landessportbund fordert mehr Spielraum und hat aus diesem Grund einen 7-Punkte-Plan für ein so wörtlich starkes Sportland aufgestellt. Dabei geht es zum Beispiel um zukunftsfähige und moderne Sportstätten oder mehr Sportunterricht an Schulen. LSV-Präsidentin Barbara Ostmeier sagte uns weiter zum Thema Ehrenamt.
5: Das ist eine Investition in unsere Zukunft und das ist eine Investition in das ganze Land. 237.000 Ehrenamtlerinnen und Ehrenamtler bringen 800.000 Menschen in Bewegung. Und wenn man Projekte hinzunimmt, sind 1 Million Menschen, die von unseren Vereinen, von unseren Ehrenamtlerinnen und Ehrenamtlern erreicht werden. Und das bedarf jetzt eine Unterstützung.
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6: Nacht noch, dann kommt der Spätsommer zurück, wenn auch nur sehr kurz. Heute Abend kann es bei uns in Schleswig-Holstein noch ein paar kleine Schauer geben. Momentan sind es am kleinen Hafen in Lindaunis 12 Grad, am Himbeerhof in Steinwehr 10 Grad und am Elbstrand in Brockdorf 14 Grad. Der RSH 3-Tage-Trend. Morgen wird es ganz schön, Sonne, Wolken, meist trocken bis 21 Grad, ein bisschen Spätsommer-Feeling. Sonntag kommt wieder Regen rein, aber noch bis 20 Grad. Und Montag wird es dann wieder ein bisschen trockener sein.
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6: Schleswig-Holsteins bester Verkehrsservice. Achtung Autofahrer, es sind heute Abend wirklich viele Fahrzeuge liegen geblieben und viele Rehe unterwegs. Bitte Vorsicht auf der A7 Hannover Richtung Hamburg in Höhe Waltershof. Da ist ein Fahrzeug liegen geblieben. Dann auf der A21 Bargteheide Richtung Kiel in Höhe Bornhöwe. Da ist auch eins liegen geblieben. A23 Hamburg-Heide. Zwischen Schafstedt und Albersdorf sind in beiden Richtungen Rehe auf der Fahrbahn. A215 Neumünster-Kiel, Vorsicht auch in beiden Richtungen, Rehe auf der Straße und zwar zwischen dem Dreieck Bordesholm und Blumenthal. B203 Rendsburg Richtung Kappeln zwischen Holzbunge und Wittensee. Da liegt ein totes Reh auf der Straße, auch da vorsichtig fahren, damit ihr nicht in Gefahr kommt. A7 Hannover Richtung Flensburg zwischen Hausbruch und dem Elbtunnel. 3 Kilometer Stau, da braucht ihr etwa 15 Minuten länger. Eben schon gehört, die A7 Flensburg Richtung Hamburg ist zwischen Schnelsen-Nord und Stelling und in Richtung Flensburg zwischen Volkspark und Schnelsen-Nord aufgrund von Bauarbeiten von heute Abend an 22 Uhr bis Montagmorgen 5 Uhr gesperrt. Die A23 Hamburg Richtung Heide ist ab 22 Uhr ebenfalls gesperrt zwischen dem Dreieck Nordwest und Eidelstedt bis Montagmorgen 5 Uhr. Und der B5, der Grenzübergang Dänemark-Heide, ist zwischen Braderup und Niebel auch gesperrt. Die meisten Blitzer nur bei RSH in Mahne auf der Hafenstraße am Ortseingang in Höhe der Bushaltestelle. Da bitte nicht schneller als 50 unterwegs sein. Und nicht schneller als 70 solltet ihr fahren in Moerdijk auf der Hauptstraße. Danke an unsere Stau- und Blitzermelder Finn und Ann-Kathrin. Und alle Staus und Blitzer findet ihr auch in der RSH-App. Eine gute Fahrt wünsche ich euch.
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Ihr hört Schleswig-Holsteins besten Musikmix und das hier ist neu bei RSH. Go That High, sehr cool von Ray Dalton. Und ob Ray Dalton gerne aufräumt, ich weiß es nicht, aber eines weiß ich. 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
6: 5:09. Ich bin Finn Riebel, sei freundlieb. Guten Abend. Flüssigkeiten umfüllen, Handgepäck checken, ab durch den Körperscanner und ans Gate geht's natürlich nur noch mit Ticket. Diese Choreografie am Flughafen ist Routine. Sie ist eine Folge aus den Anschlägen vom 11. September, heute vor genau 25 Jahren. Anne Brauer.
7: Was vorher völlig selbstverständlich war, kann man sich heute eigentlich kaum noch vorstellen, dass die Familie einen fast bis in den Flieger gebracht hat oder man völlig problemlos eine Handvoll Feuerzeuge und sein Taschenmesser im Handgepäck hatte. Nach den Anschlägen gab es da einen grundlegenden Wandel. Gerade in den ersten Jahren fühlten sich die Kontrollen zwar ewig an und für manchen auch wie ein Generalverdacht, aber dank neuer Technik wie Körperscanner gilt das Sicherheitssystem heute als extrem wirkungsvoll. Eine Flugzeugentführung auch nur annähernd in diesem Ausmaß hat es nicht wieder gegeben.
6: Auch an diesem Wochenende wird's auf den Straßen rund um Hamburg wieder voll. Auf der A7 steht die nächste 55 Stunden Vollsperrung an. Einzelheiten von Cornelius Dreger.
8: Betroffen diesmal nicht der Elbtunnel, sondern die Tunnel davor, also der Tunnel Stellingen und der Tunnel Schnelsen. Die werden einmal gecheckt und bekommen neuen Asphalt. Dafür wird die A7 ab 22 Uhr in beiden Richtungen gesperrt. Richtung Süden zwischen Schnelsen Nord und Stellingen und Richtung Norden schon ab Volkspark. Ja, und Richtung Norden sorgt außerdem noch eine Baustelle vor Quickborn für Staus. Zeitgleich wird dort die Fahrbahn schick gemacht. Nur eine Spur bleibt frei.
6: In der vergangenen Nacht hat es eine Explosion in einer Einkaufszeile im Lübecker Stadtteil St. Gertrud gegeben. Unbekannte haben dort einen Geldautomaten gesprengt. RSH Schleswig-Holstein Reporter Andreas Otto.
9: Das Landeskriminalamt geht von zwei Tätern aus, die den Automaten um 2.48 Uhr im Eingangsbereich des Famila-Marktes in die Luft gejagt haben. Dabei sind auch benachbarte Geschäfte beschädigt worden. Der Automat wurde komplett zerstört, die Unbekannten konnten Geld erbeuten, die Summe ist aber unklar. Genauso steht noch nicht fest, wie hoch die Gebäudeschäden sind. Die Täter flüchteten in einem dunklen Audi in Richtung Lüdersdorf in Mecklenburg-Vorpommern.
6: Mitte Dezember fällt die Entscheidung über die Reform der Fußball-Regionalliga. Das hat der DFB jetzt angekündigt. Der Plan ist, dass es ab der übernächsten Saison nur noch 4 statt 5 Regionalligen gibt. Und dann, anders als jetzt, jeder Regionalligameister automatisch in die dritte Liga aufsteigt.
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10: Nehmt euch ein Jäckchen mit, wenn ihr heute nochmal ausgeht. Und ein Schirm kann auch nicht schaden. So kleine Schauer kommen immer nochmal vorbei. Gerade sind es 13 Grad am Feuerwehrhaus in Langenhorn. Am Skateplatz in Grunzhagen sind es 13 Grad. Und am Tennisplatz in Sieg 14 Grad. Der RSH-3-Tage-Trend. Morgen ist ein bisschen Spätsommer angesagt. Sonne, Wolken meist trocken und bis 21 Grad. Sonntag hingegen wieder Regen. Immerhin bis 20 Grad. Und Montag dann wieder ein bisschen besser.
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10: Schleswig-Holsteins bester Verkehrsservice. Achtung auf der A215 Neumünster-Kiel. In beiden Richtungen zwischen dem Dreieck Bordesholm und Blumenthal sind immer noch Rehe unterwegs. Und wie die das so machen, die bleiben da auch nicht stehen, die wandern ein bisschen weiter. Also seid in diesem ganzen Bereich ziemlich vorsichtig. B203 Rendsburg Richtung Kappeln. Zwischen Holzbunge und Großwittensee liegt immer noch ein totes Reh auf der Straße. Vorsicht da. A7 Hannover Richtung Flensburg zwischen Hausbruch und dem Elbtunnel, da seid ihr immer noch 15 Minuten länger unterwegs. Die A7 Flensburg Richtung Hamburg, ihr habt es eben auch gehört in den RSH-Nachrichten, ist ab heute Abend 22 Uhr, also in der Stunde zwischen Schnelsen-Nord und Stelling und in Richtung Flensburg zwischen Volkspark und Schnelsen-Nord aufgrund von Bauarbeiten bis Montagmorgen um 5 Uhr gesperrt. Auch die A23 ist gesperrt, Hamburg Richtung Heide, auch gleich ab 22 Uhr zwischen dem Dreieck Nordwest und Eidelstedt bis Montagmorgen, auch wegen Bauarbeiten. Die B5, der Grenzübergang Dänemark-Heide, ist zwischen Braderup und Niebe gesperrt und die meisten Blitzer gibt's bei RSH, aber da ist gerade gar keiner. Deshalb wünsche ich euch gute Fahrt.
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5: Viele Wolken gibt es bei uns in Schleswig-Holstein. Ab und zu nieselt es leicht. An der Nordsee kommen später auch mal Schauer runter, die dann nachlassen. Dazu sinken die Temperaturen in der Nacht auf 16 bis 11 Grad und gegen Mitternacht kann sich vereinzelt Nebel bilden. Der RSH-3-Tage-Trend. Morgen bleibt es meist stark bewölkt, zwischendurch schaut die Sonne mal kurz durch. Am Nachmittag sind einzelne leichte Schauer drin bei maximal 21 Grad. Am Sonntag und Montag geht es unbeständig weiter, immer wieder mit Regen und einzelnen Schauern.
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5: Schleswig-Holsteins bester Verkehrsservice mit KI-Unterstützung. Auf der A215 Neumünster-Kiel, Achtung, in beiden Richtungen zwischen dem Dreieck Bordesholm und Blumenthal sind Rehe auf der Straße. Die A7 Flensburg Richtung Hamburg ist ab heute Abend 22 Uhr zwischen Schnelsen Nord und Stellingen wegen Bauarbeiten gesperrt und in Richtung Flensburg zwischen Volkspark und Schnelsen Nord bis Montagmorgen um 5 Uhr auch. Die A23 Hamburg Richtung Heide ist ab heute Abend 22 Uhr zwischen dem Dreieck Nordwest und Eidelstedt wegen Bauarbeiten bis Montagmorgen um 5 Uhr gesperrt. Und die B5 Grenzübergang Dänemark-Heide ist zwischen Braderup und Niebüll gesperrt. Die meisten Blitzer nur bei RSH. In Dingen auf der Marschstraße. Staus und Blitzer meldet ihr uns kostenlos unter 08000 774 774.
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0: Schönen Freitag, ihr Lieben. Matze Schmark und Sharon Hein hier.
1: Ja, moin. Wir hoffen, ihr macht was Schönes am Wochenende. Am besten bei etwas dickerer Klamotte oder ihr entspannt euch einfach mal eine Runde. Das Wetter dafür, hat Sharon uns heute früh jedenfalls verraten, passt.
0: Der RSH 3 Tage Trend sagt, morgen dann meist wieder trocken, Sonntag wieder ein Dasser. Also ein ganz guter Couch- und Entspannungstag, wie ein Sonntag eben sein soll.
1: Ja, bitte.
0: Montag dann wieder schöner und trockener bei Temperaturen weiterhin unter 20 Grad.
1: Nachher müssen wir noch irgendwie im Garten helfen oder
0: Nein,
1: so.
0: Nein, bloß
1: Auf
0: nicht.
1: Auf gar keinen Fall. Ist ja leider am Regnen.
0: Ja.
1: Das ist immer die beste Standardausrede,
0: Joggen
1: oder?
0: Geht auch nicht.
1: Nee.
0: Couch liegen geht.
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3: 5 vor 10. Ich bin Silas Quiring. Guten Abend. Letztes Wochenende die Elbtunnelsperrung Richtung Süden. Jetzt ist die A7 in Hamburg am Wochenende erneut gesperrt. Zwischen Schnelsen Nord und Stellingen bzw. Volkspark geht bis Montag früh nichts. Christoph Tietjen vom ADAC Hansa.
4: Ja, wir haben ja schon letzte Woche gesehen, wie wirklich das sich auf den Verkehr in Hamburg auswirkt. Oder rund um Hamburg, da war ein einziges Verkehrschaos. Man hat stundenlang gebraucht, um wirklich von A nach B zu kommen, weil eben auch viele Leute dann versuchen, durch die Stadt zu fahren. Und da ist es natürlich dann, das endet meistens im Stau. Und auch das erwarten wir für dieses Wochenende.
3: Für Staus Richtung Norden sorgt zusätzlich eine Baustelle vor Quickborn. Dort ist zeitgleich nur eine Spur frei. Flüssigkeiten umfüllen, Handgepäck checken, ab durch den Körperscanner und ans Gate geht's natürlich nur noch mit Ticket. Diese Choreografie am Flughafen ist Routine. Sie ist eine Folge aus den Anschlägen vom 11. September vor genau 25 Jahren. Anne Brauer.
5: Was vorher völlig selbstverständlich war, kann man sich heute eigentlich kaum noch vorstellen, dass die Familie einen fast bis in den Flieger gebracht hat oder man völlig problemlos eine Handvoll Feuerzeuge und sein Taschenmesser im Handgepäck hatte. Nach den Anschlägen gab es da einen grundlegenden Wandel. Gerade in den ersten Jahren fühlten sich die Kontrollen zwar ewig an und für manchen auch wie ein Generalverdacht, aber dank neuer Technik wie Körperscanner gilt das Sicherheitssystem heute als extrem wirkungsvoll. Eine Flugzeugentführung auch nur annähernd in diesem Ausmaß hat es nicht wieder gegeben.
3: Familienministerin Prien will schnell was für den Jugendschutz im Netz tun. Die CDU-Politikerin hat ein Sofortprogramm angekündigt mit Maßnahmen, die wirklich zügig umsetzbar sind. Was genau nun allerdings wie schnell kommt, ist noch offen. Klar ist aber, dass Prien auch eine Altersgrenze für Social Media will. Viele kennen es nur zu gut. Der Imbiss, Späti oder der Wochenmarkt nehmen nur Bargeld. Kartenzahlung? Nein, danke. Wie mehrere Medien berichten, soll sich das aber bald ändern. Mehr von Tom Husse.
6: Geschäfte, Restaurants, Dienstleister, sie alle sollen in Zukunft neben Cash auch Karte oder das Handy akzeptieren müssen. Das plant die Bundesregierung. Wenn alles glatt läuft, soll die neue Regelung schon im kommenden Jahr in Kraft treten. Bargeld spielt bei vielen Deutschen zwar immer noch eine große Rolle, der Trend geht aber weiter Richtung Karte. In vielen anderen europäischen Ländern wie Dänemark, Schweden oder England läuft es mit der Kartenzahlung auch deutlich entspannter als bei uns.
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7: Viele Wolken gibt es bei uns in Schleswig-Holstein. Ab und zu nieselt es leicht. An der Nordsee kommen später auch mal Schauer runter, die dann nachlassen. Dazu sinken die Temperaturen in der Nacht auf 16 bis 11 Grad und gegen Mitternacht kann sich vereinzelt Nebel bilden. Der RSH-3-Tage-Trend. Morgen bleibt es meist stark bewölkt, zwischendurch schaut die Sonne mal kurz durch. Am Nachmittag sind einzelne leichte Schauer drin, bei maximal 21 Grad. Am Sonntag und Montag geht es unbeständig weiter, immer wieder mit Regen und einzelnen Schauern.
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7: Schleswig-Holsteins bester Verkehrsservice mit KI-Unterstützung. Auf der A215 Neumünster-Kiel, Achtung, in beiden Richtungen zwischen dem Dreieck Bordesholm und Blumenthal sind Rehe auf der Straße. Die A7 Flensburg Richtung Hamburg ist ab heute Abend 22 Uhr zwischen Schnelsen Nord und Stellingen wegen Bauarbeiten gesperrt und in Richtung Flensburg zwischen Volkspark und Schnelsen Nord bis Montagmorgen um 5 Uhr auch. Die A23 Hamburg Richtung Heide ist ab heute Abend 22 Uhr zwischen dem Dreieck Nordwest und Eidelstedt wegen Bauarbeiten bis Montagmorgen um 5 Uhr gesperrt. Außerdem ist die B5 Grenzübergang Dänemark-Heide zwischen Braderup und Niebüll gesperrt. Die meisten Blitzer nur bei RSH. In Dingen auf der Marschstraße. Staus und Blitzer meldet ihr uns kostenlos unter 08000 774 774.
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5: Viele Wolken gibt es bei uns in Schleswig-Holstein. Ab und zu nieselt es leicht. An der Nordsee kommen später auch mal Schauer runter, die dann nachlassen. Dazu sinken die Temperaturen in der Nacht auf 16 bis 11 Grad und gegen Mitternacht kann sich vereinzelt Nebel bilden. Der RSH-3-Tage-Trend. Morgen bleibt es meist stark bewölkt, zwischendurch schaut die Sonne mal kurz durch. Am Nachmittag sind einzelne leichte Schauer drin bei maximal 21 Grad. Am Sonntag und Montag geht es unbeständig weiter, immer wieder mit Regen und einzelnen Schauern.
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5: Schleswig-Holsteins bester Verkehrsservice mit KI-Unterstützung. Auf der A215 Neumünster-Kiel, Achtung, in beiden Richtungen zwischen dem Dreieck Bordesholm und Blumenthal sind Rehe auf der Straße. Die A7 Flensburg Richtung Hamburg ist ab Freitagabend 22 Uhr zwischen Schnelsen-Nord und Stellingen wegen Bauarbeiten gesperrt. In der Gegenrichtung ist sie ab Freitagabend 22 Uhr zwischen Volkspark und Schnelsen-Nord bis Montagmorgen um 5 Uhr dicht. Es gibt auf der A23 Hamburg Richtung Heide ab Freitagabend 22 Uhr zwischen dem Dreieck Nordwest und Eidelstedt wegen Bauarbeiten bis Montagmorgen um 5 Uhr eine Sperrung. Und die B5 Grenzübergang Dänemark-Heide ist zwischen Braderup und Niebüll gesperrt. Die meisten Blitzer nur bei RSH. In Dingen auf der Marschstraße. Staus und Blitzer meldet ihr uns kostenlos unter 08000 774 774.
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1: 5:55. Ich bin Silas Quiring. Guten Abend. Auch an diesem Wochenende wird's rund um Hamburg voll auf den Straßen. Nach der Elbtunnelsperrung letzte Woche ist die A7 diesmal im Bereich der Tunnel Stellingen und Schnellsen gesperrt. Bis Montagmorgen ist in beiden Richtungen kein Durchkommen. Zusätzlich ist Richtung Norden vor Quickborn zeitgleich nur eine Spur frei. Der ADAC rät, rund um Hamburg mindestens eine halbe Stunde mehr Zeit einzuplanen. Sprecher Christoph Tietgen.
2: Der Samstag, der wird natürlich super voll werden auf den Autobahnen. Da sind die Leute auch noch nach Hamburg unterwegs, um vielleicht ein bisschen shoppen zu gehen. Am Sonntag, da fahren dann auch keine LKWs, da wird es ein bisschen weniger werden. Aber voll ist es auf jeden Fall auf den Straßen rund um Hamburg.
1: New York hat an die Opfer der Terroranschläge vom 11. September 2001 erinnert. Bei der zentralen Gedenkfeier auf dem Platz, an dem früher das World Trade Center stand, wurden die Namen der fast 3000 Todesopfer vorgelesen. Vor 25 Jahren hatten Al-Qaida-Touristen 4 Flugzeuge gekapert, 2 davon flogen sie ins World Trade Center. Der Historiker Manfred Berg sagte bei NTV:
3: Also wenn ihr Ziel war, das ist oft ja gesagt worden, den Westen in eine Konfrontation mit der islamischen Welt zu treiben, dann hat das zumindest teilweise funktioniert. Der Westen hat zwar kein zweites 9/11 erlebt, aber doch immer wieder Anschläge.
1: Viele kennen es nur zu gut. Der Imbiss, Späti oder der Wochenmarkt nehmen nur Bargeld. Kartenzahlung? Nein, danke. Die Bundesregierung will das ändern, berichten mehrere Medien. Ab dem kommenden Jahr soll es möglich sein, dass man in allen Geschäften und Restaurants auch mit Karte oder Handy zahlen kann. Das Aus der sogenannten Rente mit 63 ist und bleibt ein großes Streitthema. Arbeitsministerin Baas betonte im Bundestag, ja, im Kern steht sie hinter der Rentenreform. Gleichzeitig betonte Baas aber auch, dass die abschlagsfreie Rente nach 45 Beitragsjahren nicht von heute auf morgen einfach abgeschafft wird.
4: Es wird einen Vertrauensschutz geben, darauf können sich alle verlassen. Und wir werden uns darüber unterhalten müssen miteinander, wie wir in Unternehmen, die unter Druck stehen, auch einen sozialverträglichen Abbau der Arbeitsplätze hinbekommen.
1: Zum Start in den Bundesligaspieltag hat Union Berlin zu Hause 1:3 gegen Schalke verloren. Für die Gelsenkirchener ist es der erste Sieg nach der Rückkehr in die erste Liga. Einer der Torschützen war ausgerechnet der Ex-Unioner Robin Gosens.
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5: Viele Wolken gibt es bei uns in Schleswig-Holstein. Ab und zu nieselt es leicht. An der Nordsee kommen später auch mal Schauer runter, die dann nachlassen. Dazu sinken die Temperaturen in der Nacht auf 16 bis 11 Grad und gegen Mitternacht kann sich vereinzelt Nebel bilden. Der RSH-3-Tage-Trend. Morgen bleibt es meist stark bewölkt, zwischendurch schaut die Sonne mal kurz durch. Am Nachmittag sind einzelne leichte Schauer drin bei maximal 21 Grad. Am Sonntag und Montag geht es unbeständig weiter, immer wieder mit Regen und einzelnen Schauern.
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5: Schleswig-Holsteins bester Verkehrsservice mit KI-Unterstützung. Die A7 Flensburg Richtung Hamburg ist ab heute Abend 22 Uhr zwischen Schnellsen Nord und Stellingen und in Richtung Flensburg zwischen Volkspark und Schnellsen Nord aufgrund von Bauarbeiten bis Montagmorgen um 5 Uhr gesperrt. Die B5 Grenzübergang Dänemark-Heide ist zwischen Braderup und Niebüll gesperrt. Und die A23 Hamburg Richtung Heide ist ab heute Abend 22 Uhr zwischen dem Dreieck Nordwest und Eidelstedt bis Montagmorgen um 5 Uhr aufgrund von Bauarbeiten gesperrt. Staus und Blitzer meldet ihr uns kostenlos unter 08000 774 774.
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6: Viele Wolken gibt es bei uns in Schleswig-Holstein. Ab und zu nieselt es leicht. An der Nordsee kommen später auch mal Schauer runter, die dann nachlassen. Dazu sinken die Temperaturen in der Nacht auf 16 bis 11 Grad und gegen Mitternacht kann sich vereinzelt Nebel bilden. Der RSH-3-Tage-Trend. Morgen bleibt es meist stark bewölkt, zwischendurch schaut die Sonne mal kurz durch. Am Nachmittag sind einzelne leichte Schauer drin, bei maximal 21 Grad. Am Sonntag und Montag geht es unbeständig weiter, immer wieder mit Regen und einzelnen Schauern.
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6: Schleswig-Holsteins bester Verkehrsservice mit KI-Unterstützung. Die A7 Flensburg Richtung Hamburg ist ab heute Abend 22 Uhr zwischen Schnelsen Nord und Stellingen und in Richtung Flensburg zwischen Volkspark und Schnelsen Nord wegen Bauarbeiten bis Montagmorgen um 5 Uhr gesperrt. Die A23 Hamburg Richtung Heide ist ab heute Abend 22 Uhr zwischen dem Dreieck Nordwest und Eidelstedt bis Montagmorgen um 5 Uhr wegen Bauarbeiten gesperrt. Die B5 Grenzübergang Dänemark-Heide ist zwischen Braderup und Niebüll gesperrt. Und die B75 Buchholz Richtung Hamburg ist zwischen Kornweide und Wilhelmsburg nach einem Unfall gesperrt. Staus und Blitzer meldet ihr uns kostenlos unter 08000 774 774.
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2: 5:12. Ich bin Silas Quiring. Guten Abend. 25 Jahre sind die Anschläge vom 11. September her und viele Menschen wissen noch ganz genau, was sie damals gemacht haben. Wie wohl kein anderes Ereignis im 21. Jahrhundert hat sich 9/11 ins kollektive Gedächtnis eingebrannt. Anne Brauer.
3: Man spricht von Blitzlichterinnerung. Wie ein Foto speichert unser Gehirn so einen Moment ab. Die Bilder der einstürzenden Türme, man konnte die Katastrophe live im Fernsehen verfolgen. 9/11 ist zum Inbegriff eines Terroranschlags geworden und wirkt bis heute nach. Von einer neuen Dimension in der Flugsicherheit über den Krieg gegen den Terror und Islamfeindlichkeit bis hin zu Verschwörungstheorien. Früher ein absolutes Nischenphänomen, heute mindestens in den USA Teil des politischen Mainstreams.
2: In einer Einkaufszeile im Lübecker Stadtteil St. Gertrud ist ein Geldautomat gesprengt worden. Die Täter konnten Bargeld in unbekannter Höhe erbeuten. Durch die Explosion sind auch benachbarte Geschäfte beschädigt worden. LKA-Sprecherin Katharina Philipsen sagte uns:
4: Nach ersten Erkenntnissen ist es so, dass zwei männliche Personen an der Sprengung beteiligt waren. Im Anschluss flüchteten sie in einem vermutlich dunklen Audi in Richtung Lüdersdorf in Mecklenburg-Vorpommern. Die Polizei sucht jetzt Zeuginnen und Zeugen, die die Tat beobachten konnten. Wer konnte im Bereich der Wesseloer Landstraße verdächtige Beobachtungen machen oder kann Hinweise zu dem Fluchtfahrzeug geben?
2: Schluss mit hier nur Bargeld. In Deutschland soll es bald möglich sein, dass man überall auch mit Karte oder dem Handy zahlen kann. Wie mehrere Medien berichten, plant das die Bundesregierung. Schon im kommenden Jahr soll das Ganze umgesetzt werden. In Berlin liefern sich CDU und Linke in den Umfragen ein Kopf-an-Kopf-Rennen. In Mecklenburg-Vorpommern hat sich die SPD von Ministerpräsidentin Schwesig näher an die AfD rangekämpft. Die schwarz-rote Bundesregierung hofft nach dem Wahlbeben in Sachsen-Anhalt bei den Wahlen in gut einer Woche endlich auf gute Nachrichten. Schalke 04 feiert den ersten Bundesligasieg seit der Rückkehr in die Erstklassigkeit. Bei Union Berlin gewannen die Schalke am Abend mit 3:1. Union bleibt damit weiter sieglos.
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5: Viele Wolken gibt es bei uns in Schleswig-Holstein. Ab und zu nieselt es leicht. An der Nordsee kommen später auch mal Schauer runter, die dann nachlassen. Dazu sinken die Temperaturen in der Nacht auf 16 bis 11 Grad und gegen Mitternacht kann sich vereinzelt Nebel bilden. Der RSH-3-Tage-Trend. Morgen bleibt es meist stark bewölkt, zwischendurch schaut die Sonne mal kurz durch. Am Nachmittag sind einzelne leichte Schauer drin bei maximal 21 Grad. Am Sonntag und Montag geht es unbeständig weiter, immer wieder mit Regen und einzelnen Schauern.
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5: Schleswig-Holsteins bester Verkehrsservice mit KI-Unterstützung. Die A7 Flensburg Richtung Hamburg ist zwischen Schnelsen Nord und dem Volkspark aufgrund von Bauarbeiten bis 5 Uhr gesperrt. Die B5 Grenzübergang Dänemark-Heide ist zwischen Braderup und Niebüll gesperrt. Die B75 Buchholz Richtung Hamburg ist zwischen Kornweide und Wilhelmsburg nach einem Unfall gesperrt. Und die A23 Hamburg Richtung Heide ist zwischen dem Dreieck Nordwest und Eidelstedt bis 5 Uhr aufgrund von Bauarbeiten dicht. Staus und Blitzer meldet ihr uns kostenlos unter 08000 774 774.
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4: Viele Wolken gibt es heute bei uns in Schleswig-Holstein. Am Morgen kann es auch neblig sein und später kommt zwischendurch mal die Sonne raus. Meistens bleibt es trocken, am Abend setzt dann von Westen her leichter Regen ein. Die Höchstwerte liegen heute bei 19 bis 21 Grad. Der RSH-3-Tage-Trend. Morgen gibt es viele Wolken und immer wieder Regen, teils auch kräftiger, maximal 21 Grad. Am Montag und Dienstag dann eher wechselhaft, mit ab und zu einem Schauer.
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4: Schleswig-Holsteins bester Verkehrsservice mit KI-Unterstützung. Auf der B5 Heide Richtung Itzehoe, bitte aufpassen, zwischen der Überleitung Wilster-Wewelsfleth und Begdorf laufen in beiden Richtungen Leute auf der Straße rum. Auf der A23 Hamburg-Heide befinden sich zwischen Pinneberg Nord und Tornesch in beiden Richtungen Rehe auf der Fahrbahn. In Hamburg auf der B75, der Wilhelmsburger Reichsstraße, steht zwischen Hamburg-Kornweide ein kaputtes Auto. Die A7 Flensburg Richtung Hamburg ist zwischen Schnelsen Nord und dem Volkspark wegen Bauarbeiten bis 5 Uhr gesperrt. Die A23 Hamburg Richtung Heide ist zwischen dem Dreieck Nordwest und Eidelstedt wegen Bauarbeiten bis 5 Uhr gesperrt. Und die B5 Grenzübergang Dänemark-Heide ist zwischen Braderup und Niebüll gesperrt. Staus und Blitzer meldet ihr uns kostenlos unter 08000 774 774.
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5: 2:05. Ich bin Silas Quiring. Ein paar Stunden Stille in New York City. Zum 25. Jahrestag der Terroranschläge vom 11. September ist der knapp 3000 Todesopfer gedacht worden. Am Standort des ehemaligen World Trade Centers verlasen Angehörige jeden einzelnen Namen. Vor Ort waren auch alle noch lebenden Ex-US-Präsidenten sowie der amtierende Vize J.D. Vance. Politische Reden gab es hier aber bewusst nicht. Donald Trump sprach zeitgleich bei einer Gedenkfeier im Pentagon. Dabei nannte er den Iran-Krieg eine Fortsetzung des damals gestarteten Kriegs gegen Terror. Auch an diesem Wochenende wird's rund um Hamburg voll auf den Straßen. Nach der Elbtunnelsperrung letzte Woche ist die A7 diesmal im Bereich der Tunnel Stellingen und Schnellsen gesperrt. Bis Montagmorgen ist in beiden Richtungen kein Durchkommen. Zusätzlich ist Richtung Norden vor Quickborn zeitgleich nur eine Spur frei. Der ADAC rät, rund um Hamburg mindestens eine halbe Stunde mehr Zeit einzuplanen. Sprecher Christoph Tietken.
6: Der Samstag, der wird natürlich super voll werden auf den Autobahnen. Da sind die Leute auch noch nach Hamburg unterwegs, um vielleicht ein bisschen shoppen zu gehen. Am Sonntag, da fahren dann auch keine LKWs, da wird es ein bisschen weniger werden. Aber voll ist es auf jeden Fall auf den Straßen rund um Hamburg.
5: Bei einem Zugunglück in Nordfrankreich sind über 40 Menschen verletzt worden, mindestens eine Frau schwer. Der Regionalzug war in der Normandie mit fast 200 Passagieren an Bord entgleist. Wie es dazu kommen konnte, wird jetzt untersucht. Familienministerin Prien will schnell was für den Kinder- und Jugendschutz im Netz tun. Die CDU-Politikerin hat ein Sofortprogramm angekündigt mit Maßnahmen, die wirklich zügig umsetzbar sind. Dirk Justus.
7: Ja, aber was genau nun kommt und wie schnell, das ist noch offen. Klar ist, Prien will eine Altersgrenze für Social Media, aber da gibt's noch Diskussionsbedarf in der Regierung. Prien gibt zu, dass die Politik bei dem Thema hinterherhängt. Heute hat die Expertenkommission zu dem Thema ihren Abschlussbericht vorgelegt und sie macht klar, das Thema geht alle an, von Eltern über Institutionen bis zu den Konzernen. Alle müssen an einem Strang ziehen, statt mit dem Finger aufeinander zu zeigen.
5: Schalke 04 feiert den ersten Bundesligasieg seit der Rückkehr in die Erstklassigkeit. Bei Union Berlin gewannen die Schalke am Abend mit 3:1. Union bleibt damit weiter sieglos.
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8: Viele Wolken gibt es heute bei uns in Schleswig-Holstein. Am Morgen kann es auch neblig sein und später kommt zwischendurch mal die Sonne raus. Meistens bleibt's trocken, am Abend setzt dann von Westen her leichter Regen ein. Die Höchstwerte liegen heute bei 19 bis 21 Grad. Der RSH-3-Tage-Trend. Morgen gibt's viele Wolken und immer wieder Regen, teils auch kräftiger, maximal 21 Grad. Am Montag und Dienstag dann eher wechselhaft, mit ab und zu einem Schauer.
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8: Schleswig-Holsteins bester Verkehrsservice mit KI-Unterstützung. Die A7 Flensburg Richtung Hamburg ist zwischen Schnelsen Nord und dem Volkspark aufgrund von Bauarbeiten bis 5 Uhr gesperrt. Und die B5 Grenzübergang Dänemark-Heide ist zwischen Braderup und Niebüll gesperrt. Staus und Blitzer meldet ihr uns kostenlos unter 08000 774 774.
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